0: Leistungsträger wie Kapitän Rehse oder Torwart Ernst sind weg und weil gespart werden muss, setzt die Hertha vor allem auf die eigene Jugend. Vom Aufstieg will diesmal keiner offen reden. Saisonziel ist ein einstelliger Tabellenplatz. Thomas Brock, Berlin.
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2: Hallo, hallo. Eine schöne Nacht wünsche ich euch. Haltet durch, ich bin Johanna Tänzer und ich bin so froh. Oh, dieses Durchatmen, Leute, geht euch das auch so? Endlich mal wieder irgendwie klarkommen bei dem Wetter. Und in dieser Nacht ist es ja endlich mal ein bisschen kühler. Trotzdem ist es aktuell ja immer noch warm, es ist immer noch Sommer und wir stellen euch hier aktuell ganz viele tolle Badeseen vor. Gleich wieder einen neuen. Jetzt aber erstmal eine Runde Alanis Morissette. Das ist Ironic. Yeah.

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0: Nico Santos, Will I Lie to You? Hey, eine schöne Nacht mit uns. Wir stellen euch hier die ganze Zeit ganz fleißig die besten Badeseen in NRW vor. Und am Wochenende soll es ja auch wieder richtig heiß werden. Also so eine kleine Abkühlung im Badesee, dann ist doch was Feines. Heute geht's ins Sauerland, nämlich an den Biggesee. Da war Thorsten Ortmann für euch.
1: Das Strandbad hier am Biggesee liegt direkt am Sonderner Kopf. Und wenn man reinkommt, dann fällt sofort diese riesengroße blaue Badeinsel auf. Die besteht aus 2600 Schwimmkörpern mit einer Gesamtfläche von 1300 Quadratmetern. Und von der Badeinsel aus kann man natürlich super ins Wasser springen. Redouan ist so mutig und hat versprochen, du springst jetzt von hier aus direkt in den Biggesee, ne?
2: Let's go!
1: Bei mir ist jetzt Lars Haasfeld. Er ist hier der Chef des Strandbads und auch des angrenzenden Campingplatzes. Herr Haasfeld, die Bigge ist ja im Prinzip die zweitgrößte Talsperre in NRW. Also es gibt eine Menge, was man hier machen kann. Was ist das im Einzelnen?
3: Man kann schwimmen, man kann tauchen. Wir haben eine Tauchschule hier ansässig. Man kann Stand-up-Paddleboards mieten oder auch sein eigenes mitbringen, Tretboot fahren, alles was geht.
1: Hier wird gerade eine große Kiesburg gebaut. Ich wollte mal ganz kurz hören, wie es euch hier gefällt.
2: Ich finde es super.
4: Ich finde es toll, weil hier filtert man hier so schöne Steine, wie zum Beispiel hier der.
5: Es ist ziemlich schön hier.
6: Mir gefällt es hier auch gut, gerade mit den Fischen.
4: Wir haben ganz viele, sogar so graue Fische.
1: Hier am Biggesee gibt es natürlich auch Gastronomie. Und zwar gibt es hier ein italienisches Restaurant, das heißt Al Lago. Und der Chef ist Giuseppe. Was ist so die Spezialität des Chefs?
7: Gemüse, Fleischtella oder die Tagliatelle mit dem Lachs oder die Frutti di Mare.
1: Man kann ja auch Cocktails bestellen. Was gibt es da so Leckeres?
7: Pina Colada, Swimpool, Sex and Beach.
1: Und die sind ja auch durchaus erschwinglich, 5 Euro. Ja, soweit unsere Eindrücke hier vom Strandbad am Biggesee. Es gibt hier jede Menge zu entdecken, zum Beispiel die Atta-Höhle. Das ist eine 400 Millionen Jahre alte Tropfsteinhöhle. Es gibt hier in der Nähe einen Kletterpark und es gibt hier sogar einen Affen- und Vogelpark in der Nähe. Und hier kann man Berber- und Totenkopf-Äffchen aus nächster Nähe bestaunen und ihnen sogar ein paar Leckerlis geben.
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0: Michael Schulte mit 5am. Hi zusammen, wünsche euch eine ganz gute Nacht.
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1: Ich bin Tanja Wagner. Nach dem Fund einer Sprengstoffdrohne auf dem Flughafen Leipzig-Halle laufen die Ermittlungen auf Hochtouren. Die Generalbundesanwaltschaft hat übernommen. Wie es aussieht, hatte ein Sicherheitsmitarbeiter des Flughafens die Drohne aus der Luft mit einem Fußtritt zu Boden gekickt. Sie befand sich in der Nähe einer ukrainischen Transportmaschine vom Typ Antonov. Nach dpa-Informationen bestand der Sprengsatz unter anderem aus Semtex. Im Streit um höhere Gebühren für den Regionalverkehr machen die Bundesländer Druck. Nach einem Treffen der Verkehrsminister drohen sie dem Bund mit einer Klage. Sie fordern, dass der Bund die gestiegenen Kosten vollständig übernimmt.
2: Viele Frachtschiffe können im Moment längst nicht so viel laden wie normalerweise. Das bringt Lieferketten durcheinander und verteuert Transporte. Die Länder fordern deshalb unter anderem mehr Schiffe, die auch bei wenig Wasser fahren können, und einen schnelleren Ausbau der Wasserstraßen. Immerhin gibt es bei der Energieversorgung bislang Entwarnung. Kraftwerke laufen laut dem Bundeswirtschaftsministerium weiter normal. Auch bei Öl und Kraftstoffen gibt es aktuell keine Engpässe. Zoe Tassovali, Redaktion.
1: Seit Januar sind in Deutschland 261 Menschen ertrunken. Das gab die DLRG in einer Sommerzwischenbilanz bekannt. Das ist etwas mehr als im gleichen Zeitraum im vergangenen Jahr. Allein die Hitzewellen im Juni und Juli forderten 160 Badetote.
3: Die Zahl der Badetoten bleibt auf einem hohen Niveau. Das zeigt die Sommerzwischenbilanz der DLRG. Durch immer länger werdende und stärkere Hitzeperioden suchen mehr Menschen Abkühlung in Gewässern. Und das verläuft immer wieder tödlich. Vor allem Flüsse und Seen sind besonders gefährlich. Viele Menschen überschätzen dort ihre Schwimmfähigkeiten und unterschätzen Gefahren wie Strömungen oder Kälteschocks. Vor allem Männer. 80% aller Badetoten sind Männer, denn die würden eher alkoholisiert baden gehen und seien insgesamt leichtsinniger. Simeon Müller, Berlin.
1: Das Mittelmeer heizt sich immer mehr auf. An einer Messboje vor Mallorca wurde nun eine neue Rekordtemperatur von 33 Grad registriert, teilte der spanische Nationale Wetterdienst mit. Noch vor der offiziellen Bestätigung durch die spanische Hafenbehörde berichtete der staatliche TV-Sender RTVE, das sei der höchste jemals in spanischen Gewässern gemessene Wert.
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4: Und da haben wir jetzt Musik für euch von Tiffany Harris, Vertigo. Ich bin Andreas Grunwald. Angenehme Nacht zusammen.

0: Ja, nochmal hallo zusammen. Wir sprechen ja schon die ganze Woche über das Thema Radfahren und da lassen wir jetzt mal einen absoluten Profi zu Wort kommen.
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3: Ja, nee, ist klar.
4: Es ist die große Frage in diesen Tagen. Fahrradhelm, ja oder nein? Und da muss ich sagen, ja, bin ich dafür. Sieht ja auch gut aus. Man darf ihn nur nicht aufsetzen. Was sind also die Vorteile vom Fahrradfahren? Das liegt ja auf der Hand. Du musst an der roten Ampel nicht halten. Kannst direkt durch die Fußgängerzone oder auch mal durch den Karstadt abkürzen, wenn er geöffnet hat. Und mit dem Rad ist es ja durchaus erwünscht, mit Ständer zu fahren. Ja, besonders in der weißen Radlerhose. Da kann man sich das Hallo sparen, wenn man beim Eiscafé vorfährt. Ja, die Radlerhose, berühmt-berüchtigt. So nach dem Motto, Klingelingeling, hier kommt der Eiermann. Beziehungsweise Ding-Dong, da steht ein Pferd auf dem Flur. Ihr merkt schon, ich bin ein großer Freund des Fahrradfahrens. Ist doch schön, man ist draußen und du tust was für dich. Ja, die Rechnung ist doch ganz einfach. Pro 5 Kilometer Radfahren verbrennt der Körper ein Spaghetti-Eis. Und trinken musst du ja auch noch was. Ist ja kein Zufall, dass er Radler heißt, oder? Also, es gibt keinen Grund, sich nicht sofort in den Sattel zu schwingen. Runter vom Sofa, rauf aufs Rad.
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Ja, und weiter geht's mit Musik von einer Dame, die Ende August auch mit dabei ist. Beim Zeltfestival Ruhr hier ist jetzt Amy MacDonald und This is the Life. Ich bin Andreas Grunwald. Hallo zusammen.

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1: Ich bin Tanja Wagner. Nach dem Fund einer Sprengstoffdrohne auf dem Flughafen Leipzig-Halle laufen die Ermittlungen auf Hochtouren. Die Generalbundesanwaltschaft hat übernommen. Wie es aussieht, hatte ein Sicherheitsmitarbeiter des Flughafens die Drohne aus der Luft mit einem Fußtritt zu Boden gekickt. Sie befand sich in der Nähe einer ukrainischen Transportmaschine vom Typ Antonov. Nach dpa-Informationen bestand der Sprengsatz unter anderem aus Semtex. Im Streit um höhere Gebühren für den Regionalverkehr machen die Bundesländer Druck. Nach einem Treffen der Verkehrsminister drohen sie dem Bund mit einer Klage. Sie fordern, dass der Bund die gestiegenen Kosten vollständig übernimmt.
2: Viele Frachtschiffe können im Moment längst nicht so viel laden wie normalerweise. Das bringt Lieferketten durcheinander und verteuert Transporte. Die Länder fordern deshalb unter anderem mehr Schiffe, die auch bei wenig Wasser fahren können, und einen schnelleren Ausbau der Wasserstraßen. Immerhin gibt es bei der Energieversorgung bislang Entwarnung. Kraftwerke laufen laut dem Bundeswirtschaftsministerium weiter normal. Auch bei Öl und Kraftstoffen gibt es aktuell keine Engpässe. Zoe Tassovali, Redaktion.
1: Seit Januar sind in Deutschland 261 Menschen ertrunken. Das gab die DLRG in einer Sommerzwischenbilanz bekannt. Das ist etwas mehr als im gleichen Zeitraum im vergangenen Jahr. Allein die Hitzewellen im Juni und Juli forderten 160 Badetote.
3: Die Zahl der Badetoten bleibt auf einem hohen Niveau. Das zeigt die Sommerzwischenbilanz der DLRG. Durch immer länger werdende und stärkere Hitzeperioden suchen mehr Menschen Abkühlung in Gewässern. Und das verläuft immer wieder tödlich. Vor allem Flüsse und Seen sind besonders gefährlich. Viele Menschen überschätzen dort ihre Schwimmfähigkeiten und unterschätzen Gefahren wie Strömungen oder Kälteschocks. Vor allem Männer. 80% aller Badetoten sind Männer, denn die würden eher alkoholisiert baden gehen und seien insgesamt leichtsinniger. Simeon Müller, Berlin.
1: Das Mittelmeer heizt sich immer mehr auf. An einer Messboje vor Mallorca wurde nun eine neue Rekordtemperatur von 33 Grad registriert, teilte der spanische Nationale Wetterdienst mit. Noch vor der offiziellen Bestätigung durch die spanische Hafenbehörde berichtete der staatliche TV-Sender RTVE, das sei der höchste jemals in spanischen Gewässern gemessene Wert.
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4: A57 Krefeld-Köln zwischen Dormagen und Köln-Worringen. 1 Kilometer Stau. Wir wünschen allen unterwegs gute Fahrt.
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5: Ja, und wir starten mal rein, jetzt in diese Stunde mit ganz frischem Material, und zwar von Topic und Becky G und Sorry Papi. Ich bin Andreas Grunwald, hallo zusammen.

0: Das sind die Pet Shop Boys und Go West. So, wir schalten mal die Glotze ein.
1: 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Freiwillig?
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0: Ja, von wegen, es gibt sogar gleich einige neue Mordfälle in der Serie Der Pass. Und zwar auf 3 Staffeln hat es eines der Serienhighlights der letzten Jahre gebracht. Die 2. und 3. laufen endlich auch im Free TV. Und zwar seit gestern bei Nitro. Der Seriencheck, den gibt's jetzt mit Jörg Albrecht.
3: Ich dachte, wir arbeiten zusammen.
4: Du glaubst wirklich, du hast alles im Griff?
3: Nein, aber ich versuche wenigstens den richtigen Weg zu finden.
4: Es gibt keinen. Der einzige Weg geht am Arsch vorbei.
5: Am Arsch sind sie wirklich gewesen am Ende der 8 Folgen von Der Pass. Die beiden Ermittler Ellie Stocker und Gedeon Winter. Zwar war der sogenannte Krampus-Killer tot, die 2 Polizisten aber fast auch. Das heißt, nur von ihr wissen wir bislang, dass sie knapp einen Giftcocktail überlebt hat. Er dagegen wird in der letzten Szene der ersten Staffel von Kugeln getroffen.
3: Wir müssen davon ausgehen, dass der Einbruch nur vorgetäuscht war. Jemand hat den Täter ins Haus gelassen.
5: Berchtesgadener Kommissarin Stocker ist also wieder im Dienst, steht allerdings noch gehörig neben sich. Bei einem Einsatz hat sie einen kompletten Aussetzer.
3: Ich habe überreagiert.
6: Sie haben mir eine geladene Waffe ins Gesicht gehalten.
3: Ich hätte niemals abgedrückt.
6: Das ist sehr beruhigend.
5: Was dagegen mit Ösi-Kollege Winter nach den Schüssen passiert ist, bleibt erst einmal offen. Dafür treffen wir auf ein paar Neuzugänge. Darunter ein seltsames Salzburger Brüderpaar aus reichem Haus und eine Anfängerin im Kommissariat. Die Polizistin Jela, deren Vater seit Jahren im Knast sitzt.
7: Ich will nicht mehr die Drecksarbeit machen. Ich kann mehr.
8: Du warst schon ehrgeizig als Kind.
5: Jela, die beobachtet hat, wie Ellie Stocker ausgetickt ist, wittert ihre Chance, um bei den aktuellen Ermittlungen endlich aus dem Schatten zu treten.
7: Ich wollte mit Ihnen über meine Zukunft sprechen.
3: Aber nicht jetzt. Wir haben ja einen Fall zu lösen.
5: Wieder treibt ein Serienmörder ein blutiges Spiel. Sein erstes Opfer ist eine junge Touristin. Bevor die Geschichte aber so richtig in Fahrt kommt, zieht einen der Pass wieder in den Bann mit seiner düsteren Atmosphäre. Häufig wäre es besser gewesen, wenn man es bei einer starken Serie, bei einer Staffel belassen hätte. Gut, dass man das bei Der Pass nicht getan hat.
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1: Ich bin Tanja Wagner. Der Drohnenvorfall am Flughafen Leipzig-Halle beschäftigt die obersten Ermittler Deutschlands. Die Bundesanwaltschaft hat den Fall übernommen. Sie spricht von einem Angriff mit besonderer Bedeutung für die Sicherheit des Landes.
2: Die Ermittler gehen inzwischen davon aus, dass die Täter die Explosion auf dem Flughafengelände ganz gezielt auslösen wollten. An der Drohne befanden sich laut der Bundesanwaltschaft professioneller Sprengstoff und ein Zünder. Außerdem soll eine Frachtmaschine beim Durchstarten mit einer zweiten Drohne zusammengestoßen sein. Auch dazu wird gerade ermittelt. Für die Karlsruher Behörde ist der Fall so schwerwiegend, dass er die innere und äußere Sicherheit Deutschlands gefährden könnte. Zoe Tassovali, Redaktion.
1: SIG für das hessische Ziegenhain, TP für Templin in Brandenburg oder SLG für Saulgau in Baden-Württemberg. Die wiederbelebte Zulassung von Nummernschildern wecken bei vielen Bürgern Heimatgefühle, meint der Autor einer Studie Borchert. Nach dem Willen des Bundesrats könnte es bald noch kleinteiliger zugehen, wenn weitere Kommunen mit mindestens 20.000 Einwohnern eigene Kennzeichen ausgeben. Ob und wann der Vorschlag greift, ist bislang nicht bekannt. Bundesverkehrsminister Bilger hat nach einer Niedrigwasserkonferenz in Bonn mehrere kurzfristige Maßnahmen angekündigt. Sie sollen der Wirtschaft helfen, Lieferketten auf den wichtigen Wasserstraßen wie Rhein, Donau und Elbe aufrechtzuerhalten. Wir können das Wetter nicht beeinflussen, aber wir können dafür sorgen, dass unsere Wirtschaft besser durch diese schwierigen Wochen kommt, sagte Bilger nach dem Spitzentreffen mit Wirtschaftsvertretern und Verbänden. Es geht wieder los. Mit dem Duell zweier Traditionsvereine startet die neue Saison in der zweiten Fußball-Bundesliga. Der VfL Bochum empfängt zum Auftakt heute Abend im Ruhrstadion Hertha BSC.
3: Sowohl Bochum als auch Hertha gehen mit einigen Fragezeichen in die neue Saison. Bei beiden Clubs hat sich personell viel verändert. Vor allem die Berliner sind quasi runderneuert. Wichtige Leistungsträger wie Kapitän Rehse oder Torwart Ernst sind weg. Und weil gespart werden muss, setzt die Hertha vor allem auf die eigene Jugend. Vom Aufstieg will diesmal keiner offen reden. Saisonziel ist ein einstelliger Tabellenplatz. Thomas Brock, Berlin.
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4: A4 Aachen-Köln zwischen Kreuz Köln-West und Köln-Eiffeltor. 1 Kilometer Stau. Und A57 Krefeld-Köln zwischen Dormagen und Köln-Worringen. 1 Kilometer stockender Verkehr. Wir wünschen allen unterwegs gute Fahrt.
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5: Tja, und das an diesem Freitag mit Andreas Grunwald. Schönen guten Morgen zusammen.

0: Ja, nochmal einen schönen guten Morgen mit Musik von Ed Sheeran.
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0: Ja, was ist heute wichtig? Diese Frage beantwortet die Kollegin Laura Potting mit direkt heute wieder Urlaub einreichen. Ne? Wie war der Urlaub? Mach doch mal Mikro an.
2: Ich war nicht im Urlaub. Ich habe renoviert. Nochmal. Ach so. Ich bin total unentspannt. Gut, ich war vorher unentspannt. Ich war danach unentspannt. Mittendrin bin ich auch unentspannt. Also seien wir ehrlich. Entspannt war ich noch nie.
0: Die Dame fühlt so wie ich. Aber dagegen soll Sport helfen, habe ich gehört.
2: Ja, das ist richtig.
0: Ja, machen wir heute Sport? Also wir nicht, aber
2: nee,
0: wer denn?
2: Es wird tatsächlich sportlich, weil heute Abend geht's wieder los mit Fußball.
0: Nee.
2: Endlich. So, die zweite Bundesliga startet mit Bochum gegen Hertha und in der dritten Liga geht's auch wieder los mit SV Waldhof gegen Düsseldorf und mit der ersten Bundesliga geht's dann aber erst Ende August wieder los.
0: Okay, und vom Fußball geht's rauf aufs Fahrrad, also nicht für uns beide, Gott bewahre. Wir
2: Was
0: radeln
2: das denn
0: weiter.
2: Heißen?
0: Ja, hast du ein Fahrrad? Nee.
2: Ja, 5, glaube ich.
0: Für zu Hause ein Home-Ding.
2: Das habe ich auch noch. Ich rate sehr, sehr viel.
0: Du bist so eine Angeberin.
2: Ja, wir haben unsere große Fahrradwoche. Ja. Ich möchte nochmal sagen, ich fahre sehr viel Fahrrad. Wir haben euch ganz viele Infos zum Thema Fahrrad zusammengepackt, zum Thema zum Beispiel E-Bike-Kauf, worauf muss ich achten, wie kann ich mein Rad eigentlich in NRW easy und unterwegs reparieren, und wir stellen euch diese Woche auch die schönsten Radtouren und Radwege bei uns im Land vor. Alles dazu gibt es bei uns online, aber natürlich auch hier bei uns im Programm.
0: Das ist so gut, Laura, ich danke dir. Hier kommt der Eiermann. Dankeschön.

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1: A57 Krefeld-Köln zwischen Dormagen und Köln-Worringen, 1 Kilometer Stau. Wir wünschen allen unterwegs gute Fahrt.
2: Tja, Freitagmorgen, kurz nach 5:30, Musik packen wir uns jetzt mal auf die Ohren von Pitbull. Ich bin Andreas Grunwald, schönen guten Morgen zusammen.
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0: Und nochmal einen schönen guten Morgen an diesem Freitag. Das hier Musik von Deep Blue Something. Breakfast at Tiffany's. Gleich hier bei uns neue Musik von Michael Schulte.
1: Augenblick mal. Aliyah ist 16. Die Schülerin hat für einen Wettbewerb in der Schule einen Poetry-Text geschrieben. Über Heimat und Flucht und Angst. Es ist die Geschichte ihrer Cousine, die als Kurdin nach Deutschland kam und der jetzt die Abschiebung droht.
2: Leben oder doch nur überleben? Immer auf der Flucht, auf der Suche nach Heimat. Zu jung zu verstehen, warum wir eigentlich gehen. Kurden in der Türkei. Wir sprachen unsere Sprache nur leise, weil die Angst, gehört zu werden, lauter war als unsere Stimmen. Wir gaben unseren Kindern Namen, die nicht zu kurdisch klangen, weil selbst ein Name über ihre Zukunft entscheiden kann. Und wir lernten, sag niemals zu laut, ich bin Kurdin, denn dieser Satz kann dir dein Leben kosten. All die Wege durch Albanien, Kosovo, Serbien, Kroatien, Italien, Frankreich und Slowakei. Mit 7 Jahren nur ein großes Versteckspiel. Und dann Deutschland. Ich lächelte die deutsche Oma im Bus extra freundlich an. Ich sprach im Laden extra laut Deutsch. Ich feierte eure Feiertage und ich vernachlässigte meine Kultur, um eure zu lernen. Dann die Hoffnung. Nicht mehr nur ein Zufluchtsort, sondern vielleicht ein Ort, den ich zu Hause nennen darf. Doch plötzlich im Briefkasten ein Brief. Ein gelber Brief, so leicht, nur ein paar Blätter und trotzdem schwer genug, um all meine Hoffnungen zu begraben. Meine Schwester am Studieren, mein Bruder verheiratet, meine Eltern am Arbeiten, ohne Pause. Für Deutschland aber immer nur ein Aktenzeichen. An diesem Tag verstand ich, manchmal reicht es nicht, alles richtig zu machen, wenn mein größter Fehler meine Herkunft ist. Nie wieder, hieß es, und dennoch sind wir auf dem Weg dahin.
1: Den Text von Aliyah gibt's zum Nachlesen auf augenblickmalonline.de. Daniel Schneider von der Evangelischen

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1: Mit Marc Weiß. Schönen guten Morgen. Der Drohnenvorfall in Leipzig ist jetzt ein Fall für die Bundesanwaltschaft. Man habe wegen der besonderen Bedeutung des Falles die Ermittlungen übernommen, heißt es von der Behörde. Sie stuft den Fall als einen schwerwiegenden Angriff auf die Transport- und Logistikinfrastruktur in Deutschland ein. Die Tat sei geeignet, die äußere und innere Sicherheit der Bundesrepublik zu beeinträchtigen, heißt es in der Mitteilung des Generalbundesanwalts. Mehr zum Thema von Christian Böder.
2: Der Flughafen Leipzig gilt als Umschlagplatz für militärische Hilfslieferungen an die Ukraine. Ein Flughafenmitarbeiter hatte die Sprengdrohne dann in der Nacht zum Mittwoch im Bereich der Südpiste gefunden, ganz in der Nähe von 4 ukrainischen Transportfliegern. Experten der Bundespolizei entschärften die Sprengladung. Es stellte sich heraus, dass sie offenbar nur deshalb nicht detonierte, weil der Zünder defekt war. Möglicherweise war auch noch eine zweite Drohne im Spiel. Eine umgeleitete Frachtmaschine kollidierte nahe des Flughafens in der Luft mit einem bisher unbekannten Gegenstand. In der Erklärung bestätigt die Bundesanwaltschaft die Aussage von Innenminister Dobrindt, dass der Anschlag wohl professionell vorbereitet wurde. Obwohl die Ermittlungen noch laufen, machen zahlreiche Politiker Russland für das gescheiterte Attentat verantwortlich oder halten es für wahrscheinlich. Darunter Grünen-Fraktionschefin Dröge und die FDP-Verteidigungspolitikerin Strack-Zimmermann. Der Vorfall hat außerdem die Debatte angefacht, ob die Drohnenabwehr zentralisiert beim Bundesinnenministerium liegen soll oder nicht.
1: Infos von Christian Böde aus dem News-Team. Vielen Dank und jetzt die weiteren Themen in der Zusammenfassung. Die SPD möchte gesetzlich verankern, dass im Bundestag gleich viele Männer und Frauen sitzen und die Wahllisten entsprechend aufstellen. Doch die meisten Menschen lehnen das ab. Rund 6 von 10 in Deutschland wollen das sogenannte paritätische Wahlsystem nicht. Das zeigt eine CW-Umfrage. In Bonn starten heute die ersten größeren Abbrucharbeiten an der maroden Bonner Nordbrücke. Bis Montagabend soll die Vorlandbrücke auf der linken Rheinseite weg sein. Die Brücke auf der A565 galt als die wichtigste Ost-West-Verbindung für die Region. Seit Anfang Juni ist sie komplett gesperrt. Nach der WM-Enttäuschung und den Wochen ohne Fußball starten heute die 2. und die 3. Bundesliga. In der 2. wird die Saison von Bochum und Hertha BSC eröffnet. Der VfL empfängt die Berliner um 20:30 im Ruhrstadion. Für beide Mannschaften ist die Partie nach größeren personellen Umbrüchen im Sommer ein erster wichtiger Gradmesser. Auch in Liga 3 steht heute ein NRW-Club auf dem Platz, auch wenn das vermutlich noch ein bisschen wehtut. Fortuna Düsseldorf eröffnet nach dem Abstieg jetzt die Saison in der 3. Liga. Die Fortuna muss zu Waldhof Mannheim. Anstoß dort ist um 19 Uhr. Und das waren die Nachrichten mit Marc Weiß.
3: Das Radio Gütersloh Wetter bringt heute noch mal einen Tag so zum Durchpusten. Höchstens 21 Grad bei euch in Mastholte und Steinhagen. Die Sonne hat heute nicht ganz so viel zu sagen. Es sind viele Wolken über dem besten Kreis der Welt. Am besten kommt sie noch mal heute Morgen durch. Und auch heute Abend gibt es ein bisschen Abendsonne. Ab morgen wird es dann schon wieder heiß im Kreis. Morgen viel Sonne und 27 Grad. Und das wird ein sonniger Sonntag bei bis zu 32 Grad. Besser ankommen jetzt mit dem Radio Gütersloh Verkehrsservice. Um 6:15 sind die Straßen frei. Gucken gerade mal, wo so aktuell die Blitzer stehen. Die begrüßen uns heute Morgen in Reda-Wiedenbrück auf der Bielefelder Straße. In Mastholte auf der Riedberger Straße ein Blitzer, in Pixel auf der Gütersloher Straße. Und dann habe ich noch einen in Blankenhagen auf der Brockhäger Straße. Alle Staus und Blitzer gerne melden, kostenfrei über die 0800 678 5000. Kommt gut an.
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3: Ja, ich habe nochmal kurz frisch durchgezählt und komme auf 90 Millionen. 90 Millionen Fahrräder gibt's in Deutschland. Mehr als Einwohner. Ja, und viele von euch fahren ja sogar tatsächlich gerne damit. Ich werde es nicht verstehen. Fahrradfahren ist für mich Folter. Aber ihr sollt natürlich euren Spaß haben und deshalb schlagen wir euch in dieser Woche die schönsten Radfahrrouten in NRW vor. Und die nächste, die bekommt ihr gleich hier schon in der Morning Show bei mir. Ich bin Tanina Rottmann. Guten Morgen euch.

0: Moin, Radio Gütersloland, 10 nach 6. Wir haben endlich mal den Freitag erreicht. Und der Mann hier, Mann, sieht der knackig aus.
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0: Ja, mal wieder wie in der ganzen Woche schon im knappen Radler-Dress unterwegs, der Kollege Daniel Dähling. Und du möchtest uns heute die nächste Ferien-Fahrradroute schmackhaft machen. Und zwar den Bergischen Panoramaradweg. Bergisch klingt erstmal anstrengend.
3: Ja, ich weiß, aber Panorama heißt ja auch tolle Aussicht und das entschädigt, glaub's mir. Du denkst vielleicht an Quälerei, steile Berge und nur was für Durchtrainierte. Ja. Ist aber völliger Quatsch, denn der Bergische Panorama-Radweg ist überwiegend entspannt zu radeln, verspricht Sebastian Kaiser von Tourismus NRW.
4: Die Steigungen werden entsprechend durch Tunnels und Viadukte relativiert und man hat deswegen eigentlich ein entspanntes Radeln.
3: Und das funktioniert auf großen Teilen sehr gut.
0: Ja, für die Radler im Kreis Gütersloh heißt das natürlich erstmal ab in den Zug oder mit dem Auto starten. Der Radweg führt vom Ruhrgebiet durchs Bergische Land ins Sauerland. Das sind mehr als 100 Kilometer mit viel Natur. Du sagst, mit tollen Panoramablicken, deswegen heißt er ja auch so. Und du sagst, wer da gerne mal etwas länger unterwegs ist, für den wird das eine schöne Tour.
3: Ja, grundsätzlich schon, aber vorher doch mal kurz in die Karte schauen, denn unterwegs gibt es nämlich größere Strecken ohne Bahnhöfe und der Bergische Fahrradbus ist auch eingestellt worden. Das solltet ihr vorher wissen, dass ihr da nicht irgendwo im Nirgendwo strandet.
0: Gut, dass du es sagst. Das ist die Empfehlung von unserem Fahrrad-Daniel für heute. Die Bergische Panoramaroute. Die Infos findet ihr übrigens alle auch im Netz, ne? Auf radiogütersloh.de.

Radio Gütersloh, eure Morning Show am Freitag, 16 nach 6. Und hier grüßen die 80er. Whitesnake. Here I go again. Der Song ist ein super Beispiel dafür, dass Aufgewärmtes manchmal noch besser schmeckt. Die haben Here I Go Again schon 82 Mal veröffentlicht. Da hielt sich die Begeisterung noch in Grenzen. 5 Jahre später haben sie das Ding einfach nochmal aufgenommen und plötzlich wurde daraus ein Welthit, in Amerika sogar Nummer 1. Also, falls euch heute irgendwas beim ersten Versuch noch nicht gelingen sollte, Whitesnake empfehlen. Einfach nochmal Here I Go Again.

0: Das ist eine amtliche Starthilfe am Freitagmorgen. Bibi Rexha, New Religion in der Radio Gütersloh Morning Show. Wir haben es gleich 20 nach 6.
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0: Ja, wollen wir denn heute mal wieder so ganz entspannt ins Wochenende rutschen mit einem kostenlosen Konzert, bisschen klönen auf der Wiese. Auf dem Dreiecksplatz in Gütersloh ist doch heute wieder Freitag 18. Und heute gibt es Singer-Songwriter-Pop mit der Band Kaya. Heute auch eine neue Ausgabe der Hörbar in Halle. Diesmal geht's nach Kölkebeck ins Feuerwehrgerätehaus. Da spielt die Band Jana und die anderen ab 19 Uhr und da bekommt ihr Rock und Pop. Und für die Kiddies gibt's doch den neuen Paw Patrol Film im Kino, der Dino-Film.
2: Die Dino-Insel, die gigantischste Entdeckung der Welt. Das ist unglaublich.
0: Und am Sonntag gibt's auch wieder ein kostenloses Konzert auf der Freilichtbühne im Mondspark in Gütersloh. Chris Kramer und die Beatboxen Blues legen um 16.30 Uhr los. Wünschen wir euch viel Spaß und wenn das alles noch nicht so nach eurem Gusto ist, dann guckt doch einfach mal bei radiogütersloh.de in den Veranstaltungstipps. Da steckt noch mehr drin.

0: Moin, Radio Gütersloh Land. Wir haben 6.24 Uhr. Kurzer Besuch von Alex Jakob aus den News. Was liegt denn heute bei dir so auf dem Nachrichtentisch?
1: Ja, ich habe mir gedacht, wir starten mal mit einer guten Nachricht heute Morgen. Und zwar muss in einem Gütersloher Bereich das Trinkwasser nicht mehr abgekocht werden. Alle Infos, was da jetzt noch Phase ist, das bekommt ihr gleich hier bei uns in den Radio Gütersloh Nachrichten.
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Ja, das hat uns Alex Jakob so neugierig gemacht auf seine Nachrichten. Jetzt haben wir gerade ein kleines technisches Hängerchen. Kann ja an so einem Freitagmorgen auch mal probieren. Deswegen, wir gönnen uns gerade mal noch einen kleinen Song und dann gucken wir, ob es in die Nachrichten geht.

0: So, wir haben ein paar Flusen aus dem Nachrichtenmikrofon gepopelt. Jetzt geht's los, bisschen mit Verzögerung. Wir haben 6.33 Uhr.
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0: Die hat jetzt dann doch Alex Jakob für euch. Guten Morgen.
2: Schönen guten Morgen. Der Drohnenvorfall in Leipzig ist jetzt ein Fall für die Bundesanwaltschaft. Die Tat sei geeignet, die innere und äußere Sicherheit der Bundesrepublik Deutschland zu beeinträchtigen, heißt es. In Bonn starten heute die ersten größeren Abrissarbeiten an einer Autobahnbrücke. Die gesperrte Brücke ist eine der wichtigsten Ost-West-Verbindungen der Region. In Bonn gibt es durch die Sperrung der A565 große Verkehrsprobleme. Und jetzt die Nachrichten für den Kreis Gütersloh. Fast 2 Wochen lang hieß es für viele Gütersloher Haushalte, Wasser erst abkochen, dann benutzen. Jetzt hat der Kreis Gütersloh Entwarnung gegeben und das Abkochgebot für Trinkwasser mit sofortiger Wirkung aufgehoben. Matthias Träger berichtet für Radio Gütersloh.
3: Seit dem 24. Juli galt das Abkochgebot im betroffenen Teil Gütersloh. Auslöser waren koliforme Keime im Trinkwassernetz. Die Stadtwerke Gütersloh haben die Leitungen gespült, das Wasser geklort und täglich Proben untersucht. Nach mehreren Tagen ohne Auffälligkeiten kann das Trinkwasser jetzt wieder uneingeschränkt genutzt werden.
2: Die Stadtwerke wollen das Trinkwasser in dem Gebiet aber weiter regelmäßig kontrollieren. Die Ursache für die Keimbelastung ist bislang nicht eindeutig geklärt. Wer im Kreis Gütersloh unterwegs ist, muss nur mal links und rechts von Straßen und Gehwegen schauen. Alles ist zu trocken. Der Rasen ist nicht mehr grün, Blumen werden welk und auf den Feldern wächst der Mais deutlich langsamer. Die Landwirte haben mit den aktuellen klimatischen Bedingungen deutlich zu kämpfen. Allerdings sind die Unterschiede im Kreis Gütersloh deutlich. Wo es zwischendurch mal kräftige Gewitter gab, ist die Lage noch etwas besser. Mehr zur Trockenheit in der Landwirtschaft hört ihr gleich in gut 10 Minuten hier in der Radio Gütersloh Morning Show bei Tanina Rottmann. Im Raum Halle häuften sich gestern Betrugsanrufe falscher Polizisten. Die Täter behaupten, nach einer Festnahme stehe die Adresse der Angerufenen auf einer Einbruchsliste. Anschließend verlangen sie Bargeld oder Schmuck zur angeblichen Sicherung. Die echte Polizei stellt klar, so arbeitet sie niemals. Wer einen solchen Anruf erhält, sollte sofort auflegen und die Polizei über die 110 informieren. Kurze Technikprobleme im Freibad Wiedenbrück. Laut Glocke gab es gestern Morgen einen Ausfall in der Wasseraufbereitungsanlage. Sie hatte beim Hochfahren einen Stillstand. Mit einem Neustart klappte es dann besser. Weil nicht klar war, wie lange die Technik streikt, gab es auch das Angebot für Frühschwimmer auf das Freibad Reda Wiedenbrück auszuweichen. Einige Frühschwimmer mussten eine Viertelstunde warten. Dann stand dem Badbetrieb nichts mehr im Wege. Und mehr Nachrichten findet ihr auch jederzeit bei uns im Netz auf radiogütersloh.de.
0: Dann gucken wir uns das Radio Gütersloh Wetter an. Da können wir auch ohne Sonnenbrille heute reingucken. Die hält sich nämlich doch oft zurück. Heute Morgen ist noch mal ein bisschen mehr dabei. Dann gibt es eine längere Strecke mit Wolken. Und heute Abend erwarten wir noch mal Abendsonne. Das Ganze in frischer Form. Höchstwerte liegen nämlich heute bei 21 Grad bei euch in Neunkirchen und Bockholzhausen. Ab morgen wird es dann auch schon wieder wärmer. Das wird ein sonniges Wochenende. Morgen bei bis zu 27 Grad. Und am Sonntag erreichen wir auch wieder 32 Grad.
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0: Besser ankommen jetzt mit dem Radio Gütersloh Verkehrsservice. Alles frei.
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0: Ich habe 4 Blitzer für euch in in Blankenhagen auf der Brockhäger Straße. In Pixel stehen sie auf der Gütersloher Straße, in Reda-Wiedenbrück auf der Bielefelder Straße und in Mastholte auf der Riedberger Straße. Staus und Blitzer immer gerne anliefern. Ich tippe eher auf Blitzer als auf Staus. Wir haben Ferien. Das ist die Nummer 0800 678 5000. Kommt gut an.
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0: Grüß euch am Freitag. Tanina Rottmann ist hier.

0: Morning Show am Freitag, 6.44 Uhr.
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0: Günther Jauch, zwei Stühle in der Mitte und die Frage, ist das Ihre endgültige Antwort? Mehr braucht's nicht, wissen alle Bescheid. Wer wird Millionär? Gibt's jetzt seit mehr als 25 Jahren. Muss man sich auch mal überlegen. Diese Woche hat RTL das große Jubiläums-Special nochmal rausgekramt. Und da haben sich doch auch bei unserem Atze gewisse Erinnerungen gemeldet.
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3: Ja, nee, ist klar. Jetzt war doch Jubiläum, hä? 25 Jahre, wer wird Millionär? Und ich weiß noch, wie im Jahr 2000 bei der RTL-Jahresprogrammvorstellung damals die Sendung präsentiert wurde. Ich weiß das wirklich noch. Ja, ich war dabei. Da wurde auch alles Atze vorgestellt. Und ich war da und habe vollmundig in jedes Mikrofon vor der Kamera gesagt, das Quiz mit dem Jauch, das wird nix. Tja, da habe ich mal wieder einen guten Riecher gehabt, oder? Ist die Sendung eigentlich schon Weltkulturerbe? Der Moderator steht auf jeden Fall unter Denkmalschutz. Ich selbst war ja auch mal da, wurde aber mit einer 500.000 abgespeist. Wirklich wahr. Die Millionenfrage war aber auch echt unfair. Ich wusste die Antwort ja gar nicht. Naja,

0: Das Ding scheint euch zu gefallen. Wir haben gestern schon wieder einen Anruf zu genau diesem Song bekommen. Was war das? Ich habe das bei euch gehört. Wie heißt das? Holly Humberstone ist das, die euch hier so gut gefällt. To Love Somebody in der Radio Gütersloh Playlist. Schönen guten Morgen euch. 6:55 haben wir es jetzt. Ja, ist schon ein recht trauriger Anblick, ne? Wenn man so durch die Gegend fährt. Links alles braun auf den Wiesen, rechts alles braun auf den Feldern, überall fehlt Wasser. Wir hören es ja auch fast täglich bei uns in den Nachrichten. Die Flüsse trocknen aus und unsere Landwirte, die kämpfen um die Ernte. Wir haben nachgefragt bei Andreas Westermeier, unser oberster Vertreter der Landwirte im Landwirtschaftlichen Kreisverband. Und der sagt, es gibt zum Teil doch große Unterschiede.
1: Es gibt Gebiete, die in der Vergangenheit Niederschlag bekommen haben und andere wieder gar nicht. Wenn ich bei uns hier in Verl daran denke, dass wir ja vor kurzem ein erhebliches Regenereignis hatten, das wird für diejenigen, die in der Keller vollgelaufen ist, kein Trost sein. Aber für unsere Früchte war das schon gar nicht so schlecht.
0: Na, trotzdem drohen zum Beispiel die Zwiebeln klein zu bleiben. Der Mais kämpft und die Kartoffeln verkümmern stellenweise. Da können wir uns natürlich ausrechnen, dass das teuer wird für uns im Supermarkt und auch für die Landwirte.
1: Noch größere Sorgen bereitet uns aber, dass wir bei wenig Wasser, bei hohen Energie- und Arbeitskosten, wir für unsere Produkte einfach zu wenig bekommen. Der Unterschied zwischen dem, was im Laden der Verbraucher bezahlen muss und was wir für unsere Produkte bekommen, klafft immer weiter auseinander. Das kann so nicht weitergehen und das macht uns sogar noch mehr Sorgen als der fehlende Regen.
0: Das kommt auch noch dazu. Trotzdem, wenn jemand von euch den Regentanz beherrscht, jetzt wäre ein guter Zeitpunkt. Am Wochenende rollt ja schon die nächste trockene Hitzewelle bei uns

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1: Mit Marc Weiß. Schönen guten Morgen. Sollen künftig per Gesetz genauso viele Frauen wie Männer im Bundestag sitzen, so wie sich die SPD das vorstellt? Die große Mehrheit der Deutschen sagt nein. Das zeigt eine repräsentative Umfrage des Meinungsforschungsinstituts CIVI. Christian Böde aus dem News-Team. Nur 2 von 10 Befragten befürworten dieses sogenannte paritätische Wahlsystem.
2: Stimmt. Fast genauso viele waren unentschlossen oder hatten keine Meinung dazu. Über 6 von 10 sagten aber, sowas wollen wir nicht. Die Forderung für ein paritätisches Wahlsystem kommt von der SPD und hat mit dem Streit um die Wahlrechtsreform zu tun. Die Union dringt auf die Reform, lehnt aber den Vorstoß vom Koalitionspartner ab. Die SPD will das Wahlrecht so ändern, dass der Männer-Frauen-Anteil im Bundestag künftig 50-50 ist. Aktuell liegt der Frauenanteil unter den Bundestagsabgeordneten bei rund 30%. In dem Zusammenhang sollen auch die Wahllisten entsprechend angepasst werden. Das wollen aber viele nicht. Auch wenn man sich nur die Meinungen der befragten Frauen in der Umfrage anschaut, da sagt mehr als die Hälfte Nein dazu, weniger als ein Drittel dagegen Ja. Bei Männern liegt die Ablehnung klar höher.
1: Infos waren das von Christian Böde aus dem News-Team. Vielen Dank und jetzt die weiteren Themen in der Zusammenfassung. Nach dem Drohnenvorfall am Leipziger Flughafen ermittelt jetzt die Bundesanwaltschaft. Es handele sich um den Versuch eines schwerwiegenden Angriffs auf die Transport- und Logistikinfrastruktur in Deutschland, heißt es in einer Erklärung. Die meisten Politiker vermuten Russland als Drahtzieher hinter der Aktion. Offenbar ist der Sprengsatz am Flughafen nur deshalb nicht explodiert, weil der Zünder einen Defekt hatte. Nach der WM-Enttäuschung und den Wochen ohne Fußball starten heute die zweite und die dritte Bundesliga. In der zweiten wird die Saison von Bochum und Hertha BSC eröffnet. Der VfL empfängt die Berliner im Ruhrstadion. Auch in der dritten Liga steht ein NRW-Club auf dem Platz. Fortuna Düsseldorf muss zu Waldhof Mannheim. Das Mittelmeer heizt sich immer weiter auf. An einer Messboje vor Mallorca wurde jetzt eine neue Rekordtemperatur von 33,02 Grad gemessen. Und das im Wasser, das meldet der spanische Nationale Wetterdienst. Laut spanischen Medien ist das der höchste jemals in spanischen Gewässern gemessene Wert. Im westlichen Mittelmeer liegen die aktuellen Wassertemperaturen 4 Grad über dem langjährigen Durchschnitt, heißt es. Forschern zufolge ist dafür vor allem der menschengemachte Klimawandel verantwortlich. Die immer höheren Wassertemperaturen gefährden nicht nur die Ökosysteme im Meer, sie erhöhen leider auch die Gefahr heftiger Stürme mit Starkregen. Grund ist, dass das aufgeheizte Mittelmeer durch Verdunstung enorme Mengen an Wasser an die Luft abgibt und wenn dann kalte Höhenluft auf diese feucht-warme Luft trifft, kommt es sehr oft zu schweren Unwettern. Und das waren die Nachrichten mit Marc Weiß.
3: Bald haben wir gekochte Fische im Meer. Ist das gruselig. So, wir gucken aufs Radio Gütersloh Wetter. Das ist heute gar nicht mal so warm. Liegt so bei Höchstwerten von 21 Grad. Sonne heute Morgen und auch heute Abend. Dazwischen ist dieser Freitag meist bewölkt. Ja, und ab morgen wird es dann auch schon wieder heiß. Kriegen wir schon wieder 30 Grad zusammen. Ja, noch nicht ganz. Morgen sind es dann eher 27 mit viel Sonne. Am Sonntag, da knacken wir die 30-Grad-Marke. Viel Sonne bei bis zu 32 Grad. Und jetzt besser ankommen mit dem Radio Gütersloh Verkehrsservice. Läuft ganz prima auf den Ferienstraßen. Achtet bitte auf die Blitzer. Die haben wir im Moment in Mastholte auf der Riedberger Straße. In Gütersloh auf der Brockhecker Straße. In Herzebrock-Klarholz auf der Gütersloher Straße. Nee, es ist Pixel. Ja, machen wir es genau, ist Pixel. Und in Ritter-Wiedenbrück auf der Bielefelder Straße. Also 4 von mir. Habt ihr noch was? Meldet euch gerne 0800 678 5000. Die Nummer ist natürlich kostenfrei für euch.
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3: Uns gibt es ja noch mal kostenfrei obendrauf. Einen schönen Start in den Freitag wünsche ich euch. Mit uns, ich bin Tanina Rottmann und jetzt auch mit Leonie und dann, oh, das ist schön, die Kultbiene. Britney Spears habe ich gleich für euch.

0: Morning Show läuft bei euch. Hier ist Radio Gütersloh um 10 nach 7. Ja, das ist, glaube ich, die heftigste Nummer in dieser Woche. Eine Drohne mit Sprengstoff. Und das mitten auf einem deutschen Flughafen. Kollegin Regina Chaton aus dem Frühteam. Also mehr als 2 Tage jetzt nach diesem mutmaßlich versuchten Anschlag am Flughafen Leipzig-Halle kommen jetzt immer mehr Details ans Licht.
1: Ja, die Ermittler konnten inzwischen wohl rekonstruieren, wie die Sprengvorrichtung gebaut war. Der Sprengstoff Semtex steckte in einer herkömmlichen Konservendose. In den Boden soll außerdem ein Loch gebohrt worden sein, um einen Zünder anzubringen.
0: Ja, besonders beunruhigend ist natürlich, wie lange diese Drohne offenbar unentdeckt geblieben ist.
1: Ja, auf jeden Fall. Neue Videoaufnahmen sollen zeigen, dass sie schon gegen 7:30 am Abend auf einem Standplatz des Flughafens lag, direkt in der Nähe einer ukrainischen Antonov-Frachtmaschine. Entdeckt wurde sie dann offenbar erst mehr als 4 Stunden später. Der Held in dieser Geschichte ist übrigens ein Busfahrer. Der hat die Drohne in niedriger Höhe gesehen und mit einem Tritt zu Boden gebracht.
0: Das muss man sich auch erst mal trauen. Ja, die Ermittler untersuchen jetzt, wie die Drohne gesteuert wurde. Sie soll über eine Vorrichtung zum Abwerfen ihrer Ladung verfügt haben und mit 2 SIM-Karten ausgestattet gewesen sein. Und noch ist völlig offen, welche Rolle diese Karten genau gespielt haben.
1: Ja, und inzwischen ist die Bombendrohne ein Fall für die Bundesanwaltschaft geworden, ne?
0: Genau, weil dieser Fall eben so besonders und auch so bedrohlich ist. Danke dir, Regina.

Moin, 7:15. Wenn hier schon eine Gitarre rumliegt, dann können wir sie auch benutzen. Family of the Year und Hero. Schönen Freitag euch.

0: Schönen Freitagmorgen, Radio Gütersloh, eure Morningshow um 17 nach 7. Erinnert sich noch irgendwer an die Fußball-WM? Nee, ne? Haben wir alles verdrängt. Aber einer der Fußball-WM-Songs, der bleibt noch als Wurm im Ohr. Die Die von Shakira und Burna Boy ist jetzt auch frisch und hochoffiziell zum Sommerhit 2026 gekürt worden. Wir haben den Song mal mit zu euch auf die Straße genommen. Kollege Dominik Tegler hat nämlich getestet, wie gut ihr die Nummer eigentlich wirklich kennt.
1: Es geht darum, einen Songtext zu vervollständigen. Ich leg mal vor und du vervollständigst einfach. Ist ganz einfach. Die, die.
2: Die, die?
1: Ja. Die, die.
2: Weiß ich nicht, kenne
1: so
2: ich.
1: So leere Augen habe ich lange nicht gesehen.
2: Die, die? Ist das irgendwas Neumodernes von den Jugendlichen heutzutage?
3: Ja, das ist von Shakira, das.
1: Die, die? Iko, Dale, Ale, let's go. Das ist Japanisch, Spanisch, Französisch und Englisch. Das sind alles die gleichen Wörter für auf geht's.
2: Oh Gott, dieses WM-Lied?
1: Ja.
2: Fand ich ganz schlimm.
1: Für so eine Unverschämtheit musst du mir noch folgende Frage beantworten. In diesem Songtext tauchen 12 Fußballspielernamen auf.
2: Ja.
1: Welche?
2: Spanische.
3: Deutsche Namen oder?
1: Nö. Wir wurden da mal wieder vernachlässigt.
3: Schade, dabei gibt's auch gute deutsche Spieler.
1: Das stimmt. Ja, wobei, jetzt gerade aktuell.
3: Dann weiß ich es auch wieder nicht. Weil Günther Netzer wird auch nicht dabei sein.
1: Shakira, wo ist Günther Netzer im Songtext? Jetzt ist er aber angefixt hier.
4: Ja. Nehmen wir was nicht.
1: Neymar ist ja schon out.
4: Ja, der ist mega out. Ja, ja, warte kurz. Also Messi?
1: Ja.
4: Maradona?
1: Ja. Kleiner Hinweis, Spice Girls?
4: Beckham.
1: Yes. Oh.
2: Wahrscheinlich Pelé. Mbappé?
1: Ja.
2: Lamine Yamal?
1: Nein. El Pibe? Valderrama?
2: Ja, Valderrama kenne ich. Ne? Ja, ja.
1: Iniesta,
2: ah,
1: Kaká? Maldini und Romario fand ich auch interessant.
2: Kenne ich.
1: Großes C, großes R. Große 7.
2: Ronaldo?
1: Ja.
2: Das singt die?
1: Ja.
2: Ronaldo Messi?
1: Cristiano. Ronaldo.
2: Alles klar.
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6: Radio Gütersloh Land, das ist jetzt ganz easy. Wenn Michael Jackson zu Ende gethrillert hat, ist es ganz genau 7:30. Und wir nehmen uns Zeit für den Kulthit aller Kulthits. Von 5 Minuten gönnen wir uns.

0: Ja, bei Michael Jackson muss man sich auch mal die 5-Minuten-Version Thriller gönnen. Jetzt ist es 7:30.
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0: Und die hat Alex Jakob für euch. Guten Morgen.
2: Schönen guten Morgen. Nach dem Drohnenvorfall am Flughafen Leipzig-Halle hat die Bundesanwaltschaft die Ermittlungen übernommen. Es handle sich um den Versuch eines schwerwiegenden Angriffs auf die Transport- und Logistikinfrastruktur in Deutschland, heißt es. Die große Mehrheit der Deutschen sagt laut einer Umfrage, dass sie gegen ein paritätisches Wahlsystem sind. Das ist eine Forderung der SPD. Sie möchte das Wahlrecht so ändern, dass im Bundestag in Zukunft gleich viele Männer wie Frauen sitzen. Laut der Umfrage lehnen das 60% der Befragten ab. Und jetzt die Nachrichten für den Kreis Gütersloh. Es ist eine gute Nachricht für viele Menschen in Gütersloh. Nach fast 2 Wochen können sie jetzt ihr Trinkwasser wieder normal benutzen. Das Gesundheitsamt des Kreises hat keine bedenkliche Keimbelastung mehr festgestellt und das Abkochgebot aufgehoben. Sina Schäffer von den Stadtwerken Gütersloh.
3: Wir ziehen nach wie vor verschiedene Szenarien in Betracht, haben aber tatsächlich die Ursache noch nicht final ermitteln können. Wir werden die Trinkwasserqualität in dem betroffenen Gebiet durch Beprobung vorerst weiterhin intensiv überwachen.
2: In einem Teil des Trinkwassernetzes war eine Keimbelastung festgestellt worden. Das betraf den Bereich zwischen Hülsbrockstraße, Stadtring Nordhorn, Karl-Bertelsmann-Straße und Umspannwerk Affenwedde in Gütersloh. In den vergangenen Wochen hat es bei uns im Kreis Gütersloh wenig geregnet und auch in dieser Woche sind größere Niederschläge im Zuge der Hitze ausgeblieben. Das stellt auch die Landwirte vor zunehmende Herausforderungen, sagt Andreas Westermeier, Vorsitzender des Landwirtschaftlichen Kreisverbandes.
4: Das Wasser fehlt, das sehen wir, glaube ich, an vielen Stellen. Wir hören es ständig in den Nachrichten, dass in den Gräben und Flüssen und Talsperren die Wasserstände immer weiter zurückgeht. Aber auch wenn man durch die Landschaft fährt, sieht man es gerade am Mais und auch am Grünland, dass an vielen, vielen Stellen einfach dringend Regen benötigt wird.
2: Im Kreis Gütersloh ist die Lage sehr unterschiedlich, sagt Westermeier. Im Raum Verl gab es durch schwere Gewitter zwischenzeitlich größere Mengen an Wasser für die Felder. In anderen Teilen des Kreises gab es kaum Regen, dort sei die Lage besonders angespannt. Wegen der anhaltenden Trockenheit und der hohen Temperaturen ist auch der Wasserverbrauch trotz der Sommerferien nach wie vor hoch. Die Vereinigte Gas- und Wasserversorgung VGW in Reda-Wiedenbrück musste deshalb jetzt die Trinkwasserampel wieder auf gelb setzen. Die Menschen werden dazu aufgerufen, ihren Trinkwasserverbrauch zu senken. Pools nicht mehr befüllen, keine wasserintensiven Reinigungen mehr. Außerdem sollte der Garten nur noch wenig bewässert werden, so die VGW. Die Kanalarbeiten waren bereits fertig, jetzt wird auch der Straßenbelag frisch gemacht. Die Berliner Straße in Gütersloh muss ab heute an der Einmündung zur Grünen Straße voll gesperrt werden. Die Straße war nur provisorisch wiederhergestellt worden. Jetzt soll in den kommenden knapp 2 Wochen der Endausbau erledigt werden. Die Umleitung führt über die Kaiserstraße und die Friedrich-Ebert-Straße. Und mehr Nachrichten findet ihr auch jederzeit bei uns im Netz auf radiogütersloh.de.
0: Ja, was wären Sommerferien bei uns auch ohne Baustellen? Das wäre ja stinklangweilig. Wir gucken aufs Radio Gütersloh Wetter. Das ist heute mal zum Durchschnaufen. Die Temperaturen erreichen so um die 20 Grad. Heute Morgen ist noch etwas Sonne mit dabei. Wir rechnen auch mit Abendsonne. Dazwischen bleibt es doch meist bewölkt an diesem Freitag. Ab morgen drehen wir aber auch schon wieder an der Sommerschraube. Es wird ein sonniges Wochenende, morgen und auch am Sonntag, morgen bis 27 Grad. Und ab Sonntag schafft ihr in Kattenstrot und Hasewinkel auch bis 32 Grad.
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0: Besser ankommen mit dem Radio Gütersloh Verkehrsservice. Wir haben es kurz nach 7:30. Eure Straßen sind frei.
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0: Hier sind Blitzer in Riedberg-Mast-Holte auf der Riedberger Straße. In Reda-Wiedenbrück blitzen sie auf der Bielefelder Straße. Dann haben wir den Blitzer in Pixel auf der Gütersloher Straße und in Blankenhagen auf der Brockhäger Straße. Da ist heute noch wenig A-Moment. In diesem Augenblick ploppt's auf. Da ist offensichtlich bei euch in Halle ein Blitzer auf der Nordstraße. Vorsichtig fahren, gerne Blitzer melden, kostenfrei über die 0800 678 5000.
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0: So, jetzt kommen von euch immer mehr Meldungen rein, dass da ein Hubschrauber über Isselhorst kreist. Ich höre hier schon was von euch, von SEK-Einsatz. Wir sind an der Sache dran. Ja, wir versuchen rauszufinden, was da los ist. Dann hört es hier bei mir in der Morningshow. Ich bin Tanina Rottmann. Grüß euch.

Ach, das ist natürlich jetzt auch super geil. Jetzt habe ich gerade mal eben Iselhorst wach gemacht. Da kreist ja gar nicht der Hubschrauber. Das ist in St. Veit. Da haben wir im Moment irgendwas am Start. Und verlasst euch drauf, wir recherchieren, was in St. Veit los ist. So, Iselhorst, legt euch wieder hin. Alles gut. Everybody.

Morning, Radio Gütersloh am Freitag, 18 vor 8 bis jetzt. Ich bin Tanina Rottmann. Ja, und dat Shakira. Man kann sich ja gar keine große Fußballveranstaltung mehr ohne einen Song von Shakira vorstellen. Hat sie ja auch in diesem Jahr geschafft, mit Die Die sich ganz nach vorne zu spielen. Und hey, das reicht doch noch nicht. Die Die ist jetzt auch ganz offiziell der Sommerhit 2026. Und dann pfeifen wir uns den jetzt einfach mal rein. Es ist schließlich Sommer.

0: 30 schiebt sich der Mond vor die Sonne. Gegen 10 nach 8 sehen wir da nur noch eine schmale, gelblich-rote Sichel und das Licht wird so bleiern.
1: So, jetzt kommt kurz der erhobene Mutti-Zeigefinger. Bitte guckt euch das Spektakel nur mit einer Sonnenfinsternisbrille an. Ich habe mir gestern welche bestellt, noch ganz schnell. Also so eine normale Sonnenbrille reicht nicht. Ne? Ihr könnt euch da ganz extrem die Netzhaut verbrutzeln.
0: Und wer nach Sonnenuntergang einfach noch draußen bleibt, der wird noch mit Sternschnuppen belohnt.
1: Oh.
0: Die Perseiden ziehen mal wieder durch.
1: Immer wieder schön. Und Ende August hat dann der Mond noch seinen großen Auftritt.
0: Genau, am 28. August gibt es früh morgens noch eine partielle Mondfinsternis. Also drei Himmelsspektakel in einem Monat und das alles kostenfrei.
1: Da ist ja richtig Kirmes am Himmel. Also ruhig mal Fernseher auslassen, rausgehen und den Himmel einschalten.

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1: Mit Marc Weiß. Schönen guten Morgen. Im Fall der Sprengdrohne am Flughafen Leipzig hat die Bundesanwaltschaft die Ermittlungen übernommen. Man stufe den Vorfall als schwerwiegenden Angriff auf die Transport- und Logistikinfrastruktur in Deutschland ein, heißt es in einer Mitteilung der Behörde. Die Drohne mit Sprengsatz war in der Nacht zum Mittwoch in der Nähe mehrerer ukrainischer Frachtmaschinen gefunden und entschärft worden. Der Vorfall hat auch die Diskussion angefacht, wer bei Drohnenangriffen eigentlich zuständig ist und wie gut sich Deutschland gegen solche Angriffe wehren kann. Mehr dazu von Christian Böder aus dem News-Team.
2: In der Diskussion um die Zuständigkeit bei der Drohnenabwehr gibt es im Grunde nur zwei Positionen, Zentralisierung oder Zusammenarbeit. Der Chef des Bundestagsverteidigungsausschusses, Röwekamp von der CDU, fordert, dass die Drohnenabwehr zentral direkt beim Bundesinnenministerium liegen sollte oder zumindest bei der Bundespolizei. Er argumentiert, dass eine einzelne Behörde schnell neue Lösungen finden kann, wenn es um die vielseitige Bedrohung von ziviler Infrastruktur geht. Das sagte er dem Redaktionsnetzwerk Deutschland. Eine andere Sicht auf die Dinge hat der SPD-Innenexperte Sebastian Fiedler. Eine Vielzahl von Luftsicherheitsbehörden und Zuständigkeiten ist für ihn kein Problem, wenn die einzelnen Elemente eng und gut aufeinander abgestimmt zusammenarbeiten. Wer aktuell für das Abwehren von Drohnen zuständig ist, hängt ganz von Ort und Umständen ab. Dazu gehören etwa die Bundes- und Landespolizeien, die Bundeswehr, aber auch Flughafenbetreiber und zwei relativ neue Einrichtungen, nämlich das Zentrum zur Abwehr hybrider Bedrohungen und das Drohnenabwehrzentrum.
1: Christian Böder mit Infos, vielen Dank und jetzt die weiteren Themen in der Zusammenfassung. Bei Mercedes läuft nicht nur das Pkw-Geschäft schlecht. Der Nutzfahrzeughersteller Daimler Truck meldet für das zweite Quartal einen Gewinneinbruch von 48%. Im Vergleich zum Vorjahresquartal sei das Ergebnis von 245 Millionen Euro auf 128 Millionen gesunken, teilt der Konzern mit. Die SPD möchte gesetzlich festlegen, dass im Bundestag gleich viele Männer und Frauen sitzen und die Wahllisten entsprechend aufstellen. Die meisten Menschen allerdings in Deutschland lehnen das ab. Rund 6 von 10 in Deutschland wollen das sogenannte paritätische Wahlsystem nicht. Das zeigt eine aktuelle Survey-Umfrage. Die fußballlose Zeit ist vorbei. Heute starten die zweite und die dritte Bundesliga in die neue Saison. In der zweiten eröffnen Bochum und Hertha BSC. Der VfL empfängt die Berliner um 20.30 Uhr im Ruhrstadion. Für beide ist die Partie nach größeren personellen Umstellungen im Sommer ein erster wichtiger Gradmesser. Und auch in der dritten Liga steht ein NRW-Club auf dem Platz, auch wenn das noch ein bisschen wehtun dürfte. Fortuna Düsseldorf eröffnet nach dem Abstieg jetzt die Saison der dritten Liga. Die Fortuna muss zu Waldhof Mannheim. Anstoß da ist um 19 Uhr. Und das waren die Nachrichten mit Marc Weiß.
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4: Was ist jetzt los? Was ist hier los? Was ist hier los? Um Gottes Willen, alles läuft durcheinander. Sowas passiert doch bei uns normalerweise immer montags. Was ist denn hier heute los? So. Ruhe bewahren, Schweißperlen abwischen. Jetzt sind wir wieder im Geschäft. So, das Radio Gütersloh Wetter wollte ich euch gerne präsentieren. Sieht im Moment wunderschön aus, die Sonne scheint. Es wird heute nicht heiß, es wird nicht schwül. Temperaturen, ja, so 21 Grad. Ganz viel mehr wird das nicht. Können wir heute mal durchschnaufen. Zum Abend soll es auch noch mal sehr sonnig werden. Dazwischen allerdings rechnet man heute mit vielen Wolken. Trocken das Ganze. Ja, und am Wochenende, der bricht der Sommer wieder aus. Morgen ein sehr sonniger Samstag im Anschlag mit bis zu 27 Grad und am Sonntag scheint die Sonne bei euch bei bis zu 32 Grad. Und jetzt besser ankommen mit dem Radio Gütersloh Verkehrsservice. Um kurz nach 8 freie Straßen und Blitzer. Die stehen im Moment in Reda-Wiedenbrück auf der Bielefelder Straße und auch auf der B64, das ist da beim Zubringer. In Pixel auf der Gütersloher Straße ein Blitzer, in Blankenhagen auf der Brockhäger Straße wird geblitzt und vorhin hatten wir noch was Richtung Norden, was sich aber schon wieder verdünnisiert hat offensichtlich. Ach, ich höre sowieso besser auf euch, wenn ihr mir Blitzer meldet, dann soll das wohl passen und das könnt ihr kostenfrei über die 0800 678 5000. Kommt gut an.
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4: In der allseits beliebten Freitagsausgabe. Ich grüße euch, ich bin Tanina Rottmann. So, und wo sind die Fans von Rock-Classic-Songs? Ihr werdet jetzt wahrscheinlich vor Freude einen kleinen Flickflack machen. Ich habe nämlich hier Journey für euch. Don't Stop Believing.

0: Guten Morgen, 12 nach 8 in der Radio Gütersloh Morning Show. St. Veit im besten Kreis der Welt ist heute Morgen latent verwirrt und doch auch sehr neugierig, was da über den Köpfen los ist. Bei euch kreist ein Hubschrauber von der Polizei und ihr fragt uns, was ist denn hier? Monika sagt, ich durfte gerade auch nicht in die Kleestraße abbiegen. Ja, Radio Gütersloh, Nachrichtenmann Alex Jakob, du hast jemanden erreicht von der Polizei. Was ist da los in St. Veit?
1: Ja, das ist eine gute Frage. Also genau das habe ich nämlich die Polizei auch gefragt und man hat mir bestätigt, ja, da ist die Hummel in der Luft. Das ist ja das Polizeiwort für den Polizeihubschrauber, der eben über St. Veit kreist. Und das Wort Fahndungslage ist gefallen. Aber mehr wollte die Polizei da aktuell noch nicht zu sagen.
0: Tja, das ist ja noch ein bisschen dünn.
1: Ja, bislang kann ich eben nur den Hubschrauber bestätigen. Was da ansonsten noch im Ort los ist, kann ich im Moment nicht sagen. Wir bleiben natürlich dran und deswegen der Hinweis, um 8:30 gibt's den aktuellen Stand hier bei uns in den Radio Gütersloh Nachrichten.
0: Danke dir, Alex. Mittlerweile haben wir Info von Klaus über WhatsApp bekommen und der schreibt uns, der Hubschrauber hat jetzt nach mindestens 20 Minuten Standzeit in der Luft wieder abgedreht.

0: Der arme Mann, Alex Warren im Fever Dream. Hoffentlich kümmert sich mal irgendwann jemand um den. Wir haben es 19 Minuten nach 8. Es ist Freitag. Heute Abend soll es nochmal schöne Abendsonne geben. Und ich habe so das Gefühl, dass es da hier richtig schön werden könnte.
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0: Hier ist auf dem Dreiecksplatz in Gütersloh. Heute ist doch wieder Freitag 18, da gibt es eine Stunde lang. Heute schönen Singer-Songwriter-Pop mit der Band Kaya. Los geht's natürlich um 18 Uhr. Lecker was zu trinken, nette Leute, das wird schön. Dann gibt es heute eine neue Ausgabe der Hörbar in Halle. Diesmal geht's nach Kölkebeck ins Feuerwehrgerätehaus und da spielt die Band Jana und die anderen ab 19 Uhr und die machen Rock und Pop. Und dann gibt's auch wieder was für Kinder im Kino. Die Paw Patrols sind wieder da.
2: Die Dino-Insel, die gigantischste Entdeckung der Welt. Das ist unglaublich.
0: Ja, Paw Patrol, der Dino-Film seit gestern im Kino eures Vertrauens. Und am Sonntag gibt's nochmal kostenfreie Musik in Gütersloh auf der Freilichtbühne im Mondspark. Diesmal mit Chris Kramer und Beatboxen Blues. Wie immer um 16.30 Uhr ist Start und da wünsche ich euch viel Spaß. Wenn das noch alles nicht so richtig für euch gepasst hat, guckt gerne bei radiogütersloh.de in die Veranstaltungstipps. Da gibt's noch mehr.

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1: Ja, hoffentlich jetzt auch mit einer Auflösung, was heute Morgen in St. Veit los ist. Wir lauschen Alex Jakob jetzt mit den News um 8:30.
2: Schönen guten Morgen. Nach dem Vorfall mit einer Drohne am Flughafen Leipzig-Halle hat die Bundesanwaltschaft den Fall übernommen. Die Tat sei geeignet, die innere und äußere Sicherheit der Bundesrepublik Deutschland zu beeinträchtigen, heißt es in der Begründung. Das Mittelmeer heizt sich immer weiter auf. An einer Messboje vor Mallorca sind jetzt mehr als 33 Grad gemessen worden. Das meldet der spanische Wetterdienst. Das sei der höchste jemals gemessene Wert für eine Wassertemperatur, heißt es. Und jetzt die Nachrichten für den Kreis Gütersloh. Die Polizei ist aktuell in St. Veit im Großeinsatz. Sie sucht offenbar einen Mann im Ort. Ein Hubschrauber kreist bereits seit geraumer Zeit über St. Veit. Und auch am Boden sind starke Kräfte unterwegs. Kerstin Menkemöller hat mehr Infos.
3: Laut Polizei wird ein Mann gesucht, der etwa 1,70 Meter bis 1,75 Meter groß ist und dunkle kurze Haare hat. Auch ein Sondereinsatzkommando ist vor Ort. Die Menschen in St. Veit sollen sicherheitshalber Türen und Fenster geschlossen halten. Wer verdächtige Aktivitäten bemerkt, soll direkt die Polizei rufen. Die Ermittler können die Suchlage auf St. Veit begrenzen, sagte ein Sprecher.
2: Für viele Menschen in Gütersloh ist jetzt eine belastende Zeit zu Ende. Das Gesundheitsamt des Kreises hat das Abkochgebot für das Trinkwasser mit sofortiger Wirkung aufgehoben. Mehr Infos von Matthias Träger.
4: Betroffen war das Gebiet zwischen Hülsbrockstraße, Stadtring Nordhorn, Karl-Bertelsmann-Straße und dem Umspannwerk Affenwedde. Sina Schäffer von den Stadtwerken Gütersloh.
5: Zum Duschen, zum Kochen, zur Lebensmittelzubereitung kann man das Trinkwasser ab sofort wieder bedenkenlos verwenden.
4: Die Stadtwerke wollen das Trinkwasser in dem Gebiet weiter regelmäßig kontrollieren. Die Ursache für die Keimbelastung bleibt unklar.
2: Für die Landwirtschaft im Kreis Gütersloh ist die anhaltende Dürre ein großes Problem. An vielen Stellen ist deutlich zu wenig Regen gefallen in den letzten Wochen. Allerdings gab es stellenweise auch kräftige Niederschläge. Deshalb ist die Lage örtlich sehr unterschiedlich. Zum Beispiel ist es im Bereich Verl noch deutlich feuchter als an anderen Stellen. Hier hatte ein kräftiges Unwetter vor einigen Wochen zahlreiche Keller überfluten lassen. Den Feldern kam der Regen allerdings zugute. Aber auch hier ist die Trockenheit bereits spürbar. Heute Abend hat der FC Gütersloh den ersten Auftritt der neuen Saison vor heimischem Publikum. Im Heidewaldstadion steht die Partie gegen die zweite Mannschaft vom VfL Bochum an. Bislang steht der FCG gut da. Am ersten Spieltag vergangenes Wochenende gab es einen 1:0-Sieg bei den Sportfreunden Lotte. Anstoß im Heidewald ist heute Abend um 19.30 Uhr. Am Sonntagnachmittag hat dann auch der SC Wiedenbrück sein erstes Heimspiel. Im Jahnstadion wird dann der Aufsteiger Bergisch Gladbach zu Gast sein. Und mehr Nachrichten findet ihr auch jederzeit bei uns im Netz auf radiogütersloh.de.
1: Das Radio Gütersloh Wetter drückt heute noch mal so ein bisschen auf die Sommertemperatur. Bremse können wir noch mal durchatmen. Höchstwerte liegen heute bei 21 Grad bei euch in Schloss Holte und Steinhagen. Heute Morgen ist viel Sonne dabei. Heute Abend soll es noch mal ganz schöne Abendsonne geben. Dazwischen allerdings gibt es auch öfter mal Phasen, wo es länger bewölkt bleibt. Und am Wochenende wird es dann schon wieder heiß. Morgen viel Sonne und 27 Grad. Am Sonntag wird es ein sonniger 32 Grad heißer Tag.
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1: Besser ankommen mit dem Radio Gütersloh Verkehrsservice. Die Straßen sind frei jetzt um kurz nach 8:30. Gute Fahrt euch.
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1: Blitzer-Hotspot ist heute Morgen auf jeden Fall Reda Wiedenbrück. Ihr meldet einen Blitzer auf der Gütersloher Straße am A2-Forum. Dann haben wir auch einen in Reda Wiedenbrück auf der Bielefelder Straße. Auf dem Zubringer auf der B64 blitzt es. Außerdem noch Marburg, ein Blitzer in Reda Wiedenbrück und auch nicht weit weg in Pixel auf der Gütersloher Straße. Dann geht's weiter in Blankenhagen. Blitzer auf der Brockhäger Straße. Das hier ist schon Bielefeld. In Mastholte steht noch einer auf der Riedberger Straße. Jetzt seid ihr dran. Wo entdeckt ihr noch Blitzer? Funkt's einfach kostenfrei durch über die 0800 678 5000. Ich wünsche euch eine gute Fahrt.
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1: Yippie, es ist Freitag. Ich grüße euch. Hier ist Tanina Rottmann.

Guten Morgen, Kreis Gütersloh. Schönen Freitag euch. Wir sind Alpha Will. Ist hier was Goldiges hier raushauen. Um 8:41 Uhr.

0: Morning Show, Radio Gütersloh, 8:44. Freut ihr euch schon? Es gibt wieder Fußball. An diesem Wochenende startet die zweite Fußball-Bundesliga. Danny Hopper aus dem Radio Gütersloh Sport. Wir interessieren uns natürlich ganz besonders für die NRW-Clubs. Da sind aber auch nicht mehr so viele übrig geblieben.
1: Nein, Schalke und Paderborn sind auf, Düsseldorf und Münster abgestiegen. Und damit halten nur noch der VfL Bochum und Arminia Bielefeld die Stellung für NRW in Liga 2. In Bochum ist die Erwartungshaltung ja generell immer ein bisschen höher als bei anderen Vereinen und der ein oder andere dürfte mit Sicherheit auch etwas weiter nach oben schielen. Aber auch diesmal gab es wieder einen großen Umbruch. Ein Platz im oberen Mittelfeld ist wohl das wahrscheinlichste Szenario. Für Arminia Bielefeld dürfte es dagegen erneut eine weniger entspannte Saison werden. Da geht es von Anfang an vor allem wieder um den Klassenhalt. Der ist aber auch drin. Spannend wird sein zu sehen, wie sich Oliver Kirch in seiner ersten Saison als Profitrainer so schlägt.
0: Danke dir, Danny. Zweite Fußball-Bundesliga startet in die Saison. Eröffnet wird sie heute Abend vom VfL Bochum und Hertha BSC. Und morgen Abend empfängt dann Top-Favorit Wolfsburg den ersten FC Kaiserslautern. Und wir empfangen jetzt hier Teddy Swims um 8:45.

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1: Mit Marc Weiß. Schönen guten Morgen. Die empfohlene Wassertemperatur für ein entspanntes Bad beträgt etwa 36 Grad. Das westliche Mittelmeer ist leider nicht mehr allzu weit davon entfernt. An einer Messboje vor Mallorca wurden rekordverdächtige 33 Grad Wassertemperatur gemessen. Und der spanische Nationale Wetterdienst warnt, dass noch nie eine höhere Wassertemperatur gemessen worden sei. Dass sich das Mittelmeer immer weiter aufheizt, hat weitreichende Folgen. Und das nicht nur für Touristen. Mehr zum Thema von Christian Böder.
2: Die hohen Meerestemperaturen bedeuten für Urlauber und Einheimische gleichermaßen, dass es an den Küsten sich auch nachts nicht abkühlt, was unter anderem das Schlafen erschwert. Dazu kommt noch eine höhere Luftfeuchtigkeit und auch nicht mehr die Möglichkeit, sich mit einem Sprung ins Wasser zu erfrischen. Bleibt das Wasser beständig so warm wie aktuell, dann drohen auch empfindliche Ökosysteme im Meer zu kippen und auch das Wetter wird sich ändern. Dann stehen den Mittelmeerstaaten regenzeitartige Zustände bevor, mit heftigen Stürmen und sintflutartigen Regengüssen im Herbst, wenn die kalte Luft aus dem Norden auf die feuchtwarmen Verhältnisse an den Küsten trifft. Es dürfte wenig überraschen, dass Forscher hinter der Entwicklung den Klimawandel sehen. Laut spanischen Medien liegt im westlichen Mittelmeer die aktuelle Wassertemperatur 4 Grad über dem langjährigen Durchschnitt.
1: Infos von Christian Böder, vielen Dank, und jetzt die weiteren Themen in der Zusammenfassung. Nach dem Drohnenvorfall am Leipziger Flughafen ermittelt jetzt die Bundesanwaltschaft. Es handele sich um den Versuch eines schwerwiegenden Angriffs auf die Transport- und Logistikinfrastruktur in Deutschland, heißt es in einer Erklärung. Die meisten Politiker vermuten Russland als Drahtzieher der Aktion. Offenbar war der Sprengsatz am Flughafen nur deshalb nicht explodiert, weil der Zünder einen Defekt hatte. In Thailand hat es offenbar einen Amoklauf an einer Schule in der Nähe von Bangkok gegeben. Mindestens 7 Lehrer und Schüler sind tot. Nach thailändischen Medienberichten war der Schütze ein Jugendlicher. Auch er selbst soll unter den Toten sein. Die Hintergründe der Tat sind noch unklar. Die SPD möchte gesetzlich festlegen, dass im Bundestag gleich viele Männer und Frauen sitzen und die Wahllisten entsprechend aufstellen. Doch die meisten Menschen in Deutschland lehnen das ab. Über 60% wollen das sogenannte paritätische Wahlsystem nicht. Das zeigt eine aktuelle CIVI-Umfrage. Immerhin 22% finden die Idee gut, 17% sind unentschlossen. Im Moment liegt der Frauenanteil im Bundestag bei rund 32% und trotzdem sieht selbst die Mehrheit der befragten Frauen keine Notwendigkeit, hier per Gesetz einzugreifen. 52% von ihnen wollen die paritätische Männer-Frauen-Lösung nicht. Und das waren die Nachrichten mit Marc Weiß.
3: Das Radio Gütersloh-Wetter kriegt heute Morgen noch schön Sonne ab. Auch heute Abend rechnen wir noch mit Sonne. Dazwischen allerdings haben wir es dann vermehrt mit Wolken heute zu tun. Und das ist noch einer von diesen frischeren Tagen. Die Höchstwerte liegen heute tatsächlich nur bei 21 Grad im besten Kreis der Welt. Morgen nimmt der Sommer aber auch schon wieder Anlauf. Wir erwarten einen sehr sonnigen Samstag bei bis zu 27 Grad. Und am Sonntag schwitzen wir in der Sonne auch schon wieder bei bis zu 32 Grad. Besser ankommen jetzt mit dem Radio Gütersloh Verkehrsservice. Wir schieben hier weiter eine ruhige Kugel. Eure Straßen sind frei. Blitzer, ihr habt uns einen durchgefunkt in Reda-Wiedenbrück, Gütersloher Straße am A2-Forum. Der taucht in meiner Blitzerkarte einfach noch nicht auf. Aber ich glaube ja euch. Es blitzt offensichtlich aber auch in Reda-Wiedenbrück auf der Bielefelder Straße und auf dem Zubringer auf der B64 und auf der Marburg in Reda-Wiedenbrück. In Pixel ein Blitzer auf der Gütersloher Straße. In Blankenhagen auf der Brockhäger Straße. Und das war's schon von mir. Staus und Blitzer könnt ihr jederzeit rüberfunken und das kostenfrei über die 0800 678 5000. Ich wünsche euch eine gute Fahrt.
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3: Ich habe extra für euch nochmal einzeln nachgezählt. In Deutschland gibt es mehr Fahrräder als Einwohner. 90 Millionen Räder. Und viele von euch fahren da sogar tatsächlich gerne mit. Und ihr sollt euren Spaß haben, deshalb schlagen wir euch in dieser Woche die schönsten Radfahrrouten in NRW vor. Und die nächste, die bekommt ihr in ein paar Minuten hier bei mir in der Morningshow. Ich bin Tanina Rottmann.

0: Moin Radio Gütersloh-Land, fast Viertel nach neun am Freitag. Wir tragen die Hose heute eng.
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0: War denn heute und in der ganzen Woche im knappen Radlerdress unterwegs der Kollege Daniel Dähling. Daniel, du möchtest uns heute die nächste Ferienfahrradroute schmackhaft machen. Und zwar den Bergischen Panoramaradweg. Also Bergisch klingt für mich direkt mal anstrengend.
3: Ja, ich weiß, aber Panorama heißt ja auch tolle Aussicht und das entschädigt, glaub's mir. Du denkst vielleicht an Quälerei, steile Berge und nur was für Durchtrainierte. Ja. Ist aber völliger Quatsch, denn der Bergische Panorama-Radweg ist überwiegend entspannt zu radeln, verspricht Sebastian Kaiser von Tourismus NRW.
4: Die Steigungen werden entsprechend durch Tunnels und Viadukte relativiert und man hat deswegen eigentlich ein entspanntes Radeln.
3: Und das funktioniert auf großen Teilen sehr gut.
0: Ja, für die Radler im Kreis Gütersloh heißt das natürlich erstmal ab in den Zug oder mit dem Auto losdüsen. Der Radweg führt dann vom Ruhrgebiet durchs Bergische Land ins Sauerland. Das sind mehr als 100 Kilometer mit viel Natur, tollem Panorama, sonst würde es so nicht heißen. Daniel, und du sagst, wer gerne mal etwas länger unterwegs ist, für den wird das eine schöne Tour.
3: Ja, grundsätzlich schon, aber vorher doch mal kurz in die Karte schauen, denn unterwegs gibt's nämlich größere Strecken ohne Bahnhöfe und der Bergische Fahrradbus ist auch eingestellt worden. Das solltet ihr vorher wissen, dass ihr da nicht irgendwo im Nirgendwo strandet.
0: Danke dir, Daniel, für die Infos und alle Infos über die Touren findet ihr auch bei uns im Netz auf radiogütersloh.de.

0: Große Aufregung heute Morgen in St. Veit mit Hubschrauber und Polizei im Einsatz im Ort. Alex Jakob aus den Radio Gütersloh Nachrichten, das ist unser Top-Thema jetzt gerade. Was hast du in deinen neuen Infos?
1: Ja, wir haben die Lage natürlich für euch im Blick und sind im dauerhaften Austausch mit der Polizei über die Lage vor Ort in St. Veit. Und es ist offenbar so, dass der Flüchtige auch identifiziert ist. Er soll 17 Jahre alt sein.
0: Aber wer ist der junge Mann und was soll der möglicherweise verbrochen haben? Da hält sich die Polizei noch ein wenig bedeckt. Vielleicht wissen wir gleich schon mehr zu den Lokalnachrichten bei uns um 9:30.
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1: Jawohl, die gibt's jetzt für euch von Alex Jakob. Wir haben es 9:30. Guten Morgen.
2: Schönen guten Morgen. Die Bundesanwaltschaft hat die Ermittlungen nach dem Drohnenvorfall am Leipziger Flughafen übernommen. Es handele sich um den Versuch eines schwerwiegenden Angriffs auf die Transport- und Logistikinfrastruktur in Deutschland, heißt es in einer Erklärung. Das Mittelmeer ist so stark aufgeheizt wie nie zuvor. An einer Boje vor Mallorca sind jetzt mehr als 33 Grad Wassertemperatur gemessen worden. Das hat der spanische Wetterdienst mitgeteilt. Und jetzt die Nachrichten für den Kreis Gütersloh. In St. Veit läuft aktuell ein Großeinsatz der Polizei. Sie ist auf der Suche nach einem Jugendlichen, der auf der Flucht ist. Jetzt gibt es mehr Details. Kerstin Menkemöller fasst zusammen, was bislang bekannt ist.
3: Gesucht wird ein 17-Jähriger, teilt die Polizei mit. Er ist 1,70 Meter bis 1,75 Meter groß, schlank und hat kurze dunkle Haare. Dazu trägt er vermutlich eine kurze schwarze Arbeitshose und ein rotes T-Shirt. Die Menschen in St. Veit sollen Fenster und Haustüren geschlossen halten. Die Polizei ist auch mit SEK und Hubschrauber im Einsatz. Der Jugendliche könnte bewaffnet sein, heißt es von den Ermittlern.
2: Zeugen sollen sich direkt bei der Polizei melden, wenn sie etwas Verdächtiges mitbekommen. Der Kreis Gütersloh hat nach 2 Wochen Entwarnung gegeben und das Abkochgebot für das Trinkwasser mit sofortiger Wirkung aufgehoben. Seit dem 24. Juli galt das Abkochgebot im betroffenen Teil Gütersloh. Auslöser waren koliforme Keime im Trinkwassernetz. Die Stadtwerke Gütersloh haben die Leitungen gespült, das Wasser geklort und täglich Proben untersucht. Nach mehreren Tagen ohne Auffälligkeiten kann das Trinkwasser jetzt wieder uneingeschränkt genutzt werden. Die Ursache für die Keimbelastung ist bislang nicht eindeutig geklärt. Die Felder bei uns im Kreis Gütersloh sind zu trocken. Die Pflanzen können nicht so gut wachsen wie in nasseren Jahren. Für die Landwirtschaft ist die anhaltende Trockenheit aber nur ein großes Problem. Es gibt eine weitere, andere Hauptsorge, erklärt Andreas Westermeier, Vorsitzender des Landwirtschaftlichen Kreisverbandes.
4: Noch größere Sorgen bereitet uns aber, dass wir bei wenig Wasser, bei hohen Energie- und Arbeitskosten wir für unsere Produkte einfach zu wenig bekommen. Der Unterschied zwischen dem, was im Laden der Verbraucher bezahlen muss und was wir für unsere Produkte bekommen, klafft immer weiter auseinander. Das kann so nicht weitergehen und das macht uns sogar noch mehr Sorgen als der fehlende Regen.
2: Mit der aktuellen Trockenheit müssen die Landwirte auch zunehmend mit einer schlechteren Ernte rechnen und damit auch mit weiteren finanziellen Einbußen. Kurze Technikprobleme im Freibad Wiedenbrück. Laut Glocke gab es gestern Morgen einen Ausfall in der Wasseraufbereitungsanlage. Sie hatte beim Hochfahren einen Stillstand. Mit einem Neustart klappte es dann besser. Weil nicht klar war, wie lange die Technik streikt, gab es auch das Angebot für Frühschwimmer, auf das Freibad Reda Wiedenbrück auszuweichen. Einige Frühschwimmer mussten eine Viertelstunde warten, dann stand dem Badbetrieb nichts mehr im Wege. Und mehr Nachrichten findet ihr auch jederzeit bei uns im Netz auf radiogütersloh.de.
1: Das Radio Gütersloh-Wetter. Jetzt versteckt sich diese schöne Morgensonne, die wir hatten, hinter den Wolken. Und es bleibt jetzt den größten Teil des Tages über bedeckt. Es bleibt aber auch trocken. Alles in allem heute nochmal ein frischer Tag mit Höchstwerten von gerade mal 21 Grad. Und mit ein bisschen Glück kriegen wir heute Abend nochmal ein bisschen Sonne. Morgen und auch am Sonntag bricht der Sommer dann wieder aus im besten Kreis der Welt. Morgen sehr viel Sonne bis 27 Grad und am Sonntag, da schwitzen wir bei bis zu 32 Grad.
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1: Besser ankommen mit dem Radio Gütersloh Verkehrsservice kurz nach 9:30. Über Staus müssen wir gar nicht reden.
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1: Achtung, hier stehen Blitzer in Riedberg-Mastholte auf der Riedberger Straße. In Reda-Wiedenbrück auf der Bielefelder Straße. Am Zubringer auf der B64 noch einer. Marburg, auch da wird geblitzt. In Pixel auf der Gütersloher Straße. In Blankenhagen auf der Brockhäger Straße. Und dann haben wir noch einen bei euch in Borkholzhausen. Der steht da jetzt auf der Bielefelder Straße. Staus und Blitzer, gerne melden, kostenfrei, das wisst ihr, über die 0800 678 5000. Fahrt vorsichtig.
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1: Und hier ist Tanina Rottmann. Tag zusammen. Schönen Freitag euch.

Tja, das ist ja eine Nummer heute Morgen. Wir suchen einen möglicherweise bewaffneten jungen Mann in St. Veit. Und wir behalten die Lage natürlich für euch weiter im Blick, auch wenn ich mich jetzt verdünnisiere. Ich bin Tanina Rottmann, wünsche euch ein schönes Wochenende und hört einfach weiter Radio Gütersloh. Wir halten euch auf dem Laufenden.

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2: Mit Marc Weiß. Schönen guten Morgen. Die großen US-Online-Konzerne stehen immer öfter unter Beschuss, weil sie angeblich zu wenig tun, um ihre Nutzer zu schützen. Der Facebook-Mutterkonzern Meta hat jetzt wieder großen Ärger mit der Justiz, dieses Mal aber nicht mit den europäischen Datenschützern, sondern im eigenen Land. Ein Gericht im US-Bundesstaat New Mexico hat entschieden, dass Meta eine zusätzliche 500 Millionen Euro Strafe zahlen muss. In der Begründung heißt es, das Unternehmen tue nicht genug gegen die sexuelle Ausbeutung von Kindern. Mehr dazu von Christian Böder.
3: Die Millionen sollen in Hilfen für Kinder gehen, die durch die Nutzung sozialer Medien Schaden genommen haben. Mit dem Großteil des Geldes sollen Therapiemaßnahmen bezahlt werden. Das Urteil geht aber noch weiter. Das Gericht ordnete an, dass Minderjährige maximal 90 Stunden pro Woche bei Facebook und Instagram verbringen dürfen. Dazu sollen sie keine Push-Meldungen mehr in den Abend- und Nachtstunden bekommen und auch nicht werktags während der Unterrichtszeit. Außerdem werden sämtliche Like-Zahlen unsichtbar gemacht. Betroffen von der Regelung ist nicht nur Facebook, sondern auch andere Plattformen von Meta, darunter Instagram und WhatsApp. Die Regelung gilt erstmal nur für New Mexico. Der Rechtsstreit zwischen dem Bundesstaat und Meta ist nicht neu. Schon im März hatten die Richter Meta in dem Fall zu einer Strafe von 325 Millionen Euro verdonnert. Meta steht schon länger im Visier der US-Justiz. Erst im Frühjahr musste der Konzern zusammen mit YouTube eine Schlappe in einem Prozess um das Suchtpotenzial von Online-Diensten einstecken. Beide Online-Riesen wollen in Berufung gehen.
2: Infos von Christian Böder. Vielen Dank. Jetzt die weiteren Themen in der Zusammenfassung. Nach dem Fund einer Sprengstoffdrohne auf dem Flughafen Leipzig fordert auch der Vorstandsvorsitzende des Rüstungskonzerns Rheinmetall, Pappberger, mehr Anstrengungen Deutschlands bei der Drohnenabwehr. Deutschland sei nicht ausreichend geschützt vor solchen Attacken, sagt Pappberger. Die Vorfälle mit Drohnen werden sich nach seiner Einschätzung in Zukunft häufen. Die Deutschen essen und produzieren immer weniger Fleisch. Im ersten Halbjahr kamen knapp 3,4 Millionen Tonnen Fleisch auf den Markt. Das waren 0,7% oder 3,4 Tonnen weniger als im vergangenen Jahr. Den größten Rückgang gab es mit minus 3,2% bei Geflügel. Nach dem schweren Straßenbahnunfall in Gelsenkirchen ist die Zahl der Verletzten deutlich gestiegen, beziehungsweise wurde sie von der Polizei nach oben korrigiert. Insgesamt wurden 42 Menschen verletzt, heißt es jetzt. Gestern war die Polizei noch von 25 Verletzten ausgegangen. 12 Menschen wurden schwer und 30 leicht verletzt. 3 Fahrgäste, die zunächst in Lebensgefahr schwebten, befinden sich inzwischen in einem stabilen Zustand. In der Nähe der Felddienstarena war eine Fahrschulstraßenbahn plötzlich stehen geblieben. Die mit Fahrgästen besetzte Bahn dahinter war dann auf die stehende oder nur langsam fahrende Bahn aufgefahren, so hatte es eine Polizeisprecherin erklärt. Die Ermittlungen zum genauen Unfallhergang laufen allerdings noch. Die Strecke ist nach der extrem aufwendigen Bergung der Bahnen seit der Nacht wieder freigegeben. Und das waren die Nachrichten mit Marc Weiß.
4: Das Wetter. Der Freitag ist richtig schön. Es ist heiter bis leicht bewölkt. Regen soll es keinen geben. Dazu sehr angenehme 22 bis 25 Grad. Und der Start ins Wochenende morgen wird dann auch richtig toll und heiß vor allen Dingen wieder mit 26 bis 30 Grad.
5: Straßencheck, besser ankommen mit dem Radio Gütersloh Verkehrsservice. Es blitzt aktuell in Mastholte auf der Riedberger Straße. Außerdem in Reda-Wiedenbrück, Marburg, auf der Bielefelder Straße in Reda-Wiedenbrück und am Zubringer auf der B64. Außerdem in Pixel auf der Gütersloher Straße, in Blankenhagen auf der Brockhäger Straße und in Borkholzhausen ein Blitzer auf der Bielefelder Straße. Und schon seid ihr dran. Gerne Blitzer melden, wenn ihr was seht. 0800 678 5000. Kommt gut an.
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4: So, geschafft, Freunde. Herzlich willkommen am schönsten Tag der Woche. Es ist endlich Freitag. Johanna Tänzer hier für euch. Tag!

0: Olivia Dean, so easy to fall in love. Hallo, schönen Freitag zusammen. So Leute, eine Woche lang hat sich jetzt bei uns alles ums Rädchen gedreht. Wir haben euch Tipps gegeben, worauf ihr beim Fahrradkauf achten solltet, wie ihr sicher unterwegs seid. Und natürlich haben wir auch jeden Tag richtig tolle Radrouten für euch getestet und vorgestellt. Jetzt ist Freitag und das heißt, unsere Fahrradwoche, die ja, geht langsam zu Ende. Aber eine Frage wollen wir unbedingt noch klären, nämlich warum liebt ihr eigentlich euer Fahrrad so sehr?
1: Ich liebe mein E-Bike. Ich liebe Fahrradfahren. Bin ja viel schneller in der Stadt mit dem Fahrrad wie mit dem Auto. Brauche keinen Parkplatz suchen. Super. Und für die Gesundheit tue ich auch noch was.
2: Aus drei Gründen. Einmal wegen des Geldes, zweitens wegen der Umwelt und drittens wegen der Gesundheit.
3: Es ist unkompliziert. Man hat keine Parkplatzsuche.
4: Es macht Spaß. Frische Luft. Man sieht mehr, als wenn man mit dem Auto fährt.
5: Weil ich mich fit halten möchte. Das ist auch gut für den Kreislauf und alles, was damit zusammenhängt. Damit der Bierbauch etwas weggeht.
0: Ja, guter Punkt. Aber zur Belohnung nach der anstrengenden Fahrt, so kleines Radler im Biergarten, ist schon auch okay, ne? Hey, wenn ihr jetzt Lust bekommen habt, selbst wieder ein bisschen öfter in die Pedale zu treten, alle Radrouten, die wir für euch getestet haben, gibt's auf unserer Homepage.

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1: Mit Alex Jakob. Schönen guten Tag. In St. Veit ist die Polizei weiterhin im Großeinsatz. Sie ist auf der Suche nach einem Jugendlichen, der auf der Flucht ist. Besonders viele Details haben die Ermittler noch nicht bekannt gegeben. Kerstin Menkemöller fasst zusammen, was wir bislang wissen.
2: Gesucht wird ein 17-Jähriger, teilt die Polizei mit. Er ist 1,70 Meter bis 1,75 Meter groß, schlank und hat kurze, dunkle Haare. Dazu trägt er vermutlich eine schwarze Arbeitshose und ein rotes T-Shirt. Die Menschen in St. Veit sollen Fenster und Haustüren geschlossen halten. Die Polizei ist auch mit SEK und Hubschrauber im Einsatz. Der Jugendliche könnte bewaffnet sein, heißt es von den Ermittlern.
1: Zeugen sollen sich direkt bei der Polizei melden, wenn sie etwas Verdächtiges mitbekommen. Fast 2 Wochen lang hieß es für viele Gütersloher Haushalte, Wasser erst abkochen, dann benutzen. Jetzt hat der Kreis Gütersloh Entwarnung gegeben und das Abkochgebot für Trinkwasser mit sofortiger Wirkung aufgehoben. Matthias Träger berichtet für Radio Gütersloh.
3: Seit dem 24. Juli galt das Abkochgebot im betroffenen Teil Gütersloh. Auslöser waren koliforme Keime im Trinkwassernetz. Die Stadtwerke Gütersloh haben die Leitungen gespült, das Wasser geklort und täglich Proben untersucht. Nach mehreren Tagen ohne Auffälligkeiten kann das Trinkwasser jetzt wieder uneingeschränkt genutzt werden.
1: Die Stadtwerke wollen das Trinkwasser in dem Gebiet aber weiter regelmäßig kontrollieren. Die Ursache für die Keimbelastung ist bislang nicht eindeutig geklärt. Die Kanalarbeiten waren bereits fertig, jetzt wird auch der Straßenbelag frisch gemacht. Die Berliner Straße in Gütersloh muss ab heute an der Einmündung zur Grünen Straße voll gesperrt werden. Die Straße war nur provisorisch wiederhergestellt worden. Jetzt soll in den kommenden knapp 2 Wochen der Endausbau erledigt werden. Die Umleitung führt über die Kaiserstraße und die Friedrich-Ebert-Straße. Und mehr Nachrichten findet ihr auch jederzeit bei uns im Netz auf radiogütersloh.de.
4: Das Wetter.
5: Auch heute ist Durchatmen angesagt. Es ist nicht mehr ganz so heiß bei 22 bis 25 Grad. Dazu kriegen wir Sonne und Wolken im Wechsel. Regen soll es keinen geben. Ab morgen steigen die Temperaturen dann wieder deutlich an. Samstag wird es bis 30 und Sonntag bis 34 Grad.
6: Und jetzt besser ankommen mit dem Radio Gütersloh Verkehrsservice. Blitzer in Mastholte auf der Riedberger Straße. In Reda-Wiedenbrück auf der Marburg wird geblitzt. Außerdem in Reda-Wiedenbrück auf der Bielefelder Straße. Und B64, der Zubringer, in Pixel auf der Gütersloher Straße. In Blankenhagen haben wir einen auf der Brockegger Straße. Und im Norden des Kreises in Borkholzhausen auf der Bielefelder Straße. Staus und Blitzer, immer her damit. Kostenlos könnt ihr die melden über die 0800 678 5000. Ich wünsche euch eine gute Fahrt.
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5: Hey zusammen, wie sehr liebt ihr euer Rad? Also Michael Becker, der kommt hier aus NRW, der liebt so sehr, dass er über 7000 Kilometer auf dem verbringt und dabei auch noch Spenden sammelt. Richtig guter Mann. Die ganze Story gibt's gleich hier bei mir. Johanna Tänzer ist hier. Hi zusammen.
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0: Also über 7000 Kilometer mit dem Rad unterwegs sein, das ist schon Wahnsinn irgendwie. Vom Nordkap bis zum südlichsten Punkt Europas. Diese krasse Tour hat sich Michael Becker hier aus NRW vorgenommen. Und er sammelt dabei gerade auch noch Spenden für unsere Aktion Lichtblicke. Also richtig toll, dafür geht ganz viel Liebe an ihn raus. Allerdings musste er gerade so eine kleine Zwangspause einlegen. Und zwar aus guten Gründen. Am Tag 25 seiner Tour war er gerade in den italienischen Alpen in Aosta. Und da ging dann gar nichts mehr, weil die Sonne, die hatte ihn echt schon mehrere Tage durchgebrutzelt.
1: Körpertemperatur war hoch, mir wurde ein bisschen schwindelig, Puls hoch, sodass ich gesagt habe, nee, die Wettervorhersage war 35 Grad, 40 Grad und das ist für mich körperliche Anstrengung einfach nicht gemacht. Deswegen bin ich mit dem Flixbus nach Hause gefahren von der Oster, habe mich aber jetzt entschieden, das Abenteuer fortzusetzen und werde dann ab Anfang September versuchen, noch nach Tarifa zu kommen.
0: Ja, sehr cool. Und definitiv natürlich die richtige Entscheidung, das abzubrechen bei den krassen Temperaturen. Voll cool, dass Michael das Ding trotzdem auf jeden Fall noch beenden will. Wir drücken natürlich die Daumen, dass er die Tour dann auch zu Ende fahren kann und dass ja, es nicht zu heiß wird. Naja, und auf so einer Radtour durch Europa sieht man natürlich auch einiges. Und muss die Standards ja auch ein bisschen anpassen, sag ich mal.
1: Eine Unterkunft, wo dann draußen eine Toilette war, ein Toilettenhäuschen mit so wie Katzenstreu, ne, wenn man auf Toilette war. Und dann konnte man in der Sauna, wurde angeheizt, einen Warmwasserbehälter und einen Kaltwasserbehälter. Und da konnte man sich dann waschen, nackig im Garten. Das war auch schon originell.
0: Originell, ja, also das muss man schon wollen. Absoluter Macher, der Michael. Er durchkreuzt bald wieder Europa von Nord nach Süd. Falls ihr auch spenden wollt, dann gibt's dazu alle Infos auf lichtblicke.de. Und wir sagen natürlich Danke und weiter dann gute Fahrt, lieber Michael.
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0: mit Marc Weiß. Schönen guten Tag. Seit Beginn der Woche gab es immer wieder gute Nachrichten aus der Wirtschaft und Industrie. Einige Firmen meldeten Steigerungen bei Umsatz und Gewinn. Gestützt wird das jetzt auch durch Zahlen des Statistischen Bundesamtes. Demnach erholt sich das verarbeitende Gewerbe. Im Juni lag die Produktion von Industrie, Bau und Energieversorgern 0,2% höher als noch im Monat davor. Und erste Ökonomen in Deutschland sprechen jetzt vorsichtig von einem möglichen Ende der Talsohle. Mehr dazu von Christian Böder.
1: Laut den Bundesstatistikern ist es der dritte Anstieg in Folge. Als Grund für den Aufwärtstrend sehen die Experten vor allem die Lage in der Autoindustrie. Die Unternehmen der Branche kommen bei der Produktion auf ein Plus von 3,6%. Mehr als doppelt so groß fällt der Zuwachs bei den Flugzeug-, Schiff-, Zug- und Panzerbauern aus. Den Schnitt runtergezogen haben dann aber die Maschinenbauer mit einem Rückgang von fast 4%. Das Bundeswirtschaftsministerium spricht von einem moderaten Aufwärtstrend. Die Industrie habe sich angesichts von außenwirtschaftlichen Belastungen als widerstandsfähig erwiesen. Der Ökonom bei der Landesbank Baden-Württemberg, Niklas, geht sogar noch weiter und sagt, die Talfahrt der Industrie sei wohl vorbei, es laufe wieder einigermaßen stabil. Er blickt mit vorsichtiger Zuversicht auf die Entwicklung bis Ende des Jahres. Es bleibe allerdings die Gefahr, dass ein anhaltendes Niedrigwasser und die andauernden Kriege der positiven Entwicklung doch noch einen Strich durch die Rechnung machen.
0: Infos von Christian Böder, vielen Dank, und jetzt weitere Themen in der Zusammenfassung. Der Nationale Sicherheitsrat hat zum Drohnenvorfall am Leipziger Flughafen getagt. Das Gremium kam unter Vorsitz von Kanzler Merz telefonisch zusammen, das teilt Regierungssprecher Cornelius mit. Merz stehe in fortwährendem Austausch mit Innenminister Dobrindt und anderen Mitgliedern der Regierung. Die US-Luftfahrtaufsicht lässt rund 470 Flugzeuge des Typs Boeing 737 MAX auf Risse rund um die Türen prüfen. Ein Boeing-Sprecher sagte dem Wall Street Journal, das Problem sei in den vergangenen Jahren beim Vorgänger der Maschine aufgetreten. Bei der MAX-Flotte seien die Risse bisher zwar nicht beobachtet worden, weil die Konstruktionen aber ähnlich seien, habe man die Inspektionen entsprechend ausgeweitet. Falschgeld oder Blüten sind in Deutschland offenbar kaum noch ein Thema. Nach Angaben der Bundesbank wurden im ersten Halbjahr rund 30.000 gefälschte Euro-Banknoten aus dem Verkehr gezogen. Das waren nochmal 6.000 weniger als im Jahr davor. Seit etwa einem Jahr geht die Zahl der Blüten zurück. Davor war sie in jedem Jahr gestiegen. Es gäbe in Deutschland inzwischen wenig Falschgeld, sagt Bundesbank-Vorstand Lienenkämper. Trotzdem ist natürlich welches im Umlauf. Der am häufigsten gefälschte Schein ist der 50-Euro-Schein. Gefälschte Scheine sind nach Ansicht von Experten relativ leicht zu erkennen. Die meisten fühlen sich anders an. Außerdem schaffen es Fälscher oft nicht, das durchsichtige Porträtfenster auf der weißen Fläche der Scheine zu fälschen. Im Zweifel also den Schein gegen das Licht halten. Erscheint auf der weißen Fläche kein Porträt, ist der Schein eine Fälschung. Und das waren die Nachrichten mit Marc Weiß.
2: Das Wetter.
3: Das ist wettertechnisch auf jeden Fall ein sehr entspannter Freitag. Wir haben angenehme 22 bis 25 Grad. Dazu ein paar Wölkchen, aber auch die Sonne guckt raus. Und der Start ins Wochenende wird dann schön, aber wieder heiß mit 26 bis 30 Grad.
4: Besser ankommen mit dem Radio Gütersloh Verkehrsservice. Vorsicht auf der A2 Hannover-Dortmund zwischen Herzebrock, Klarholz und Oelde. Gefahr durch Fahrzeugteile auf allen Fahrstreifen. Dann die A33 Bielefeld-Osnabrück zwischen Hilter und Haderberg. 2 Kilometer Stau, 8 Minuten plus. Geblitzt wird in Gütersloh auf der Brockhäger Straße, in Mastholte auf der Riedberger Straße, in Pixel auf der Gütersloher Straße, in Reda-Wiedenbrück auf der B61 und auf der B64 und geblitzt wird in Reda-Wiedenbrück auf der Marburg. Euch eine gute und sichere Fahrt. Stausblitzer kostenlos durchgeben unter der 0800 678 5000.
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3: Ja, das sieht schon krass gerade aus. Durch die anhaltende Hitze ist in vielen Flüssen aktuell extrem wenig Wasser, was natürlich für viele Probleme, vor allen Dingen in der Schifffahrt, führt. Aber es kommen auch viele spannende Dinge zum Vorschein in so einem Flussbett, die lange verschollen waren. Unser Reporter, der hat sich mal selbst auf so eine kleine Schatzsuche begeben. Was er alles so gefunden hat, das hört ihr gleich hier bei mir. Das ist Alex Warren mit Ordinary. Und ich bin Johanna Tänzer. Hallo und einen ganz schönen Freitag für euch.

0: Mr. Props mit Waves. Hallo am Freitag, schön, dass ihr dabei seid. Es ist so gut, ne? Wir können gerade wieder ein bisschen durchatmen. Und ja, es ist ein bisschen abgekühlt. Und es hat auch die letzten Tage mal geregnet. Endlich. Trotzdem sind die Auswirkungen der großen Hitze immer noch spürbar. Vor allem der Rhein und die Ruhr haben ja sehr gelitten unter dieser Hitze. Da wird ja immer über den Pegel, also die Wasserhöhe, gesprochen. Die Flüsse sind ordentlich schmaler geworden und lassen deswegen aktuell einiges zum Vorschein kommen, was sonst so unter Wasser war. Versenkte E-Scooter zum Beispiel. Unser Reporter Stefan Rejek, der war für uns mal am Rhein in Düsseldorf unterwegs und hat selbst Schatzsuche gespielt.
1: Ab da, wo normalerweise das Ufer anfängt, ist der Boden bis zum Wasser hin mit so einer Art Schlamm überzogen. Ich zähle jetzt einfach mal die Schritte, die ich von der Schlammgrenze bis zum Ufer brauche, um ungefähr dann sagen zu können, wie weit sich das Wasser jetzt zurückgezogen hat. 114 Schritte sind's. Ist echt ordentlich. Und ich muss sagen, mich packt ja jetzt wirklich so ein bisschen die Entdeckerlust. Es kommt ja gerade ein Relikt nach dem anderen zum Vorschein. Alte Wracks, altes Porzellan und anderes Zeugs. Mal schauen. So, und während ich hier suche, sehe ich tatsächlich zwei andere Leute nicht weit vor mir, die auch verdächtig langsam gehen. Ich frage die jetzt einfach mal, was die hier machen.
2: Ja, eigentlich sind wir hier gerade 2 Stunden mit der Bahn aus Osnabrück hierher gefahren, weil wir dachten, wir finden hier coole Sachen. Hier sind aber nur Kieselsteine.
1: Ich habe auch tatsächlich gehofft, vielleicht Leute mit einem Metalldetektor zu finden.
2: Wir auch!
1: Habt ihr euch irgendwie eine Strategie oder so überlegt?
2: Wir haben eine Einmalkamera dabei.
3: Falls wir was finden, es zumindest festhalten können.
1: Und seid ihr bisher irgendwie fündig geworden? Könnt ihr mir was zeigen?
3: Nee.
2: Nein.
1: Das Einzige, was man eigentlich so findet, sind Metallteile. Ist das jetzt wirklich das, was ich glaube? Ich laufe hier gerade auf den nächsten Fund zu und es sieht aus wie... Ja, ist es wirklich. Ein Radio. Ich habe ein Radio gefunden. Wenn das nicht Schicksal ist, dann weiß ich auch nicht. Boah. Mit Kassettendeck, CD... Gab es da wohl zu der Zeit noch nicht, als dieses Radio noch gelebt hat. Aber man erkennt es noch. Cooler Fund.
0: Ja, voll. Wie gut ist das bitte? Also Stefan findet ausgerechnet ein altes Radio. Schicksal. Wenn ihr jetzt selbst mal auf die Suche gehen wollt, Leute, dann bitte seid vorsichtig, ja, weil zwischen den Funden können auch immer mal gefährliche Dinge wie Sprengstoff liegen. Deswegen nicht alles anfassen, bitte.
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1: Mit Alex Jakob. Schönen guten Tag. Zurzeit ist die Polizei weiterhin im Großeinsatz im Reda-Wiedenbrücker Ortsteil St. Viet. Die Beamten suchen mit starken Kräften nach einem 17-Jährigen. Auch ein SEK ist vor Ort. Er ist weiterhin nicht gefunden. Die Anwohner sollen Fenster und Türen geschlossen halten. Der junge Mann könnte auch bewaffnet sein. Mehr Details gibt die Polizei aktuell nicht heraus. Eine Täterbeschreibung findet ihr auf radiogütersloh.de. Das ist eine gute Nachricht für viele Menschen in Gütersloh. Nach fast 2 Wochen können sie jetzt ihr Trinkwasser wieder normal benutzen. Das Gesundheitsamt des Kreises hat keine bedenkliche Keimbelastung mehr festgestellt und das Abkochgebot aufgehoben. Sina Schäffer von den Stadtwerken Gütersloh.
2: Wir ziehen nach wie vor verschiedene Szenarien in Betracht, haben aber tatsächlich die Ursache noch nicht final ermitteln können. Wir werden die Trinkwasserqualität in dem betroffenen Gebiet durch Beprobung vorerst weiterhin intensiv überwachen.
1: In einem Teil des Trinkwassernetzes war eine Keimbelastung festgestellt worden. Das betraf den Bereich zwischen Hülsbrockstraße, Stadtring Nordhorn, Karl-Bertelsmann-Straße und Umspannwerk Affenwedde in Gütersloh. Heute Abend hat der FC Gütersloh den ersten Auftritt der neuen Saison vor heimischem Publikum. Im Heidewaldstadion steht die Partie gegen die zweite Mannschaft vom VfL Bochum an. Bislang steht der FCG gut da. Am ersten Spieltag vergangenes Wochenende gab es einen 1:0-Sieg bei den Sportfreunden Lotte. Anstoß im Heidewald ist heute Abend um 19.30 Uhr. Am Sonntagnachmittag hat dann auch der SC Wiedenbrück sein erstes Heimspiel. Im Jahnstadion wird dann der Aufsteiger Bergisch Gladbach zu Gast sein. Und mehr Nachrichten findet ihr auch jederzeit bei uns im Netz auf radiogütersloh.de.
3: Das Wetter.
4: Heute kriegen wir einen Mix aus Sonne und Wolken und sehr angenehme 22 bis 25 Grad. Regnen soll's nicht. Ab morgen wird's dann wieder heiß. Samstag bekommen wir so 30 Grad und Sonntag bis zu 34.
1: Besser ankommen mit dem Radio Gütersloh Verkehrsservice. Vorsicht auf der A2 Hannover-Dortmund zwischen Herzebrock-Klarholz und Oelde. Gefahr durch Fahrzeugteile auf allen Fahrstreifen. Dann die A33 Bielefeld-Osnabrück zwischen Hilter und Haderberg. 2 Kilometer Stau, 8 Minuten plus. Geblitzt wird in Gütersloh auf der Brockhäger Straße, in Mastholte auf der Riedberger Straße, in Pixel auf der Gütersloher Straße, in Reda-Wiedenbrück auf der B61 und auf der B64 und geblitzt wird in Reda-Wiedenbrück auf der Marburg. Euch eine gute und sichere Fahrt. Stausblitzer kostenlos durchgeben unter der 0800 678 5000.
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4: Zusammen. Johanna Tänzer hier. Hoffe, ihr habt einen guten Freitag bisher. Ich bin ja ganz vorne dabei, was das Thema Spaßgetränke betrifft. Ne? Jeden Tag ein leckeres Spaßgetränk muss sein. Jetzt habe ich aber was auf Instagram gesehen. Da hat jemand Cola mit Kokosmilch vermischt und sagt, das wäre der neueste Scheiß. Ja, weiß ich nicht. Das fühlt sich irgendwie falsch an. Cola mit Kokos?

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0: Wir haben eben schon drüber gesprochen, die krasse Hitze der letzten Wochen sorgt überall für Probleme. Ja, vor Malle ist das Meer aktuell so um die 33 Grad warm oder heiß, muss man eher sagen. Und in unseren Flüssen fehlt das Wasser. Gerade auf dem Rhein gibt es im Moment historisch tiefe Pegelstände. Darum gab es in Bonn jetzt eine Niedrigwasserkonferenz. Kollege Thomas Brockt, der Gütertransport ist ja krass betroffen. Wie soll der Wirtschaft denn geholfen und die Versorgung gesichert werden?
1: Ja, vor allem durch Verlagerung. Also wenn auf den Flüssen und Kanälen weniger geht, müssen eben Straße und Schiene einspringen. Verkehrsminister Bilger will mit den Ländern darüber reden, zum Beispiel über Ausnahmen beim Sonntagsfahrverbot von LKWs, zumindest da, wo es um besonders betroffene Güter geht. Auch Schwertransporte sollen möglichst schneller genehmigt werden. Und auch mit der Bahn wird bereits gesprochen und die hat Unterstützung zugesagt. Aber bis jetzt sind das eben vor allem Absichten. Mal sehen, ob das wirklich schnell klappt und dann auch was bringt.
0: Ja, und das sind jetzt halt Sofortmaßnahmen. Aber das Problem Niedrigwasser und Dürre, das dürfte ja bleiben und eher noch häufiger kommen, ne? Gibt es denn auch schon langfristige Pläne, um die Lieferketten zu sichern?
1: Also auch das war Thema bei dem Treffen, auch wenn es erstmal vor allem darum ging, schnell zu helfen. Aber das Problem an sich ist ja schon länger bekannt und deshalb sollen nun bereits geplante Projekte möglichst beschleunigt werden. Zum einen tiefere Fahrrinnen, damit die Schiffe mehr transportieren können. Da müssen wir jetzt den Bauturbo anwerfen, heißt es vom Verband der Binnenschiffer, der auch auf mehr Geld vom Bund aus dem Sondervermögen Infrastruktur hofft. Und gleichzeitig will die Branche ihre Flotte modernisieren mit mehr Schiffen, die dann auch bei Niedrigwasser noch fahren können.
0: Ja, das extreme Niedrigwasser sorgt aktuell für große Probleme auf dem Rhein und anderen Wasserstraßen. In Bonn gab es deswegen jetzt eine Niedrigwasserkonferenz. Dank dir, Thomas, für die Infos.
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2: Mit Marc Weiß. Schönen guten Tag. Der Drohnenvorfall am Flughafen Leipzig hat inzwischen auch den Nationalen Sicherheitsrat beschäftigt. Die Tagung war telefonisch. Den Vorsitz hatte Kanzler Merz, sagte Regierungssprecher Cornelius. Schon vorher hatte die Bundesanwaltschaft die Ermittlungen in dem Fall übernommen. Sie stuft den Vorfall als einen schwerwiegenden Angriff auf die Transport- und Logistikinfrastruktur in Deutschland ein. Mehr zum Thema von Christian Böder.
3: Der Flughafen Leipzig gilt als Umschlagplatz für militärische Hilfslieferungen an die Ukraine. Ein Flughafenmitarbeiter hatte die Sprengdrohne dann in der Nacht zum Mittwoch im Bereich der Südpiste gefunden, ganz in der Nähe von 4 ukrainischen Transportfliegern. Experten der Bundespolizei entschärften die Sprengladung. Es stellte sich heraus, dass sie offenbar nur deshalb nicht detonierte, weil der Zünder defekt war. Möglicherweise war auch noch eine zweite Drohne im Spiel. Eine umgeleitete Frachtmaschine kollidierte nahe des Flughafens in der Luft mit einem bisher unbekannten Gegenstand. In der Erklärung bestätigt die Bundesanwaltschaft die Aussage von Innenminister Dobrindt, dass der Anschlag wohl professionell vorbereitet wurde. Obwohl die Ermittlungen noch laufen, machen zahlreiche Politiker Russland für das gescheiterte Attentat verantwortlich oder halten es für wahrscheinlich. Darunter Grünen-Fraktionschefin Dröge und die FDP-Verteidigungspolitikerin Strack-Zimmermann. Der Vorfall hat außerdem die Debatte angefacht, ob die Drohnenabwehr zentralisiert beim Bundesinnenministerium liegen soll oder nicht.
2: Christian Böder mit Infos, vielen Dank. Und jetzt die weiteren Themen in der Zusammenfassung. Das verarbeitende Gewerbe in Deutschland hat im Juni weiter zugelegt. Ein Ökonom der Landesbank Baden-Württemberg spricht sogar schon davon, dass die Talfahrt der Industrie vorbei sein könnte. Der Trend ist aber noch eine sehr zarte Pflanze. In der Industrieproduktion ging es um 0,2% nach oben im Vergleich zum Monat davor. An der maroden Bonner Nordbrücke starten heute die ersten sichtbaren Abbrucharbeiten. Ein Bauunternehmen beginnt mit dem Abriss der Vorlandbrücke, die auf der linken Rheinseite auf die Hauptbrücke führt. Der Abbruch des ersten Teilstücks soll bis einschließlich Montag dauern. Die Nordbrücke galt als die wichtigste Ost-West-Verbindung für die Region. Seit Anfang Juni ist sie wegen gravierender Schäden komplett gesperrt. In Thailand hat es offenbar einen Amoklauf an einer Schule in der Nähe von Bangkok gegeben. Mindestens 7 Lehrer und Schüler sind tot. Nach thailändischen Medienberichten war der Schütze ein Jugendlicher. Auch er soll unter den Toten sein. Die genauen Hintergründe sind noch unklar. Es hat wieder einen Angriff auf eine Zugbegleitung gegeben. In einem Regionalzug von Koblenz nach Trier wurde einer Kontrolleurin ins Gesicht geschlagen. Laut Polizei war ein 30-jähriger Mann aus Rumänien ohne Fahrschein unterwegs. Als die Begleiterin das bemerkte, schloss sie ihn von der Weiterfahrt aus. Am nächsten Bahnhof schlug der Mann der Zugbegleiterin dann ins Gesicht und verließ den Zug. Die Kontrolleurin erlitt Verletzungen am Mund und an der Wange. Der Mann konnte kurz darauf von der Bundespolizei noch in der Nähe des Bahnhofes festgenommen werden. Ein Alkoholtest ergab einen Wert von 2,13 Promille. Und das waren die Nachrichten mit Marc Weiß.
4: Das Wetter.
5: Der Freitag ist richtig schön. Es ist heiter bis leicht bewölkt. Regen soll es keinen geben. Dazu sehr angenehme 22 bis 25 Grad. Und der Start ins Wochenende morgen wird dann auch richtig toll und heiß vor allen Dingen wieder mit 26 bis 30 Grad.
6: Und jetzt besser ankommen mit dem Radio Gütersloh Verkehrsservice. Und da habe ich Blitzer für euch in Gütersloh auf der Brockhäger Straße. In Reda-Wiedenbrück wird außerdem auf der Gütersloher Straße geblitzt, dort auch auf der Bielefelder Straße und in Reda-Wiedenbrück ebenfalls noch auf der Marburg. Und dann habe ich einen noch für euch in Pixel auf der Gütersloher Straße. Wenn ihr noch einen Blitzer gesehen habt, ruft an kostenlos auf unserer Hotline 0800 678 5000. Allen unterwegs eine gute und sichere Fahrt.
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5: Hey, Tag zusammen. Ich wünsche euch eine ganz schöne Mittagspause. Esst bitte eine Currywurst für mich mit. Ich halte hier die Stellung und sage herzlich willkommen im Fastwochenende, Leute. Es ist Freitagmittag. Schaffen wir jetzt auch noch den Rest. Das ist live von Desiree. Johanna Tänzer ist hier. Richtig, ne? Oh.

0: an diesem Freitag. Schön, dass ihr dabei seid. Ich lieb's ja, dass es gerade ein bisschen kälter ist. Ich freue mich ja eh schon ganz doll wieder auf den Herbst. 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
3: 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Der Mann, der am deutschen Amt oder am Bürgeramt saß, kannte mich und war total nett. Und dann hat sie auch ganz stolz erzählt, sie hat das Grundgesetz, hat sie extra gelesen und so. Und dann meinte der so spaßweise, dann sagen Sie doch mal, Artikel 1 des Grundgesetzes, die kennen wir ja alle, ne? Und dann sagt sie aber voller Überzeugung, also da fehlte wirklich nur, dass die deutsche Flagge umgebunden wird. Die Wurst des Menschen ist unantastbar.
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1: Mit Alex Jakob. Schönen guten Tag. Aktuell ist die Polizei weiterhin im Einsatz im Reda-Wiedenbrücker Ortsteil St. Veit. Inzwischen haben die Ermittler bestätigt, dass es sich bei dem gesuchten 17-Jährigen um den Tatverdächtigen zu der Überfallserie auf Tankstellen im Juli handelt. Mike Mattes berichtet für Radio Gütersloh.
2: Seit heute Morgen sucht die Polizei in St. Veit den Jugendlichen mit Hochdruck. Bislang konnte er sich allerdings der Festnahme entziehen. Er soll für 6 Raubüberfälle auf Tankstellen in der Region verantwortlich sein. Die Polizei in St. Veit ist mit starken Kräften vor Ort. Auch ein SEK ist dabei im Einsatz. Die Anwohner sollen Fenster und Türen geschlossen halten. Der Gesuchte könnte auch bewaffnet sein.
1: Für viele Menschen in Gütersloh ist jetzt eine belastende Zeit zu Ende. Das Gesundheitsamt des Kreises hat das Abkochgebot für das Trinkwasser mit sofortiger Wirkung aufgehoben. Mehr Infos von Matthias Träger.
3: Betroffen war das Gebiet zwischen Hülsbrockstraße, Stadtring Nordhorn, Karl-Bertelsmann-Straße und dem Umspannwerk Affenwedde. Sina Schäfer von den Stadtwerken Gütersloh.
4: Zum Duschen, zum Kochen, zur Lebensmittelzubereitung kann man das Trinkwasser ab sofort wieder bedenkenlos verwenden.
3: Die Stadtwerke wollen das Trinkwasser in dem Gebiet weiter regelmäßig kontrollieren. Die Ursache für die Keimbelastung bleibt unklar.
1: Wegen der anhaltenden Trockenheit und der hohen Temperaturen ist auch der Wasserverbrauch trotz der Sommerferien nach wie vor hoch. Die Vereinigte Gas- und Wasserversorgung VGW in Reda-Wiedenbrück musste deshalb jetzt die Trinkwasserampel wieder auf gelb setzen. Die Menschen werden dazu aufgerufen, ihren Trinkwasserverbrauch zu senken. Pools nicht mehr befüllen, keine wasserintensiven Reinigungen mehr. Außerdem sollte der Garten nur noch wenig bewässert werden, so die VGW. Und mehr Nachrichten findet ihr auch jederzeit bei uns im Netz auf radiogütersloh.de.
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5: Auch heute ist Durchatmen angesagt. Es ist nicht mehr ganz so heiß bei 22 bis 25 Grad. Dazu kriegen wir Sonne und Wolken im Wechsel. Regen soll es keinen geben. Ab morgen steigen die Temperaturen dann wieder deutlich an. Samstag wird es bis 30 und Sonntag bis 34 Grad.
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3: Und jetzt besser ankommen mit dem Radio Gütersloh Verkehrsservice natürlich. Und da habe ich wieder Blitzer für euch in Pixel auf der Gütersloher Straße. Und da ist 70. In Reda-Wiedenbrück wird auf der Gütersloher Straße geblitzt, auf der Bielefelder Straße und auf der Straße Marburg. Und dann habe ich noch einen Blitzer für euch und zwei in Gütersloh auf der Brockhäger Straße. Staustörungen und Blitzer meldet ihr gerne auf unserer kostenlosen Radio Gütersloh Stau- und Blitzer-Hotline 0800 678 5000. Allen unterwegs eine gute und sichere Fahrt.
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5: Guten Tag und einen schönen Freitag. Johanna Tänzler hier für euch. Leute, so ausgetrocknet wie die Parks und Wiesen gerade von der Hitze sind. Es ist ja alles nur noch gelb, nicht mehr grün. Es ist gelb. Theoretisch könnten wir auch irgendwo in Texas gerade sein, oder? Deswegen jetzt hier ein bisschen Country-Vibes. Mit Musik von Beyoncé. Das ist Texas Hold'em.

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0: Alexa mit New Religion. Leute, sind wir mal ehrlich, wenn ich hier mal die Handys einsammeln würde in der Redaktion, da bin ich mir ganz sicher, die ein oder andere Blitzer-App drauf finden. In Berlin gibt es jetzt quasi das Gleiche, nur eben für Bus und Bahn. Also eine App warnt davor, wo gerade Kontrolleure unterwegs sind. Kollege Robert Janz ist da. Eine Art Blitzer-App für den ÖPNV ist das, ne?
1: Ja, genau. Die App heißt Freifahren. Und wenn du zum Beispiel in der Berliner U-Bahn Kontrolleure siehst, kannst du das mit wenigen Klicks dann melden. Andere sehen dann auf einer Karte, aha, da wird gerade kontrolliert.
0: Ja, krass. Und diese App, die berechnet ja dann sogar das Risiko, einem Kontrolleur zu begegnen, habe ich gesehen.
1: Ja, richtig, genau. Aus den ganzen Meldungen wird dann berechnet, wie hoch die Wahrscheinlichkeit ist, dass plötzlich ein Kontrolleur auftaucht. Laut den Entwicklern nutzen inzwischen rund 40.000 Menschen das Angebot regelmäßig. Noch gibt es diese App aber nur in Berlin. Die Entwickler sagen aber, technisch ließe sich das Ganze auch auf andere Städte übertragen. Und eine Expansion ist auch geplant, auch zu uns nach NRW.
0: Interesting. So, und die Idee dahinter ist natürlich schon klar, eine Menschen ohne Ticket vor der Kontrolle zu bewahren.
1: Ja, wobei die Entwickler das ausdrücklich als, Zitat, soziales Projekt verstehen. Ja, also die sagen, es gehe vor allem um Menschen, die sich Mobilität kaum leisten können. Andere Nutzer hätten selbst ein Ticket und melden dann Kontrollen eben aus Solidarität.
0: Und ist das erlaubt?
1: Ja, also da muss man ein bisschen vorsichtig sein. Ein ausdrückliches Verbot für solche Warnungen vor Ticketkontrollen gibt es nicht. Juristen haben vergleichbare Warnsysteme bislang grundsätzlich als nicht strafbar eingeschätzt. Eine höchstrichterliche Entscheidung, speziell aber zu dieser Freifahren-App, gibt es aber nicht. Mhm. Aber wer ohne gültiges Ticket fährt, der macht sich strafbar, das ist so. Ja. Und in Berlin werden dann zusätzlich 60 Euro fällig.
0: Also eine App warnt Nutzerinnen und Nutzer vor Ticketkontrollen in U-Bahn und S-Bahn. Aktuell gibt es die nur in Berlin, könnte aber auch zu uns nach NRW kommen. Ja, müsst ihr jetzt selbst entscheiden, ob das vertretbar ist.
1: Ich sag nix.
0: Ich sag auch gar nichts.

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2: Mit Sarah Heinz, guten Tag. Knapp 178 Kilo. So viel Plastikmüll produziert jeder Mensch in der EU im Schnitt und das jedes Jahr. Laut Brüssel ist das viel zu viel. Die EU hat deswegen neue Regeln auf den Weg gebracht, um den Plastikmüll bei uns zu verringern. Die ersten davon gelten ab der kommenden Woche. Danny Hoppe aus dem News-Team. Los geht's am Mittwoch ja bei den Supermärkten.
3: Genau, da dürften dann keine Verpackungen mehr verkauft werden, die PFAS enthalten. Also Ewigkeitschemikalien, die sich in der Natur nicht abbauen und dadurch im Wasser oder im Boden bleiben und auch als krebserregend gelten. Weil PFAS Wasser und Fett abweisend sind, stecken sie in vielen Einwegverpackungen. Aber wie gesagt, ab Mittwoch müssen sie raus aus den Supermärkten. Ein weiterer Schritt, der die Supermärkte betrifft, greift erst später. Dann dürfen dort ab 2030 keine leichten Plastiktüten mehr an der Kasse verkauft werden. Dasselbe gilt dann auch für Plastiknetze und Tüten für frisches Obst und Gemüse. Ab demselben Jahr sollen außerdem keine Verpackungen mehr verkauft werden dürfen, die zu weniger als 70% recycelbar sind.
2: Neben den Supermärkten sollen ja auch Restaurants und Hotels in den nächsten Jahren ihren Plastikverbrauch senken.
3: Ja, auch da soll Einwegplastik nach und nach verschwinden. Ab dem nächsten Jahr müssen alle Cafés und Restaurants ihren Kunden anbieten, einen eigenen Kaffeebecher oder eine Brotdose mitzubringen. Später müssen Gastronomieketten dann eigene Mehrwegbecher anbieten. Und ab 2030 sollen dann in Restaurants Plastiktütchen für Zucker, Salz, Ketchup oder Mayo von den Tischen verschwinden. Und auch in Hotels werden dann die kleinen Shampoo- und Seifenpackungen aus Plastik verboten. Außerdem soll in den nächsten Jahren jedes EU-Land Pfandsysteme für Einwegplastikflaschen und Getränkedosen einrichten. Uns betrifft das nicht, wir haben das ja schon lange, aber andere Länder eben nicht.
2: Danke, Danny, für die Infos. Mehr Meldungen sind das jetzt in der Zusammenfassung. Nach dem Drohnenvorfall am Leipziger Flughafen hat die Bundesanwaltschaft die Ermittlungen übernommen. Sie sieht den Vorfall als schwerwiegenden Angriff auf unsere Transport- und Logistikinfrastruktur. Auch der Nationale Sicherheitsrat hat inzwischen über das Thema beraten. Obwohl der Iran-Krieg weltweit auf die Wirtschaft schlägt, lagen die deutschen Exporte im Juni auf einem Rekordhoch. Laut Statistischem Bundesamt sind Waren im Wert von knapp über 139 Milliarden Euro ins Ausland gegangen, knapp 6,5% mehr als im Juni letztes Jahr. Die Exporte sind damit den fünften Monat in Folge gewachsen. In Köln hat der Rhein wegen der Hitze gestern ein historisches Tief erreicht. Düsseldorf hat sein eigenes Rekordtief jetzt noch unterschritten. Am Morgen lag der Pegel nach Angaben der Wasserstraßen- und Schifffahrtsverwaltung des Bundes zwischenzeitlich nur noch bei 14 Zentimetern. Viele Studierende fühlen sich in ihrem Alltag belastet und sind unzufriedener als die Gesamtbevölkerung im Land. In einer neuen Barmer Umfrage gaben rund 42% der Studierenden an, dass ihr Wohlbefinden entweder schlecht oder eingeschränkt sei. Vielen macht vor allem die eigene finanzielle Situation Sorgen. Neben dem Studium noch einen Nebenjob zu haben, das sei nicht immer so leicht, auch weil die Arbeitsbelastung im Studium selbst oft schon sehr hoch sei. Mehr als ein Drittel der befragten Studierenden sei aber zufrieden mit ihrem Uni-Alltag und ihrem Studienfach. Und das waren die Nachrichten mit Sarah Heinz.
4: Das Wetter.
5: Das ist wettertechnisch auf jeden Fall ein sehr entspannter Freitag. Wir haben angenehme 22 bis 25 Grad. Dazu ein paar Wölkchen, aber auch die Sonne guckt raus. Und der Start ins Wochenende wird dann schön, aber wieder heiß mit 26 bis 30 Grad.
6: Besser ankommen jetzt mit dem Radio Gütersloh Verkehrsservice. Es wird geblitzt bei euch in Borkholzhausen auf der Bahnhofstraße, in Gütersloh auf der Brockheger Straße. Mast heute stehen sie gleich zweimal, einmal auf der Lippstädter Straße und dann nochmal auf der Riedberger Straße. In Pixel wird geblitzt auf der Gütersloher Straße, in Reda-Wiedenbrück auf der B61, der B64 und auf dem Matheweg. Weitere Blitzer, Staus und Störungen, die gebt ihr uns gerne durch unter der 0800 678 5000. Gute Fahrt euch!
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5: Hi zusammen, guten Tag. Johanna Tänzer ist hier, wünsche euch einen ganz tollen Freitag. Ich war ja vor kurzem erst in England und Schottland unterwegs und Leute, ich muss schon sagen, diese Pubkultur da, das ist schon geil. Also, keine Ahnung, ein Bierchen nach der Arbeit, Live-Musik, irgendwie, es macht total Spaß. Ein bisschen Pub-Vibes kriegt ihr hier jetzt auch für euren Freitag. Ja, gibt's von Shaboozey mit dem Bar-Song.

0: Sia mit Cheap Thrills. Hallo am Freitag. Mann, ey, Sommer könnte so schön sein, ne? Wenn da nicht diese nervigen Viecher wären.
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2: Wer hat sich eigentlich sowas wie Mücken ausgedacht? Ey, dass die stechen, okay. Dass die Blut saugen, geschenkt. Ne, dass die Stiche auch noch jucken wie Schwein, auch das nehme ich in Kauf. Aber dass die so summen, boah, das ist eine sadistische Laune der Natur, Freunde. Wenn ihr mich schon fresst, lasst mich wenigstens pennen. Wie oft habe ich mir nachts im Dunkeln schon selbst eine gepfeffert, weil so ein Mistvieh mir direkt am Ohr vorbeigesummt ist. Ich habe gelesen, dass Frösche und Fledermäuse natürliche Feinde von Mücken sind. Aber ich kann mir doch keine Kröten ins Zimmer holen, nur um im Sommer meine Ruhe zu haben. Und Fledermäuse gibt's ja auch nicht in der Zoohandlung. Gegen das Jucken habe ich auf jeden Fall jetzt was Neues. Diese Dinger, die so heiß werden, ja, die hältst du auf den Stich, drückst auf den Knopf und fertig. Dann juckt's zwar nicht mehr, aber du hast dir die Epidermis weggeschröckelt. Trotzdem immer dran denken, wenn's in den Fingern juckt, womit kratzt man dann eigentlich?
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1: Ich bin Matthias Träger. Guten Tag. Großeinsatz der Polizei im Reda-Wiedenbrücker Ortsteil St. Viet. Mittlerweile steht fest, dass die Polizei nach einem mutmaßlichen Tankstellenräuber sucht. Melanie Faulhaber hat die Radio Gütersloh Infos.
2: Tatverdächtig ist ein 17-jähriger Jugendlicher. Wie die Polizei Radio Gütersloh bestätigte, sollte er heute Morgen in St. Viet festgenommen werden. Er konnte aber entkommen. Zeugen berichteten, dass der Verdächtige offenbar durch die Nachbargärten geflohen ist. Ihm werden unter anderem Tankstellenüberfälle in Hasewinkel und Riedberg-Neunkirchen vorgeworfen.
1: Heute Morgen war die Polizei auch mit einem Spezialeinsatzkommando im Reda-Wiedenbrücker Ortsteil St. Viet angerückt. Die Bauern bei uns im Kreis Gütersloh hoffen dringend auf Regen. Die anhaltende Dürre ist gerade ein großes Problem, sagte uns Andreas Westermeier vom Landwirtschaftlichen Kreisverband. Von den jüngsten starken Niederschlägen profitierten die Kommunen im Kreis Gütersloh unterschiedlich. Zum Beispiel ist es im Bereich Verl noch deutlich feuchter als an anderen Stellen. Hier hatte ein kräftiges Unwetter vor einigen Wochen zahlreiche Keller überfluten lassen. Ab heute sperrt die Stadt Gütersloh die Berliner Straße an der Einmündung zur Grünen Straße. In den kommenden 2 Wochen soll der Straßenbelag dort erneuert werden. Nach den abgeschlossenen Kanalarbeiten war ein provisorischer Belag auf die Berliner Straße gebracht worden. Und unsere Nachrichten im Netz und in der Radio Gütersloh App.
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4: Heute kriegen wir einen Mix aus Sonne und Wolken und sehr angenehme 22 bis 25 Grad. Regnen soll's nicht. Ab morgen wird's dann wieder heiß. Samstag bekommen wir so 30 Grad und Sonntag bis zu 34.
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6: Und wir schauen mal eben noch auf die Straßen, besser ankommen mit dem Radio Gütersloh Verkehrsservice. Ich habe Blitzer für euch. Die stehen in Borkershausen auf der Bahnhofstraße, in Gütersloh auf der Brockheger Straße, in Mastholte wird geblitzt auf der Lippstädter Straße und auf der Riedberger Straße. Pixel hat einen auf der Gütersloher Straße und in Reda-Wiedenbrück, da wird geblitzt auf der B61, der B64 und auf dem Marteweg. Der nächste Blitzer kommt bestimmt von euch. Nummer ist die 0800 678 5000. Gute Fahrt euch!
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4: Freitag, Tag, Johanna Tänzer ist hier. Wir sind an Tag 5 unserer Fahrradwoche. Wir haben ja ganz viel übers Fahrrad gequatscht, euch Tipps gegeben und so. Und unter anderem ganz viele tolle Radrouten vorgestellt. Die findet ihr auch alle bei uns im Netz. Gleich stellen wir euch noch eine neue vor. Vorher noch Udo Lindenberg und Apache 207 mit Komet.

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0: Touch the Weekend mit Blinding Lights. Hallo am Freitag. Leute, früher war alles besser. Nee, stimmt nicht. Aber früher gab es mal viel mehr Bahnstrecken bei uns in NRW. Und als das Auto dann immer beliebter wurde, sind viele der kaum genutzten Bahnlinien dicht gemacht worden. Zum Glück, müssen wir heute sagen, denn viele dieser Bahnstrecken, die sind heute Radwege. Oft asphaltiert und mit Picknickplätzen ausgestattet. Und die gucken wir uns natürlich auch an in unserer Fahrradwoche. Heute ist ja der letzte Tag. Die Radbahn Münsterland, die verbindet auf 50 Kilometern Coesfeld und Rheine. Auf 40 Kilometern geht es von Reda-Wiedenbrück fast bis nach Paderborn. Und es gibt noch so viel mehr. Radexperte Daniel Dehling, du schwärmst ja auch immer voll von diesen Bahntrassenradwegen, ne?
1: Ja, denn diese Radwege sind echt wie so eine kleine Fahrradautobahn. Die haben wenig Steigung. Schließlich mussten ja auch die Eisenbahn das früher schaffen. Dann gibt es wenig Kreuzung mit dem Straßenverkehr und meist bist du auf einer eigenen Trasse unterwegs mit Brücken und sogar Tunneln. Da macht Radfahren richtig viel Spaß.
0: So, und du sagst, bei uns in NRW startet ein ganz besonderer Bahntrassenradweg.
1: Genau, einer der längsten Europas, das ist der Fennbahnradweg, geht an einem Bahnhof in Aachen los und schlängelt sich dann rauf in die Eifel. Erstes Etappenziel ist das malerische Fachwerkhausstädtchen Monschau. Auf dem Weg dahin haben wir uns schon durch Belgien geschlängelt und jetzt wird's verrückt, selbst innerhalb Deutschlands ist die Fennbahn teilweise belgisches Staatsgebiet, denn im Rahmen des Versailler Vertrags wurde die Bahnstrecke belgisch und ist es bis heute geblieben, auch als Radweg.
0: Ach krass, also der Radweg hat doch eine eigene besondere Geschichte, grenzenlos quasi.
1: Ja, von NRW nach Belgien und weiter bis nach Luxemburg führt dieser Bahntrassenradweg. Europa im Kleinen nennt das Tourismus NRW. Und abwechslungsreiche Landschaften gibt es auch noch. Ich mag da besonders das Hohe Fenn, daher der Name Fennbahn. Das ist das größte Hochmoor Europas und da fahren wir dran vorbei. Hier lohnt es sich mal, den Radweg kurz zu verlassen und über die extra gebauten Holzstege durch das Moor zu spazieren. Wegen der Länge empfehle ich die Tour übrigens auf mehrere Tage zu verteilen. Und wer bis ans Ende fährt, ja gut, da muss man auch wieder wegkommen. Mit der Bahn geht das nur kompliziert über Luxemburg-Stadt oder Lüttich. Also ist schon ein großer Umweg.
0: Ja, oder alles nochmal zurück bis Aachen radeln. Kommt mit dem E-Bike, kein Problem. Unsere Tipps könnt ihr gerne alle nochmal nachlesen auf unserer Homepage. 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
2: Mit Sarah Heinz. Guten Tag. Der Facebook-Mutterkonzern Meta hat wieder erheblichen Ärger mit der Justiz. Diesmal aber nicht mit europäischen Datenschützern, sondern im eigenen Land. Ein Gericht im US-Bundesstaat New Mexico hat entschieden, dass Meta eine zusätzliche 500 Millionen Euro Strafe zahlen muss, weil das Unternehmen nicht genug gegen die sexuelle Ausbeutung von Kindern getan hat. Mehr dazu von Christian Böder.
3: Die Millionen sollen in Hilfen für Kinder gehen, die durch die Nutzung sozialer Medien Schaden genommen haben. Mit dem Großteil des Geldes sollen Therapiemaßnahmen bezahlt werden. Das Urteil geht aber noch weiter. Das Gericht ordnete an, dass Minderjährige maximal 90 Stunden pro Woche bei Facebook und Instagram verbringen dürfen. Dazu sollen sie keine Push-Meldungen mehr in den Abend- und Nachtstunden bekommen und auch nicht werktags während der Unterrichtszeit. Außerdem werden sämtliche Like-Zahlen unsichtbar gemacht. Betroffen von der Regelung ist nicht nur Facebook, sondern auch andere Plattformen von Meta, darunter Instagram und WhatsApp. Die Regelung gilt erstmal nur für New Mexico. Der Rechtsstreit zwischen dem Bundesstaat und Meta ist nicht neu. Schon im März hatten die Richter Meta in dem Fall zu einer Strafe von 325 Millionen Euro verdonnert. Meta steht schon länger im Visier der US-Justiz. Erst im Frühjahr musste der Konzern zusammen mit YouTube eine Schlappe in einem Prozess um das Suchtpotenzial von Online-Diensten einstecken. Beide Online-Riesen wollen in Berufung gehen.
2: Danke für die Infos, Christian. Noch mehr wichtige Meldungen sind das jetzt im Überblick. Nach den Vorfällen am Flughafen Leipzig wird immer mehr darüber diskutiert, wie die Regelungen zur Drohnenabwehr bei uns aussehen sollten. NRW-Innenminister Reul sagte, es müsse auch geklärt werden, wer in der Frage verantwortlich sei. Das fordern unter anderem auch die Grünen. In Thailand hat ein Jugendlicher bei einem Amoklauf an einer Schule mindestens 5 Lehrkräfte und Schulangestellte getötet. Bis zu 30 weitere Personen sollen verletzt worden sein, darunter auch Schülerinnen und Schüler. Laut Medienberichten klaute der Schütze zuvor eine Pistole von seinen Großeltern und erschoss beide, bevor er zur Schule ging. Der Schütze selbst sei inzwischen tot, wohl durch Polizeischüsse. An der Bonner Nordbrücke geht es heute mit den Abrissarbeiten los. Begonnen wird bei der Vorlandbrücke auf der linken Rheinseite, die auf die Hauptbrücke führt. Nach Angaben der Autobahn GmbH soll das bis Montag dauern. In Deutschland ist immer weniger Falschgeld im Umlauf. Laut Bundesbank wurden im ersten Halbjahr knapp 30.000 gefälschte Euroscheine aus dem Verkehr gezogen. Das waren ungefähr 6.000 weniger als im letzten Jahr. Ganz los sind wir das Falschgeld aber nicht, so die Bundesbank. Vor allem falsche 50-Euro-Scheine seien noch unterwegs. Die könnte man aber relativ leicht erkennen. Meistens fühlen sich Falschgeldscheine laut Experten anders an. Außerdem klappe es oft nicht, das durchsichtige Porträtfenster auf der weißen Fläche der Scheine zu fälschen. Erscheint beim Halten gegen das Licht dort kein Porträt, ist der Schein falsch. Und das waren die Nachrichten mit Sarah Heinz.
4: Danke dir, Sarah. Das Radio Gütersloh Wetter. Heute der kühlste Tag der Woche. Wir liegen bei 20 Grad bei euch in Westerwier und in Werther. Dazu jede Menge Wolken. Die werden erst zum Abend weniger. Es soll trocken bleiben, obwohl es ja gerade irgendwie schon total nach Regen aussieht. Die sind sehr dunkel, die Wolken. Das Wochenende wird dafür richtig sonnig. Morgen nicht ein Wölkchen am Himmel bei bis zu 27 Grad. Sonntag kann das dann toppen mit bis zu 32 Grad. Besser ankommen jetzt mit dem Radio Gütersloh Verkehrsservice. Blitzer habt ihr uns durchgegeben, die stehen in Bockhorst auf der Dissener Straße, in Borkholzhausen auf der Bahnhofstraße, in Gütersloh auf der Brockheger Straße. Es wird geblitzt in Mastholte auf der Lippstädter Straße und auf der Riedberger Straße. Im Pixel stehen sie auf der Gütersloher Straße und in Reda-Wiedenbrück, da haben sie sich versammelt. Da stehen sie sowohl auf der B61. Habt ihr für uns, Nummer ist die 0800 678 5000. Gute Fahrt euch.
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4: Wird es heute regnen oder nicht? Das ist schwer zu sagen. Die Wolken, die sehen aber schon sehr dunkel aus. Die Wetter-Apps, die sind sich einig, da kommt nichts. Es gibt aber einen Herausforderer und den stelle ich euch gleich vor. Ich bin Noah Vrona und mache gleich gerne den Ringrichter.

0: Die Die war das mit Shakira und Burna Boy, der WM-Song dieses Jahr und auch tatsächlich der Sommerhit 2026. Glückwunsch dazu. So, Frage an euch, hat's bei euch denn schon getröpfelt? Soll es ja nicht. Also sagen zumindest meine Wetter-Apps und auf die ist doch normalerweise Verlass. Eigentlich. Kollegin Caroline Hilker, du bist da anderer Meinung.
1: Naja, hast du dir das da draußen mal angeguckt? Also Noah, ich sag dir, das wird heute noch regnen. Und die Natur gibt mir da auch recht. Die Schwalben fliegen nämlich total niedrig.
0: Moment mal, was haben denn bitte Schwalben mit dem Wetter zu tun?
1: Also auf Schwalben verlässt man sich schon länger als auf deine Wetter-Apps, okay. Möchte ich mal kurz sagen. Aha. Die fliegen nämlich ihrer Beute hinterher. Und wenn die Insekten tief unterwegs sind wegen des sinkenden Luftdrucks, dann heißt das, dass schlechtes Wetter unterwegs ist.
0: Ja, oder weil die vielleicht auch einfach nur Bock auf nicht hochfliegen haben?
1: Nee, es gibt auch das Sprichwort. Siehst du die Schwalben niedrig fliegen, wirst du Regenwetter kriegen. Fliegen die Schwalben in den Höhen, kommt ein Wetter, das ist schön.
0: Du und deine Bauernregeln. Ja. Ja, aber alles klar, Wetter angenommen. Ich sag's dir, die Wetter-Apps, die liegen richtig.
1: Ja, und ich bleib auf jeden Fall bei meinen Schwalben.
0: Worum wetten wir?
1: Ich würde sagen, um ein Eis?
0: Deal. Das wird ein teures Eis.
1: Na,
0: für
1: ja.
0: Dich.
1: Das sehen wir dann.
0: Ich beobachte das dann am Nachmittag. Wenn es trocken bleibt, bekommt meine Wetter-App heute auf jeden Fall 5 Sterne.

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1: Und die hat jetzt der Matthias Träger für uns.
2: Schönen guten Tag. Der Polizeigroßeinsatz im Reda-Wiedenbrücker Ortsteil St. Viet ist beendet. Die Polizei hat den gesuchten 17-Jährigen festgenommen. Melanie Faulhaber berichtet für Radio Gütersloh.
3: Nach stundenlanger Fahndung haben die Polizei und ein Spezialeinsatzkommando heute Mittag zugegriffen. Sie fanden den tatverdächtigen 17-Jährigen in einem Garten in St. Viet. Ein Zeuge hatte den Jugendlichen dort entdeckt und die Polizei über Notruf informiert. Er soll 6 Tankstellen in der Region, darunter auch in Hasewinkel und Riedberg-Neunkirchen überfallen haben.
2: Die Felder bei uns im Kreis Gütersloh sind zu trocken. Die Pflanzen können nicht so gut wachsen wie in nasseren Jahren. Für die Landwirtschaft ist die anhaltende Trockenheit aber nur ein großes Problem. Es gibt eine andere Hauptsorge, sagt Andreas Westermeier vom Landwirtschaftlichen Kreisverband.
4: Noch größere Sorgen bereitet uns aber, dass wir bei wenig Wasser, bei hohen Energie- und Arbeitskosten, wir für unsere Produkte einfach zu wenig bekommen. Der Unterschied zwischen dem, was im Laden der Verbraucher bezahlen muss und was wir für unsere Produkte bekommen, klafft immer weiter auseinander. Das kann so nicht weitergehen und das macht uns sogar noch mehr Sorgen als der fehlende Regen.
2: Mit der aktuellen Trockenheit müssen die Bauern auch zunehmend mit einer schlechteren Ernte rechnen und mit weiteren finanziellen Einbußen. Heute Abend hat der FC Gütersloh den ersten Auftritt der neuen Saison vor heimischem Publikum. Der FCG empfängt VfL Bochum. Anstoß im Heidewald ist um 19.30 Uhr. Bislang steht der FCG gut da. Am ersten Spieltag vergangenes Wochenende gab es einen 1:0-Sieg bei den Sportfreunden Lotte. Und unsere Nachrichten im Netz und in der Radio Gütersloh App.
1: Danke dir, Matthias. Das Wetter. Die Sonne bei uns im Kreis macht heute ein auf schüchtern. Die versteckt sich hinter den Wolken und kommt erst am Abend wieder raus. Dazu fast schon frische 20 Grad bei euch in Wichlinghausen und in Langenberg. Keine Sorge, das Wochenende, das kann mehr. Morgen nichts als Sonnenschein bei sommerlichen 27 Grad. Sonntag brutzeln wir dann bei bis zu 32 Grad.
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1: Besser ankommen jetzt mit dem Radio Gütersloh Verkehrsservice. Straßen sind frei soweit, ich kann nichts erkennen, ihr kommt ganz gut durch.
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1: Blitzer kommen noch dazu, die stehen in Bockhorst auf der Dissener Straße, in Borkholzhausen auf der Bahnhofstraße, in Gütersloh wird geblitzt auf der Brockheger Straße, in Mastholte auf der Lippstädter Straße und auf der Riedberger Straße. Pixel hat sich einer versteckt auf der Gütersloher Straße und in Reda-Wiedenbrück haben sie sich versammelt. Auf der B61, auf der B64, auf der Straße Marburg und auf dem Marteweg. Alles weitere habt ihr für uns. Die Nummer ist die 0800 678 5000. Gute Fahrt euch.
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1: Mit mir, ich bin Noah Frohner. Tag zusammen.

Jetzt brauchen wir einmal eure Augen. Michelle aus Hasewinkel hat sich bei uns gemeldet und macht sich gerade riesige Sorgen. Ihre Hündin Luna ist seit gestern Abend verschwunden. Zuletzt wurde sie am Icarus-Flugplatz in Hasewinkel gesehen. Ja, wonach müssen wir schauen? Luna ist etwa 1,5 Jahre alt, kniehoch, ist ein Mischling mit orange-weißem Fell, trägt ein rosafarbenes Geschirr und ist eher so von der schüchternen Sorte. Also falls ihr Luna gesehen habt oder sie vielleicht sogar schon bei euch untergekommen ist, dann schreibt uns bitte direkt per WhatsApp. Nummer ist die 05 241 92 3 mal die 0. Wir stellen dann gerne den Kontakt her. Vielleicht schaffen wir es ja gemeinsam, dass Michelle ihre Fellnase ganz schnell wieder in die Arme schließen kann. Ich bin Noah Frohner. Hi!

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1: Mit Sarah Heinz, guten Tag. Man ist es kaum noch gewohnt, dass aus der deutschen Wirtschaft gute Nachrichten kommen. Heute war es aber nochmal soweit. Die deutschen Exporte sind im Juni auf einen neuen Rekordwert gestiegen. Insgesamt wurden Waren im Wert von mehr als 139 Milliarden Euro in alle Welt verkauft und damit so viel wie noch nie in einem Monat. Das hat das Statistische Bundesamt mitgeteilt. Danny Hoppe aus dem News-Team, was sind denn die Gründe dafür?
2: Das liegt vor allem am guten Geschäft mit den EU-Staaten. Allein in die sind Ausfuhren von fast 80 Milliarden Euro geflossen und auch die Exporte nach Großbritannien haben deutlich angezogen. Und das beides war extrem wichtig, denn das Geschäft mit den USA ist im Juni deutlich eingebrochen. Aber wie gesagt, das konnte man gut kompensieren und dass es bei den Exporten so gut läuft, ist auch extrem wichtig für die deutsche Wirtschaft, denn die Menschen bei uns sind weiter nicht so in Kauflaune und sparen lieber wegen der hohen Preise für Sprit oder Lebensmittel. Und deshalb sorgen diese neuen Zahlen jetzt zumindest für etwas Optimismus.
1: Aber auch nur für etwas. Die deutsche Industrie- und Handelskammer sagt ja, dass es für eine Entwarnung noch zu früh sei.
2: Ja, denn natürlich gibt es da noch viele Unbekannte. Die Spannungen und Kriege in Nahost, die geschlossene Straße von Hormus und jetzt auch noch das historische Niedrigwasser im Rhein. Das sind alles Faktoren, die die Wirtschaft bremsen. Dazu bleibt natürlich auch die Zollpolitik von US-Präsident Trump immer ein Unsicherheitsfaktor. Und in Schlüsselbranchen wie dem Auto- und Maschinenbau bekommt Deutschland immer mehr Konkurrenz aus China. Deshalb sagt jetzt zum Beispiel auch der Bundesverband der deutschen Industrie, man brauche jetzt mehr als nur einen leichten Aufschwung. Man müsse auf einen kräftigen und langfristigen Wachstum ums Fahrt kommen.
1: Danke, Danny. Mehr wichtige Meldungen sind das jetzt im Überblick. Saudi-Arabien, die Türkei und Pakistan haben einen gemeinsamen Verteidigungspakt unterschrieben. Das teilte das pakistanische Außenministerium mit. Im Abkommen werde demnach festgelegt, dass jeder bewaffnete Angriff auf einen der drei Staaten als Angriff auf sie alle betrachtet werde. Das solle vor allem der Abschreckung dienen. In Deutschland wird immer weniger Fleisch gegessen und produziert. In der ersten Jahreshälfte sind knapp 3,4 Millionen Tonnen Fleisch auf den Markt gekommen. Das waren 0,4% weniger als im Jahr davor. Den größten Rückgang gab es mit knapp 3% weniger bei Geflügel. Mehr als jeder fünfte Solo-Selbstständige hat Sorge um seine wirtschaftliche Existenz. Laut einer aktuellen IFO-Umfrage sei das ein neuer Höchststand. Als Gründe werden Finanzierungsprobleme genannt und fehlende Aufträge. In immer mehr Bereichen in unserem Alltag nutzen viele inzwischen die KI, auch bei der Urlaubsplanung. Laut einer neuen Bitkom-Umfrage lässt sich jeder Vierte bei der Wahl des Urlaubsziels von künstlicher Intelligenz beraten. Knapp zwei Drittel waren demnach offen für Vorschläge. Ungefähr genauso häufig wird die KI auch bei Empfehlungen für Unterkünfte befragt. Oft komme die KI außerdem im Urlaub selbst zum Einsatz, zum Beispiel um Ausflüge oder Besuche in Restaurants zu planen. Die Studienmacher sagen aber, dass die Routen und Öffnungszeiten immer mit verlässlichen Quellen vor Ort abgeglichen werden sollten. Und das waren die Nachrichten mit Sarah Heinz.
3: Danke dir, Sarah. So, das Radio Gütersloh Wetter. Viele Wolken heute. Die Sonne schaut höchstens mal kurz vorbei und zeigt sich erst am Abend wieder etwas häufiger. Ja, mit Trockenbleiben, das war's dann wohl. Also, ihr habt euch schon bei mir gemeldet und habt gesagt, ja, zwischendurch tröpfelt's mal. Also, stellenweise kann's dann doch mal runterkommen. Aktuell 20 Grad in Niehorst und in Wiedenbrück. Viel wärmer wird's heute nicht. Das Wochenende packt den Sommer aus. Morgen strahlender Sonnenschein bei bis zu 27 Grad. Sonntag wird's dann mit bis zu 32 Grad sogar richtig heiß. Besser ankommen jetzt mit dem Radio Gütersloh Verkehrsservice Blitzer. Da hat sich eigentlich nicht viel verändert. Die stehen weiterhin in Bockhorst auf der Dissener Straße, in Borkholzhausen auf der Bahnhofstraße, in Gütersloh wird geblitzt auf der Brockheger Straße, in Mastholte auf der Lippstädter Straße und der Riedberger Straße. Pixel hat einen auf der Gütersloher Straße und in Reda-Wiedenbrück stehen sie auf der B61, der B64, der Straße Marburg und dem Marteweg. Alles weitere, Blitzer, Staus und Störungen, die könnt ihr uns jederzeit durchgeben. Nummer ist die 0800 678 5000. Kommt gut durch.
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3: Großer Hubschraubereinsatz heute über St. Veit. Die haben da wen gesucht und auch wen gefunden. Wen und warum, das erzähle ich euch nach drei Songs. Ich bin Noah Frohner, ich grüße euch.

0: Runaway von Pink war das. Ja, einen Weggelaufenen, den hatten wir heute auch, und zwar in St. Wied. Der Großeinsatz der Polizei ist beendet. Da war ja alles unterwegs. Hubschrauber, SEK, Bundespolizei. Was haben die gesucht? Stundenlang waren die Einsatzkräfte im Einsatz und haben den gesuchten 17-Jährigen jetzt festgenommen. Was muss der sich gut versteckt haben? Der wird wohl auch die Hosen voll gehabt haben. Also ich würde es verstehen. Der entscheidende Hinweis, der kam dann von einem Zeugen. Er soll den Jugendlichen in einem Garten entdeckt und die Polizei gerufen haben. Ja, der 17-Jährige soll 6 Tankstellen bei uns überfallen haben. Also auch die in Hasewinkel und Neunkirchen. Es könnte sich also echt um unseren Tankstellenräuber handeln. Ein Interview mit Polizeisprecher Marc Konert gibt's dann gleich bei uns in den News um 9:30.
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1: Und die gibt's jetzt mit Kollege Matthias Träger.
2: Schönen guten Tag. Der Nationale Sicherheitsrat unter Vorsitz von Kanzler Merz hat über den Fund einer Sprengstoffdrohne am Leipziger Flughafen beraten. Die Bundesanwaltschaft sprach von einem schwerwiegenden Angriff auf die Infrastruktur in Deutschland. Die deutsche Wirtschaft scheint sich weiter leicht zu erholen. Nach Angaben des Statistischen Bundesamtes wurde die Produktion in vielen Branchen den dritten Monat in Folge gesteigert. Demnach haben Industriekonzerne, Bauunternehmen und Energieversorger zugelegt. Und jetzt die Nachrichten aus unserem Kreis Gütersloh. Die Polizei hat im Riedberger Ortsteil St. Veit heute Mittag einen mutmaßlichen Tankstellenräuber festgenommen. Sie stellte den 17-Jährigen nach einer Flucht in einem Garten. Ein Nachbar hatte die Polizei alarmiert. Sprecher Marc Konert.
3: Wir haben im Grunde ja hier seit den Morgenstunden in St. Veit unsere Fahndungsmaßnahmen aufrechterhalten und ausgebaut. Wir haben ja die Einsatzhundertschaft hier noch vor Ort gehabt, sodass wir also wirklich mit sehr, sehr starken Kräften hier nach dem Jugendlichen gesucht haben. Ich denke, der Fahndungsdruck war am Ende relativ groß und hat dann am Ende auch zu der Festnahme geführt.
2: Gegen den 17-Jährigen lag ein Haftbefehl vor.
3: Der bestehende Haftbefehl, der gegen den 17-Jährigen erwirkt wurde, beruht auf den dringenden Tatverdacht, dass der 17-Jährige für die Raubdelikte auf Tankstellen, die in den letzten zwei Wochen hier bei uns im Kreisgebiet und auch im Kreisgebiet Warndorf und Paderborn begangen wurden, verantwortlich sein soll. Dazu kommt, dass auch ein Überfall auf ein Wettbüro in der vergangenen Woche auch auf seine Kosten gegangen sein soll.
2: Dabei handelte es sich um ein Wettbüro in Reda-Wiedenbrück. Der Jugendliche wird jetzt dem Haftrichter vorgeführt. Die Bauern bei uns im Kreis Gütersloh hoffen dringend auf Regen. Die anhaltende Dürre ist gerade ein großes Problem, sagte uns Andreas Westermeier vom Landwirtschaftlichen Kreisverband. Von den jüngsten starken Niederschlägen profitieren die Kommunen im Kreis Gütersloh unterschiedlich. Zum Beispiel ist es im Bereich Verl noch deutlich feuchter als an anderen Stellen. Hier hatte ein kräftiges Unwetter vor einigen Wochen viele Keller überfluten lassen. Ab heute sperrt die Stadt Gütersloh die Berliner Straße an der Einmündung zur Grünen Straße. In den kommenden zwei Wochen soll der Straßenbelag erneuert werden. Nach den abgeschlossenen Kanalarbeiten war ein provisorischer Belag auf die Berliner Straße gebracht worden. Und unsere Nachrichten im Netz und in der Radio Gütersloh App.
1: Danke dir, Matthias. Das Wetter bei uns im Kreis gönnt uns heute noch mal eine kleine Verschnaufspause. Viele Wolken am Himmel, angenehm frische 20 Grad im Moment in Kaunitz und in Klarholz. Die Sonne meldet sich erst Richtung Abend wieder zurück. Dafür dreht das Wochenende dann richtig auf. Morgen Sonne pur bei bis zu 27 Grad. Sonntag wird dann knallerheiß mit bis zu 32 Grad. Da wird der Pool wieder unser bester Freund.
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1: Besser ankommen jetzt mit dem Radio Gütersloh Verkehrsservice. Auf den Straßen ist soweit eigentlich alles frei. Ihr kommt gut durch.
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1: Aber es wird natürlich auch noch auf dem letzten Tag der Speed Week ordentlich die Blitzer aufgestellt. Und die stehen bei uns in Avenwedde auf der Dompfaffenstraße, in Bockhorst auf der Dissener Straße, Borkholzhausen hat ihn stehen auf der Bahnhofstraße, in Gütersloh auf der Brockheger Straße, Mastholte auf der Riedberger Straße. Es wird geblitzt in Pixel auf der Gütersloher Straße, in Reda-Wiedenbrück auf der B61, der B64 und auf dem Marteweg. Und sehe ich gerade noch einen, da steht einer noch in Riedberg auf der Umgehungsstraße. Weitere Blitzer, Staus und Störungen gibt's. Könnt ihr uns die jetzt durchgeben? Und die Nummer dafür ist die 0800 678 5000. Gute Fahrt euch.
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1: So, wir haben Freitag. Es ist gleich geschafft. Und mit euch feiern tue ich, Noah Vrona, hier. Hi.

0: Kurzer Zwischenstand. Ich habe ja gewettet, es regnet heute nicht. Und ich vertraue da den Wetter-Apps. Kollegin Caroline Hilker, die wettet dagegen und sagt, die Schwalben haben recht, es wird regnen. Sebastian hat sich bei uns gemeldet.
1: Hallo Noah. Die Wetter-App hat sich dann die 5 Sterne nicht verdient. Es gab immer schon so ein paar kleine Tröpfchen im Nordkreis rund um Halle. Richtig geregnet hat es noch nicht, aber wollte ich dir einmal so mitteilen. Tschüss.
0: Ja, danke dir fürs Melden. Okay, Wettgebiet ist Räder. Und hier ist noch furztrocken, aber wenn es bei euch schon geregnet hat, dann sehe ich meine Wette ernsthaft in Gefahr. Drückt mir die Daumen, dass es heute trocken bleibt.

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1: Mit Sarah Heinz. Guten Tag. Der Drohnenvorfall am Leipziger Flughafen beschäftigt weiter die Ermittler und die Politik. Die Bundesregierung hatte auch schon den Nationalen Sicherheitsrat einberufen, um darüber zu sprechen. Sicherheitsexperten sind sich nämlich einig, der Einsatz einer Drohne mit Sprengstoff habe eine neue Qualität. Unklar ist noch immer, wer dahinter steckt. Danny Hopper aus dem News-Team, SPD-Innenexperte Fiedler, hat jetzt aber zum ersten Mal das Wort Russland in den Mund genommen.
2: Ja, bisher hat man sich ja mit Schuldzuweisungen sehr zurückgehalten. Fiedler hat jetzt aber in der ARD gesagt, entweder sei das Russland gewesen oder jemand habe gewollt, dass es so aussehe, als wenn es Moskau gewesen wäre. Sollte Russland aber wirklich dahinter stecken, wäre das ein kriegerischer Akt, sagt Fiedler. Was der Vorfall auf jeden Fall gezeigt hat, ist, dass Deutschland eine Lücke hat, was die Drohnenabwehr anbelangt. Deshalb wird jetzt auch gerade heftig darüber gestritten, wer eigentlich dafür zuständig ist, also die Drohnenerkennung, die Überwachung, aber auch die Bekämpfung. Auch der Terrorexperte Neumann sagt, die Politik spreche seit Jahren darüber, wirklich passiert sei hier aber nichts.
1: Unklar ist ja auch immer noch, was mit dem zweiten Objekt ist, das mit einer Frachtmaschine zusammengestoßen war.
2: Ja, das wurde immer noch nicht gefunden und man weiß auch immer noch nicht, was genau es überhaupt war. Eine Hundertschaft der Polizei hat heute nochmal das Gelände an der nördlichen Start- und Landebahn durchsucht. Schon gestern war der Bereich ja durchkämmt worden, allerdings ohne Erfolg. Sachsens Innenminister Schuster hat heute nochmal gefordert, den Leipziger Airport besser zu schützen, weil er eine erhebliche strategische Bedeutung habe. Denn er gilt ja als Umschlagplatz für militärische Hilfslieferungen in die Ukraine.
1: Danke, Danny, für die Infos. Weitere Themen sind das jetzt kurz und kompakt. Der Facebook-Mutterkonzern Meta hat wieder Ärger mit der Justiz, diesmal mit den USA selbst. Ein Gericht im US-Bundesstaat New Mexico hat entschieden, dass das Unternehmen eine zusätzliche 500 Millionen Euro Strafe zahlen muss, weil es nicht genug gegen die sexuelle Ausbeutung von Kindern getan haben soll. US-Präsident Trump hat ein geplantes RWE-Projekt für Offshore-Wind gekippt. Eigentlich sollte das Unternehmen in US-Gewässern Windkraftanlagen betreiben. Stattdessen will RWE jetzt Millionen in Gasprojekte in die USA stecken. Von der deutschen Umwelthilfe gibt es dafür Kritik. Auf der norwegischen Inselgruppe Spitzbergen wurden vor kurzem mehr als ein Dutzend tote Rentiere gezählt. Der Grund dafür ist laut Behörden bisher unklar. Für die Sommersaison sei das äußerst ungewöhnlich, hieß es. Die Entwicklung solle jetzt genau beobachtet werden. In Rheinland-Pfalz hat eine Bäckerin womöglich das Leben von zwei Senioren gerettet. Nach Polizeiangaben soll der Frau aufgefallen sein, dass ein älteres Stammkundenehepaar nicht wie sonst jeden Tag in ihrem Laden erschienen war. Sie ging deshalb selbst zu deren Wohnung, um nachzuschauen, ob alles in Ordnung war. Vor Ort hörte sie durch die Tür dann wohl leise Hilferufe. Die Bäckerin rief die Feuerwehr, die das Ehepaar hilflos in einer Notlage aufgefunden hatte, hieß es. Für die Senioren ging es danach ins Krankenhaus. Was genau passiert war, sagte die Polizei nicht. Sie lobte aber das Verhalten der Frau. Durch ihr Eingreifen konnte den Senioren demnach noch rechtzeitig geholfen werden. Und das waren die Nachrichten mit Sarah Heinz.
3: Danke dir, Sarah. Das Radio Gütersloh Wetter. Heute der kühlste Tag der Woche. Wir liegen bei 20 Grad bei euch in Westerwier und in Werther. Dazu jede Menge Wolken. Die werden erst zum Abend weniger. Es soll ja trocken bleiben. Ich gehe mal davon aus, es bleibt trocken. Auch wenn die Wolken ziemlich dunkel aussehen. Das Wochenende wird dafür richtig sonnig. Morgen nicht ein Wölkchen am Himmel bei bis zu 27 Grad. Sonntag kann das toppen mit bis zu 32 Grad. Besser ankommen jetzt mit dem Radio Gütersloh Verkehrsservice. Vorsicht auf der A2 Dortmund Richtung Hannover in Höhe Gütersloh. Da besteht Gefahr durch Gegenstände auf der Fahrbahn. Fahrt dort langsam. Blitzer habe ich noch für euch, und zwar in Avenwedder auf der Dompfaffenstraße, in Bockhorst auf der Dissener Straße. In Gütersloh wird geblitzt auf der Brockheger Straße, in Mastholte auf der Riedberger Straße und in Pixel auf der Gütersloher Straße. Außerdem stehen sie ganz oft in Reda, beziehungsweise Reda-Wiedenbrück, und zwar auf der B61, auf der B64. Auf der Beckumer Straße und auf dem Marteweg. Und dann habe ich noch einen, der steht in Riedberg auf der B64. Seht ihr mehr? Dann immer her damit. Nummer ist die 0800 678 5000. Gute Fahrt.
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3: Kommt gut durch.
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3: Ja, wer schon mal eine Toblerone gegessen hat, der kennt wahrscheinlich auch diesen Berg, das Matterhorn. Die Frage ist nur, wie lange der Berg noch so aussieht, wie wir ihn kennen. Was da los ist, das habe ich gleich für euch nach drei Songs. Ich bin Noah Vrona und habe jetzt irgendwie Hunger auf Schoki.

Erst bröckelt er von der Toblerone und jetzt bröckelt er auch in echt das Matterhorn. An der Südseite des Matterhorns hat sich ein riesiger Felssturz gelöst. Das muss man sich mal vorstellen, auf fast 4000 Metern Höhe sind da große Teile abgebrochen. Verletzt wurde zum Glück niemand. Trotzdem sind da die Bergführer alarmiert. Auf beiden Seiten des Berges raten sie seit 2 Wochen davon ab, das Matterhorn überhaupt zu besteigen. Das liegt wohl an der extremen Hitze. Dadurch taut der sogenannte Permafrost im Berg und der wirkt normalerweise wie so ein natürlicher Kleber, der diesen ganzen Felsen zusammenhält. Ja, und wenn dieser Kleber langsam verschwindet, dann kann das echt gefährlich werden. Wann der Berg dann wieder normal bestiegen werden kann und ob er dann noch so aussieht, wie wir ihn kennen, das hängt jetzt davon ab, wie sich das Ganze entwickelt. Ja, und wer weiß, vielleicht wird dann das Matterhorn irgendwann zum Matterhörnchen.

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1: Und die hat Kollege Matthias Träger unterm Arm.
2: Schönen guten Tag. Nach dem Fund einer Sprengstoffdrohne am Flughafen Leipzig-Halle wächst der Druck auf die Politik. Sicherheitsexperten und Politiker fordern einheitliche Regeln für die Erkennung und Abwehr von Drohnen. Sie verlangen klare Zuständigkeiten und eine zentrale Koordinierung. Spanien setzt Italien im Streit um Grenzkontrollen eine Frist bis Sonntag. Spanien kritisiert die Kontrollen als unfair und nicht mit dem Schengen-Gedanken vereinbar. Italien hatte die Grenzkontrollen nach der Ceuta-Krise für den See- und Luftverkehr eingeführt. Und jetzt die Nachrichten aus unserem Kreis Gütersloh. Der Polizeigroßeinsatz im Reda-Wiedenbrücker Ortsteil St. Veit war erfolgreich. Die Polizei hat den gesuchten 17-Jährigen festgenommen. Melanie Faulhaber berichtet für Radio Gütersloh.
3: Nach stundenlanger Fahndung haben die Polizei und ein Spezialeinsatzkommando heute Mittag zugegriffen. Sie fanden den tatverdächtigen 17-Jährigen in einem Garten in St. Veit. Ein Zeuge hatte den Jugendlichen dort entdeckt und die Polizei über Notruf informiert. Er soll 6 Tankstellen in der Region, darunter auch in Hasewinkel und Riedberg-Neunkirchen, überfallen haben.
2: Die Felder bei uns im Kreis Gütersloh sind zu trocken. Die Pflanzen können nicht so gut wachsen wie in nasseren Jahren. Andreas Westermeier vom Landwirtschaftlichen Kreisverband sagte uns.
4: Das Wasser fehlt, das sehen wir, glaube ich, an vielen Stellen. Wir hören es ständig in den Nachrichten, dass in den Gräben, Flüssen und Talsperren die Wasserstände immer weiter zurückgeht. Aber auch wenn man durch die Landschaft fährt, sieht man es gerade am Mais und auch am Grünland, dass an vielen, vielen Stellen einfach dringend Regen benötigt wird.
2: Die Bauern rechnen zunehmend mit schlechteren Ernten und finanziellen Einbußen. In Gütersloh-Speksart haben die Bauarbeiten an einem 250 Meter hohen Windrad begonnen. Auf dem Feld hinter dem Tierheim entsteht zunächst das Fundament. Das neue Windrad ersetzt die 24 Jahre alte Anlage. Ab Mitte 2027 soll es mehr Strom liefern. Und unsere Nachrichten im Netz und in der Radio Gütersloh-App.
1: Danke dir, Matthias. Das Wetter bei uns. Die Sonne bei uns im Kreis macht heute einen Ein auf schüchtern. Die versteckt sich nämlich hinter den Wolken und kommt erst am Abend wieder raus. Dazu fast schon frische 21 Grad bei euch in Wichlinghausen und in Langenberg. Keine Sorge, das Wochenende, das kann mehr. Morgen nichts als Sonne bei sommerlichen 27 Grad. Und Sonntag brutzeln wir dann bei bis zu 32 Grad. Besser ankommen jetzt mit dem Radio Gütersloh Verkehrsservice. Nichts los auf den Straßen, ihr solltet da gut durchkommen.
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1: Blitzer, die habe ich aber noch für euch. Und zwar in Avenwedde auf der Dompfaffenstraße, in Bockhorst auf der Dissener Straße. Es wird geblitzt in Gütersloh auf der Brockheger Straße, in Mastholte auf der Riedberger Straße. Pixel hat einen auf der Gütersloher Straße. Versammelt haben sie sich in Reda-Wiedenbrück. Und zwar auf der B61, auf der B64, auf der Beckumer Straße und auf dem Marteweg. Und dann habe ich noch einen, der steht in Riedberg und versteckt sich auf der B64. Alles weitere habt ihr für uns. Nummer ist die 0800 678 5000. Gute Fahrt euch.
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1: Schönen Freitagnachmittag wünsche ich euch. Noah Vrona hier. Es geht rein ins Wochenende.

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0: Das Wochenende steht an und damit auch jede Menge Action bei uns im Kreis. Und damit ihr nicht suchen müsst, hat Tanina aus der Radio Gütersloh Morning Show schon das Trüffelschwein gespielt.
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2: Ja, wollen wir denn heute mal wieder so ganz entspannt ins Wochenende rutschen mit einem kostenlosen Konzert, bisschen klönen auf der Wiese auf dem Dreiecksplatz in Gütersloh. Ist doch heute wieder Freitag 18 und heute gibt es Singer-Songwriter-Pop mit der Band Kaya. Heute auch eine neue Ausgabe der Hörbar in Halle. Diesmal geht's nach Kölkebeck ins Feuerwehrgerätehaus. Da spielt die Band Jana und die anderen ab 19 Uhr und da bekommt ihr Rock und Pop. Und für die Kiddies gibt's doch den neuen Paw Patrol Film im Kino, der Dino-Film.
3: Die Dino-Insel, die gigantischste Entdeckung der Welt.
4: Das ist unglaublich.
2: Und am Sonntag gibt's auch wieder ein kostenloses Konzert auf der Freilichtbühne im Mondspark in Gütersloh. Chris Kramer und die Beatbox Blues legen um 16.30 Uhr los. Wünschen wir euch viel Spaß und wenn das alles noch nicht so nach eurem Gusto ist, dann guckt doch einfach mal bei radiogütersloh.de.
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0: Unsere Nachrichten nach nur einem Spot.
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3: Mit Sarah Heinz, guten Tag. Die Pegelstände am Rhein kennen im Moment nur eine Richtung. Sie sinken und sinken, und zwar egal wo. An allen vier großen Messstationen in Köln, Düsseldorf, Emmerich und Duisburg-Ruhrort wurden neue historische Tiefstwerte erreicht. Das hat das Wasserstraßen- und Schifffahrtsamt Rhein mitgeteilt. Und Danny Hopper aus dem News-Team, eine Trendwende ist nicht in Sicht.
4: Nein, die Prognosen gehen alle in dieselbe Richtung. Bis einschließlich Dienstag werden die Pegelstände maximal um ein paar Zentimeter steigen. Das heißt, Schiffe können zwar weiter fahren, aber nur mit viel weniger Fracht als sonst. Deshalb hat die Chemieindustrie, die auch wie die Stahlbranche auf Lieferungen über Wasser angewiesen ist, nochmal vor Kürzungen in der Produktion gewarnt. Das Niedrigwasser ist ja nicht nur im Rhein ein Problem, auch die Donau ist zum Beispiel davon betroffen. Dadurch sind dort jetzt bei Budapest die Überreste von zwei Wehrmachtssoldaten, ein Motorrad und Tellermin entdeckt worden. Zuletzt waren ja schon Schiffswracks in Flüssen aufgetaucht. Es wird nicht ausgeschlossen, dass auch da noch Kriegstote drin sein könnten.
3: Neben der Trockenheit sorgt ja auch die Hitze weiter für Probleme, zum Beispiel in den Alpen.
4: Ja, dort müssen immer mehr Sommerskigebiete schließen. Ende Juli hatte ja Zermatt schon die Notbremse gezogen, jetzt auch Saas-Fee im Schweizer Kanton Wallis. Auch dort geht ab Montag nichts mehr. Das haben die Bergbahnen dort mitgeteilt. Das Skigebiet dort ist 3600 Meter hoch. Seit Wochen gehen die Temperaturen aber nicht mehr unter 0 Grad. Am Tag sind es dort 15, 16 Grad. Dadurch ist dort kein sicherer Skibetrieb mehr möglich. Die Sommerskigebiete werden vor allem von Skirennläufern genutzt. Die trainieren dort, um ihre Form für die Skirennen im Winter nicht zu verlieren. Das ist durch diesen heißen Sommer zurzeit oft nicht mehr möglich.
3: Danke für die Infos, Danny. Mehr wichtige Meldungen sind das jetzt im Überblick. Nach den Vorfällen am Flughafen Leipzig wird darüber diskutiert, wie die Regeln zur Drohnenabwehr bei uns aussehen sollten. Bisher zum Beispiel nicht eindeutig geklärt ist, wer für die Erkennung, Überwachung und Bekämpfung von Drohnen eigentlich zuständig ist. Die US-Regierung will künftig wohl bei mehr Reisenden in die USA kontrollieren, was die Betroffenen auf ihren Social-Media-Accounts treiben. Unter anderem sollen auch die Online-Aktivitäten ausländischer Journalisten stärker überprüft werden. Das berichtet die Nachrichtenagentur The Daily Signal. An der Bonner Nordbrücke sind heute die Abrissarbeiten gestartet. Begonnen wurde bei der Vorlandbrücke auf der linken Rheinseite, die auf die Hauptbrücke führt. Nach Angaben der Autobahn GmbH soll das bis Montag dauern. Die Bonner Nordbrücke ist eine der wichtigsten Verkehrsachsen in der Region. Vor ihrer Sperrung im Juni wurde sie täglich von über 100.000 Autos genutzt. Viele Studierende fühlen sich in ihrem Alltag belastet und sind unzufriedener als die Gesamtbevölkerung im Land. In einer neuen Barmer-Umfrage gaben rund 42% der Studierenden an, dass ihr Wohlbefinden entweder schlecht oder eingeschränkt sei. Vielen macht vor allem die eigene finanzielle Situation Sorgen. Neben dem Studium noch einen Nebenjob zu haben, sei aber nicht immer so leicht, auch weil die Arbeitsbelastung im Studium selbst oft schon sehr hoch sei. Mehr als ein Drittel der Befragten sei aber zufrieden mit ihrem Uni-Alltag. Und das waren die Nachrichten mit Sarah Heinz.
5: Danke dir, Sarah. Hey, das Radio Gütersloh Wetter. Viele Wolken heute. Die Sonne schaut höchstens mal kurz vorbei und zeigt sich erst zum Abend wieder etwas häufiger. Trocken bleibt es soweit aber den ganzen Tag. Aktuell 20 Grad in Niehorst und in Wiedenbrück. Viel wärmer wird es heute nicht. Das Wochenende packt den Sommer aus. Morgen strahlender Sonnenschein bei bis zu 27 Grad. Sonntag wird mit bis zu 32 Grad sogar richtig heiß. Besser ankommen jetzt mit dem Radio Gütersloh Verkehrsservice. Blitzer habe ich für euch. Oh, wir haben es wieder auf 10 geschafft. Und zwar in Affenwedder auf der Dompfaffenstraße, in Bockhorst auf der Dissener Straße, in Gütersloh auf der Brockheger Straße. Mastholte, da wird geblitzt auf der Riedberger Straße. In Pixel auf der Gütersloher Straße. Reda-Wiedenbrück, da haben sie sich ein bisschen versammelt. Auf der B61, auf der B64, auf der Beckumer Straße und auf dem Marteweg. Alles in Reda-Wiedenbrück. Und in Riedberg, da versteckt sich einer auf der B64. Weitere Blitzer, Staus und Störungen, die könnt ihr uns kostenlos jederzeit übersenden an die 0800 678 5000.
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5: Kommt gut durch.
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5: Das Wochenende klopft an und wir machen ganz weit auf. Ich bin Noah Vrona und wir starten jetzt in den Feierabend.

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Das ist schon ein komisches Gefühl. Da taucht an einem deutschen Flughafen in Leipzig eine Drohne mit Sprengstoff auf. Und wir müssen erstmal darüber diskutieren, wer im Ernstfall eigentlich zuständig ist. Ist das nicht der Hammer? Heute hat sich deshalb sogar der Nationale Sicherheitsrat der Bundesregierung mit dem Fall beschäftigt. Mehrere Politiker fordern jetzt, es braucht endlich klare Zuständigkeiten und eine zentrale Stelle für solche Drohnenlagen. Das wäre auch gut, wenn wir das mal festlegen könnten. Wer hinter der Drohne steckt, das ist weiter unklar. Klar ist aber, die müssen jetzt erstmal klären, wer im Ernstfall eigentlich das Sagen hat. Wir halten euch hier bei Radio Gütersloh natürlich auf dem Laufenden. Ich bin Noah Vrona. Hi. 1, 2, 3.

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1: Und die hat jetzt der Kollege Matthias Träger unterm Arm.
2: Schönen guten Tag. Nach einem Fund einer Sprengstoffdrohne am Flughafen Leipzig-Halle wächst der Druck auf die Politik. Sicherheitsexperten und Politiker fordern einheitliche Regeln für die Erkennung und Abwehr von Drohnen. Sie verlangen klare Zuständigkeiten und eine zentrale Koordinierung. Wer in den USA geboren wird, soll nicht mehr automatisch Amerikaner sein. Das will US-Präsident Trump durchsetzen. Nach seinen Vorstellungen sollen nur noch bestimmte Gruppen US-Bürger werden. Einen ähnlichen Vorstoß von Trump hatte der oberste Gerichtshof in den USA schon mal kassiert. Und jetzt die Nachrichten aus unserem Kreis Gütersloh. Die Polizei hat im Reda-Wiedenbrücker Ortsteil St. Veit heute Mittag einen mutmaßlichen Tankstellenräuber festgenommen. Sie stellte den 17-Jährigen nach einer Flucht in einem Garten. Ein Nachbar hatte die Polizei alarmiert. Sprecher Marc Konert.
3: Wir haben im Grunde ja hier seit den Morgenstunden in St. Veit unsere Fahndungsmaßnahmen aufrechterhalten und ausgebaut. Wir haben ja die Einsatzhundertschaft hier noch vor Ort gehabt, sodass wir also wirklich mit sehr, sehr starken Kräften hier nach dem Jugendlichen gesucht haben. Ich denke, der Fahndungsdruck war am Ende relativ groß und hat dann am Ende auch zu der Festnahme geführt.
2: Der 17-Jährige soll 6 Tankstellen in der Region überfallen haben, darunter auch in Hasewinkel und Riedberg-Neunkirchen. In Reda ist ein 78-jähriger Autofahrer bei einem Unfall schwer verletzt worden. Er fuhr auf der Gütersloher Straße auf ein wartendes Auto auf und prallte danach gegen einen Baum. Der Mann kam ins Krankenhaus. Dort wurde wegen des Verdachts auf Medikamenteneinfluss eine Blutprobe entnommen. Die Polizei ermittelt und stellte seinen Führerschein sicher. Heute Abend hat der FC Gütersloh den ersten Auftritt in der neuen Saison vor heimischem Publikum. Der FCG empfängt VfL Bochum. Anstoß im Heidewald ist um 19.30 Uhr. Bislang steht der FCG gut da. Am ersten Spieltag vergangenes Wochenende gab es einen 1:0-Sieg bei den Sportfreunden Lotte. Und unsere Nachrichten im Netz und in der Radio Gütersloh App.
1: Vielen Dank, Matthias. Das Wetter bei uns im Kreis gönnt uns heute noch mal eine kleine Verschnaufspause. Viele Wolken am Himmel, angenehme 21 Grad im Moment in Kaunitz und in Klarholz. Die Sonne meldet sich erst Richtung Abend wieder zurück. Dafür dreht das Wochenende dann richtig auf. Morgen Sonne pur bei bis zu 27 Grad. Sonntag wird knallerheiß mit bis zu 32 Grad. Da wird der Pool wieder unser bester Freund. Besser ankommen jetzt mit dem Radio Gütersloh Verkehrsservice. Auf den Straßen ist immer noch alles frei. Es staut sich nicht mal irgendwo. Also zumindest habt ihr mir nichts gemeldet. Ihr kommt gut durch.
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1: Und natürlich habe ich noch ein paar Blitzer für euch. Das tauscht wirklich immer mal wieder so ein bisschen durch. Es ist ja auch noch Speed Week. Es wird geblitzt in Avenwedde auf der Frisinstraße, in Bockhorst auf der Dissener Straße. Gütersloh, da stehen sie auf der Brockheger Straße. Mastholte auf der Riedberger Straße. In Pixel haben sie sich aufgestellt. Auf der Gütersloher Straße, in Reda-Wiedenbrück immer noch auf der B61 und auf der B64. Genauso auch auf der Gütersloher Straße, allesamt in Reda-Wiedenbrück. Und genauso auch auf dem Marteweg. Ja, seht ihr mehr? Dann immer her damit. Nummer ist die 0800 678 5000. Gute Fahrt euch.
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1: Ja, wie es aussieht, habe ich die Wette wohl gewonnen. Trotz vieler dunkler Wolken hat es hier in Reda nicht einmal geregnet. Ich bin Noah Wrona und freue mich morgen auf ein kostenloses Eis.

Die Woche ist geschafft und ich düse jetzt auch ins Wochenende. Ich lasse euch aber nicht allein. Weiter geht's jetzt mit Kollege Alex Kerbs und er hat mir schon verraten, bei ihm geht's um das Techno-Festival Sonne, Mond und Sterne in Thüringen. Sehr schöner Name übrigens. Und natürlich um die zweite Fußball-Bundesliga geht ja heute auch los. Das klingt doch gut. Ich bin Noah Vrona und raus für heute. Wir hören uns Montag wieder in der Morningshow gemeinsam mit Leslie Runde. Ja, sie ist wieder da nach 2 Wochen Urlaub. Ich freue mich sehr auf sie. Passt auf euch auf. Bis Montag.

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1: Mit Sarah Heinz, guten Abend. Aus der deutschen Wirtschaft gibt es heute noch mal gute Nachrichten. Die deutschen Exporte sind im Juni auf einen neuen Rekordwert gestiegen. Insgesamt wurden Waren im Wert von mehr als 139 Milliarden Euro in alle Welt verkauft und damit so viel wie noch nie in einem Monat. Das hat das Statistische Bundesamt mitgeteilt. Danny Hopper aus dem News-Team, was sind denn die Gründe dafür?
2: Das liegt vor allem am guten Geschäft mit den EU-Staaten. Allein in die sind Ausfuhren von fast 80 Milliarden Euro geflossen und auch die Exporte nach Großbritannien haben deutlich angezogen. Und das beides war extrem wichtig, denn das Geschäft mit den USA ist im Juni deutlich eingebrochen. Aber wie gesagt, das konnte man gut kompensieren und dass es bei den Exporten so gut läuft, ist auch extrem wichtig für die deutsche Wirtschaft, denn die Menschen bei uns sind weiter nicht so in Kauflaune und sparen lieber wegen der hohen Preise für Sprit oder Lebensmittel. Und deshalb sorgen diese neuen Zahlen jetzt zumindest für etwas Optimismus.
1: Aber auch nur für etwas. Die deutsche Industrie- und Handelskammer sagt ja, dass es für eine Entwarnung noch zu früh sei.
2: Ja, denn natürlich gibt es da noch viele Unbekannte. Die Spannungen und Kriege in Nahost, die geschlossene Straße von Hormus und jetzt auch noch das historische Niedrigwasser im Rhein. Das sind alles Faktoren, die Wirtschaft bremsen. Dazu bleibt natürlich auch die Zollpolitik von US-Präsident Trump immer ein Unsicherheitsfaktor. Und in Schlüsselbranchen wie dem Auto- und Maschinenbau bekommt Deutschland immer mehr Konkurrenz aus China. Deshalb sagt jetzt zum Beispiel auch der Bundesverband der deutschen Industrie, man brauche jetzt mehr als nur einen leichten Aufschwung. Man müsse auf einen kräftigen und langfristigen Wachstumspfad kommen.
1: Danke, Danny, für die Infos. Noch mehr wichtige Themen hört ihr jetzt in der Zusammenfassung. Die kürzlichen Gespräche zwischen dem Libanon und Israel sollen insgesamt gut gelaufen sein, so die Angaben von Vermittlerland USA. Beide Seiten seien sich mit Blick auf die Ausweitung der Pilotzonen demnach näher gekommen. Finale Ergebnisse gibt es bisher aber wohl nicht. Die US-Luftfahrtaufsicht will rund 470 Flugzeuge auf Risse rund um die Maschinentüren prüfen lassen. Konkret gehe es um Flugzeuge des Typs Boeing 737 MAX. Beim Vorläufertyp sei das Problem in den letzten Jahren aufgetaucht, deswegen würden die Inspektionen jetzt ausgeweitet. In Indonesien wurde ein aggressiver Affe eingefangen, der tagelang für Chaos gesorgt haben soll. Laut Rettungsdienst vor Ort hatte er 18 Menschen bei Angriffen verletzt, darunter auch Kinder. 40 Schulen wurden geschlossen, bisher ohne Entwarnung. Die Behörden befürchten, dass es noch weitere angriffsbereite Affen geben könnte. In immer mehr Bereichen in unserem Alltag nutzen viele inzwischen die KI, auch bei der Urlaubsplanung. Laut einer neuen Bitkom-Umfrage lässt sich jeder Vierte bei der Wahl des Urlaubsziels von künstlicher Intelligenz beraten. Knapp 2/3 waren demnach offen für Vorschläge. Ungefähr genauso oft wird die KI auch bei Empfehlungen für Unterkünfte befragt. Häufig komme die KI auch im Urlaub selbst zum Einsatz, zum Beispiel um Ausflüge oder Besuche in Restaurants zu planen. Die Studienmacher sagen aber, dass die Routen und Öffnungszeiten immer mit verlässlichen Quellen vor Ort abgeglichen werden sollten. Und das waren die Nachrichten mit Sarah Heinz.
3: Wir kriegen auf jeden Fall ein richtig warmes Wochenende. Morgen bis zu 26 Grad und pure Sonne und am Sonntag dann sogar bis zu 31 Grad in der Spitze. Da gibt es dann zwar einen Sonne-Wolken-Mix, das geht aber, denke ich, klar bei den Temperaturen. Und jetzt besser ankommen mit dem Radio Gütersloh Verkehrsservice. Ihr kommt soweit gut durch. Es wird nur noch geblitzt auf der Gütersloher Straße in Reda-Wiedenbrück, da auch auf dem Matteweg und in Bockhorst auf der Dissener Straße. Da wird auch noch geblitzt. Alles weitere könnt ihr gerne eintragen über die Radio Gütersloh App. Gute Fahrt euch.
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3: Und es geht rein in die letzte Spätschicht für diese Woche mit Herbert Grönemeyer. Was soll das, habe ich da jetzt für euch? Kommt entspannt ins Wochenende. Ich bin Alex Kerbs. Hi zusammen.

Michiko habt ihr gerade gehört hier in der Spätschicht von DJ Goja. Ja, und die Remix-Version ist sogar noch recht frisch draußen tatsächlich. Ende Juni wurde die veröffentlicht und war ein voller Erfolg. Bis heute ging überall auf Social Media viral und war auch unter den Top 20 der deutschen Single-Charts. Solche Songs, muss man aber auch sagen, gehen halt irgendwie auch immer, ne? 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
1: Ich bin Matthias Träger. Guten Abend. Der Polizeigroßeinsatz im Reda-Wiedenbrücker Ortsteil St. Veit war erfolgreich. Die Polizei hat den gesuchten 17-Jährigen festgenommen. Melanie Faulhaber berichtet für Radio Gütersloh.
2: Nach stundenlanger Fahndung haben die Polizei und ein Spezialeinsatzkommando heute Mittag zugegriffen. Sie fanden den tatverdächtigen 17-Jährigen in einem Garten in St. Veit. Ein Zeuge hatte den Jugendlichen dort entdeckt und die Polizei über Notruf informiert. Er soll 6 Tankstellen in der Region, darunter auch in Hasewinkel und Riedberg-Neunkirchen überfallen haben.
1: Die Bauern bei uns im Kreis Gütersloh hoffen dringend auf Regen. Die anhaltende Dürre ist gerade ein großes Problem, sagte uns Andreas Westermeier vom Landwirtschaftlichen Kreisverband. Von den jüngsten starken Niederschlägen profitieren die Kommunen im Kreis Gütersloh unterschiedlich. Zum Beispiel ist es im Bereich Verl noch deutlich feuchter als an anderen Stellen. Hier hatte ein kräftiges Unwetter vor einigen Wochen viele Keller überfluten lassen. In Gütersloh-Spexart haben die Bauarbeiten an einem 250 Meter hohen Windrad begonnen. Auf dem Feld hinter dem Tierheim entsteht zunächst das Fundament. Das neue Windrad ersetzt die 24 Jahre alte Anlage. Ab Mitte 2027 soll es mehr Strom liefern. Und unsere Nachrichten im Netz und in der Radio Gütersloh-App.
3: Am Wochenende kriegen wir auf jeden Fall viel Sonne. An die 30 Grad gibt's da. Nächste Woche ist dann wieder so ein Hin und Her. Montag 30 Grad, Dienstag deutlich kühler mit 22 Grad und am Mittwoch wieder an die 30 Grad. Also wie gesagt, es wird wieder so ein Hin und Her sein. Und jetzt besser ankommen mit dem Radio Gütersloh Verkehrsservice. Ihr kommt soweit gut durch. Es wird nur noch geblitzt auf der Gütersloher Straße in Reda-Wiedenbrück, da auch auf dem Matteweg und in Bockhorst auf der Dissener Straße. Da wird auch noch geblitzt. Alles weitere könnt ihr gerne eintragen über die Radio Gütersloh App. Gute Fahrt euch.
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3: Und weiter geht's hier durch die Spätschicht. Kommt gut ins Wochenende. Alex Kerbs hier. Hi zusammen.

0: Ihr hört die Spätschicht am Freitagabend. Wir haben für euch natürlich immer die besten Hits hier am Start und vor einem halben Jahr circa hat die britische Girlgroup Flow einen neuen Song released. Super erfolgreich das Ding, über 39 Millionen Streams auf Spotify. Ging ordentlich viral auf allen Social Media Kanälen, den hören wir jetzt hier in der Spätschicht. Alex Gerbs hier, kommt entspannt ins Wochenende.
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1: Mit Sarah Heinz, guten Abend. Der Drohnenvorfall am Leipziger Flughafen beschäftigt weiter die Ermittler und die Politik. Die Bundesregierung hatte auch schon den Nationalen Sicherheitsrat einberufen, um darüber zu beraten. Sicherheitsexperten sind sich nämlich einig, der Einsatz einer Drohne mit Sprengstoff habe eine neue Qualität. Unklar ist noch immer, wer dahinter steckt. Danny Hopper aus dem News-Team, SPD-Innenexperte Fiedler, hat aber das Wort Russland in den Mund genommen.
2: Ja, bisher hat man sich ja mit Schuldzuweisungen sehr zurückgehalten. Fiedler hat jetzt aber in der ARD gesagt,

0: entweder sei das Russland gewesen oder jemand habe gewollt, dass es so aussehe, als wenn es Moskau gewesen wäre. Sollte Russland aber wirklich dahinter stecken, wäre das ein kriegerischer Akt, sagt Fiedler. Was der Vorfall auf jeden Fall gezeigt hat, ist, dass Deutschland eine Lücke hat, was die Drohnenabwehr anbelangt. Deshalb wird jetzt auch gerade heftig darüber gestritten, wer eigentlich dafür zuständig ist, also die Drohnenerkennung, die Überwachung, aber auch die Bekämpfung. Auch der Terrorexperte Neumann sagt, die Politik spreche seit Jahren darüber, wirklich passiert sei hier aber nichts.
1: Unklar ist ja auch noch, was mit dem zweiten Objekt ist, das mit einer Frachtmaschine zusammengestoßen war.
0: Ja, das wurde immer noch nicht gefunden und man weiß auch immer noch nicht, was genau es überhaupt war. Eine Hundertschaft der Polizei hat heute nochmal das Gelände an der nördlichen Start- und Landebahn durchsucht. Schon gestern war der Bereich ja durchkämmt worden, allerdings ohne Erfolg. Sachsens Innenminister Schuster hat heute nochmal gefordert, den Leipziger Airport besser zu schützen, weil er eine erhebliche strategische Bedeutung habe. Denn er gilt ja als Umschlagplatz für militärische Hilfslieferungen in die Ukraine.
1: Danke für die Infos, Danny. Noch mehr Themen jetzt kurz und kompakt. Nach der vielen Kritik hat Unionsfraktionschef Frei jetzt nochmal um die Unterstützung des Rentenpakets geworben. Das sagte er in einem ARD-Interview. Den Vorschlag der Rentenkommission bezeichnete er dabei als einen Kompromiss zwischen den Generationen. US-Präsident Trump versucht offenbar schon wieder, das US-Geburtsrecht bestimmter Gruppen einzuschränken. Babys von Müttern, die demnach nur für die Geburt in die USA reisen würden, sollen künftig nicht mehr die amerikanische Staatsbürgerschaft bekommen. Wie genau geprüft werden soll, mit welchem Zweck jemand in die USA einreist, ist aber nicht klar. Das Mittelmeer wird immer heißer. Auf Mallorca zeigte die Messboje im Wasser eine neue Rekordtemperatur von über 33 Grad. Im westlichen Mittelmeer liegen die aktuellen Wassertemperaturen 4 Grad über dem langjährigen Durchschnitt. Forschenden zufolge hat daran vor allem der menschengemachte Klimawandel Schuld. In den letzten Tagen hatte die SPD immer wieder darauf gepocht, dass nach Bundespräsident Steinmeier eine Frau das Amt übernehmen solle. Auch aus der Union sind Stimmen in diese Richtung lauter geworden. Den meisten Menschen in Deutschland ist das Geschlecht aber offenbar egal. Eine Forsa-Umfrage im Auftrag von RTL und NTV hat gezeigt, dass fast 3 von 4 Befragten bei der Frage keine Präferenz hätten. Bei den Befragten mit Präferenz ist der Unterschied aber deutlich. Fast 4-mal so viele von ihnen wünschen sich eine weibliche Nachbesetzung, keine männliche. Und das waren die Nachrichten mit Sarah Heinz.
2: Das Wochenende wird super entspannt, bis zu 30 Grad und pure Sonne. Freibad oder so wäre wahrscheinlich keine schlechte Idee.
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2: Und jetzt besser ankommen mit dem Radio Gütersloh Verkehrsservice. Ihr kommt soweit gut durch. Es wird nur noch geblitzt auf der Gütersloher Straße in Reda-Wiedenbrück, da auch auf dem Matteweg und in Bockhorst auf der Dissener Straße. Da wird auch noch geblitzt. Alles Weitere könnt ihr gerne eintragen über die Radio Gütersloh App. Gute Fahrt euch.
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2: Wir starten jetzt zusammen in die 19-Uhr-Stunde Lost Frequencies und Bastille habe ich jetzt für euch mit Head Down. Schönen Abend euch. Ich bin Alex Kerb. Seid zusammen.

Die Spätschicht hier am Freitagabend. Taylor Swift war das gerade hier bei uns im besten Mix. Ja, und ihre Songs laufen auf dem Sonne, Mond und Sterne Festival gerade zwar nicht, aber dafür viele andere. Es ist ein Techno-Festival, eines der größten bundesweit. Sieht an sich echt cool aus. Ist in Thüringen, direkt am See. Und gerade jetzt am Wochenende gibt's natürlich auch geiles Wetter. Er geht heute los und geht dann bis Sonntag. Tickets sind leider alle weg, aber den Leuten, die welche bekommen haben, viel Spaß auf jeden Fall.

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1: Ich bin Matthias Träger. Guten Abend. Die Polizei hat im Reda-Wiedenbrücker Ortsteil St. Viet heute Mittag einen mutmaßlichen Tankstellenräuber festgenommen. Sie stellte den 17-Jährigen nach einer Flucht in einem Garten. Ein Nachbar hatte die Polizei alarmiert. Sprecher Marc Konert.
2: Wir haben im Grunde ja hier seit den Morgenstunden in St. Viet unsere Fahndungsmaßnahmen aufrechterhalten und ausgebaut. Wir haben ja die Einsatzhundertschaft hier noch vor Ort gehabt, sodass wir also wirklich mit sehr, sehr starken Kräften hier nach dem Jugendlichen gesucht haben. Ich denke, der Fahndungsdruck war am Ende relativ groß und hat dann am Ende auch zu der Festnahme geführt.
1: Der 17-Jährige soll 6 Tankstellen in der Region überfallen haben, darunter auch in Hasewinkel und Riedberg-Neunkirchen. In Reda ist ein 78-jähriger Autofahrer bei einem Unfall schwer verletzt worden. Er fuhr auf der Gütersloher Straße auf ein wartendes Auto auf und prallte danach gegen einen Baum. Der Mann kam ins Krankenhaus. Dort wurde wegen des Verdachts auf Medikamenteneinfluss eine Blutprobe entnommen. Die Polizei ermittelt und stellte seinen Führerschein sicher. In Gütersloh-Spexart haben die Bauarbeiten an einem 250 Meter hohen Windrad begonnen. Auf dem Feld hinter dem Tierheim entsteht zunächst das Fundament. Das neue Windrad ersetzt die 24 Jahre alte Anlage. Ab Mitte 2027 soll es mehr Strom liefern. 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
3: Wir kriegen auf jeden Fall ein richtig warmes Wochenende. Morgen bis zu 26 Grad und pure Sonne und am Sonntag dann sogar bis zu 31 Grad in der Spitze. Da gibt es dann zwar einen Sonne-Wolken-Mix, das geht aber, denke ich, klar bei den Temperaturen. Und jetzt besser ankommen mit dem Radio Gütersloh Verkehrsservice. Ihr kommt soweit gut durch. Es wird nur noch geblitzt auf der Gütersloher Straße in Reda-Wiedenbrück, da auch auf dem Matteweg und in Bockhorst auf der Dissener Straße. Da wird auch noch geblitzt. Alles Weitere könnt ihr gerne eintragen über die Radio Gütersloh App. Gute Fahrt euch.
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3: Und weiter geht's hier durch die Spätschicht. Kommt gut ins Wochenende. Alex Kerbs hier. Hi zusammen.

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X-Season O's gerade gehört von Elle King. Ja, die Künstlerin hat ihre letzte Tournee 2023 gespielt. Ist schon ein bisschen her. Generell hat man ja auch nicht so viel von ihr gehört. Sie spielt jetzt aber im August einige Live-Konzerte und hat auch einige Festival-Auftritte. Das allerdings in Nordamerika. Eine Tour oder Auftritte in Deutschland sind leider noch nicht geplant. Fans in Deutschland müssen sich also noch gedulden oder ab nach Amerika mit euch.

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1: Ich bin Dirk Zeitler. Die Sprengstoffdrohne am Flughafen Leipzig-Halle beschäftigt inzwischen auch den Nationalen Sicherheitsrat. Gleichzeitig wächst die Frage, wie gut kann Deutschland solche Drohnen überhaupt abwehren? Die Grünen im Bundestag sehen da noch gravierende Lücken.
2: Das Zuständigkeitswirrwarr ist ein Sicherheitsrisiko, sagen die Grünen und fordern klare Strukturen, damit zig Behörden bei einem Drohnenvorfall blitzschnell handeln können. Und offenbar schneller als bisher müssen auch alle Flughäfen mit Abwehrtechnik ausgestattet werden. Am Airport in Leipzig sucht die Polizei weiter nach Hinweisen, wer hinter dem geplanten Anschlag mit einer Sprengstoffdrohne steckt. Viele Experten sagen, das ist Russland. Claudia Wächter, Nachrichtenredaktion.
1: Rheinland-Pfalz und das Saarland setzen wegen des anhaltenden Niedrigwassers am Rhein das Sonn- und Feiertagsverbot für bestimmte Lkw-Transporte vorübergehend außer Kraft. Damit können Güter, die aufgrund der niedrigen Pegelstände derzeit nicht oder nur eingeschränkt über die Wasserwege transportiert werden, leichter auf der Straße befördert werden. Die Ausnahmeregelung gilt bereits an diesem Wochenende. Brot, Milch oder Gemüse könnten deutlich teurer werden. Dafür sollen Menschen mit weniger Einkommen Geld

0: vom Staat bekommen. Genau das schlägt IFO-Präsident Füst vor. Politiker von Union und SPD lehnen die Idee allerdings laut dem Tagesspiegel ab.
1: An der Supermarktkasse würde man den Vorschlag des IFO-Präsidenten ziemlich schnell merken. Auf Lebensmittel wären statt 7 künftig 19% Mehrwertsteuer fällig. Menschen mit wenig Einkommen sollen dafür 360 Euro im Jahr vom Staat bekommen. Der SPD reicht das nicht. Wer jede Woche für 100 Euro Lebensmittel kauft, zahlt nach ihrer Rechnung rund 600 Euro mehr im Jahr. Auch die Union sagt deshalb, erst den Einkauf verteuern und dann Geld zurückzahlen, das mache es weder für Familien noch für die Verwaltung einfacher. Zoe Tassovali, Nachrichtenredaktion.
0: Der norwegische Fußballverband um Präsidentin Klaveness fordert FIFA-Boss Infantino zum sofortigen Rücktritt auf. Dies sei das Resultat einer gemeinsamen Sitzung, berichtete Klaveness dem britischen Guardian. Man habe beschlossen, Infantino nicht mehr zu vertrauen. Der Schweizer steht nach dem geplatzten Investorendeal so sehr in der Kritik wie noch nie in seinen gut 10 Jahren als FIFA-Präsident. Und das waren die Nachrichten mit Dirk Zeitler.
2: Am Wochenende kriegen wir auf jeden Fall viel Sonne. An die 30 Grad gibt's da. Nächste Woche ist dann wieder so ein Hin und Her. Montag 30 Grad, Dienstag deutlich kühler mit 22 Grad und am Mittwoch wieder an die 30 Grad. Also wie gesagt, es wird wieder so ein Hin und Her sein.
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2: Und jetzt besser ankommen mit dem Radio Gütersloh Verkehrsservice. Ihr kommt soweit gut durch. Es wird nur noch geblitzt auf der Gütersloher Straße in Reda-Wiedenbrück, da auch auf dem Matteweg und in Bockhorst auf der Dissener Straße. Da wird auch noch geblitzt. Alles Weitere könnt ihr gerne eintragen über die Radio Gütersloh App. Gute Fahrt euch.
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2: Leonie jetzt hier für euch im besten Mix. Sonst gleich auch noch mit dabei Pink, Eminem und die Toten Hosen. Ich bin Alex Kerbs. Entspannten Abend euch.

Wieder haben drauf gewartet, die ganze Sommerpause über, zumindest alle, die einen Verein in der zweiten Bundesliga supporten. Die anderen müssen ja noch ein bisschen warten. Heute der erste Spieltag der zweiten Bundesliga. Gleich um 8:30 geht's los mit dem ersten Spiel der Saison. Der VfL Bochum spielt gegen Hertha BSC. Ich glaube, alle Fußballfans haben ab heute wieder gute Laune und freuen sich auf die kommenden Wochenenden.

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1: Ich bin Matthias Träger. Guten Abend. Der Polizeigroßeinsatz im Reda-Wiedenbrücker Ortsteil St. Veit war erfolgreich. Die Polizei hat den gesuchten 17-Jährigen festgenommen. Melanie Faulhaber berichtet für Radio Gütersloh.
2: Nach stundenlanger Fahndung haben die Polizei und ein Spezialeinsatzkommando heute Mittag zugegriffen. Sie fanden den tatverdächtigen 17-Jährigen in einem Garten in St. Veit. Ein Zeuge hatte den Jugendlichen dort entdeckt und die Polizei über Notruf informiert. Er soll 6 Tankstellen in der Region, darunter auch in Hasewinkel und Riedberg-Neunkirchen, überfallen haben.
1: Die Bauern bei uns im Kreis Gütersloh hoffen dringend auf Regen. Die anhaltende Dürre ist gerade ein großes Problem, sagte uns Andreas Westermeier vom Landwirtschaftlichen Kreisverband. Von den jüngsten starken Niederschlägen profitieren die Kommunen im Kreis Gütersloh unterschiedlich. Zum Beispiel ist es im Bereich Verl noch deutlich feuchter als an anderen Stellen. Hier hatte ein kräftiges Unwetter vor einigen Wochen viele Keller überfluten lassen. In Gütersloh-Spexart haben die Bauarbeiten an einem 250 Meter hohen Windrad begonnen. Auf dem Feld hinter dem Tierheim entsteht zunächst das Fundament. Das neue Windrad ersetzt die 24 Jahre alte Anlage. Ab Mitte 2027 soll es mehr Strom liefern. 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
3: Das Wochenende wird super entspannt, bis zu 30 Grad und pure Sonne. Freibad oder so wäre wahrscheinlich keine schlechte Idee. Und jetzt besser ankommen mit dem Radio Gütersloh Verkehrsservice. Ihr kommt soweit gut durch. Es wird nur noch geblitzt auf der Gütersloher Straße in Reda-Wiedenbrück, da auch auf dem Matteweg und in Bockhorst auf der Dissener Straße. Da wird auch noch geblitzt. Alles weitere könnt ihr gerne eintragen über die Radio Gütersloh App. Gute Fahrt euch.
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3: Endspurt hier in der Spätschicht. Es geht mit großen Schritten ins Wochenende. Nico Santos jetzt hier für euch. Play with Fire ist das. Alex Kerbs mein Name. Hi zusammen.

0: Spätschicht ist geschafft. Ich habe jetzt Wochenende. Ich bin Alex Kerbs und raus. Wir hören uns. Entspannten Freitagabend euch noch.
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1: Ich bin Dirk Zeitler. Rheinland-Pfalz und das Saarland setzen wegen des anhaltenden Niedrigwassers am Rhein das Sonn- und Feiertagsverbot für bestimmte Lkw-Transporte vorübergehend außer Kraft. Die Ausnahmeregelung gilt bereits ab diesem Wochenende. Derweil fallen am Rhein die Pegel immer weiter.
2: Besonders ungewöhnlich sieht's in Emmerich südwestlich von Kleve aus. Dort liegt der Schwimmer, der normalerweise den Wasserstand misst, inzwischen komplett trocken. Eine Sonde übernimmt deshalb den Job. Auch bei Duisburg hat der Rhein einen neuen Tiefstand erreicht. Schiffe können zwar weiterhin fahren, denn die Fahrrinne ist deutlich tiefer als der Pegel am Ufer. Sie können aber viel weniger Fracht laden als sonst. Und Entspannung ist vorerst nicht in Sicht. Bis Dienstag sollen die Wasserstände höchstens um wenige Zentimeter steigen. Zoe Tassovali, Nachrichtenredaktion.
1: Über einem Militärstützpunkt in Metternich in Nordrhein-Westfalen sind zwei Drohnen gesichtet worden. Am Donnerstagabend habe die Sicherheitszentrale des Bundeswehrstandortes gemeldet, dass über der Liegenschaft zwei Drohnen entdeckt worden seien. Das bestätigte eine Sprecherin des operativen Führungskommandos der Bundeswehr. Feldjäger hätten den Vorfall untersucht. Überraschender Lichtblick für die Wirtschaft. Trotz Iran-Krieg, Ölpreisschock und US-Zöllen sind die deutschen Exporte im Juni auf einen Rekord gestiegen. Auch das verarbeitende Gewerbe hat sich weiter erholt. Vor allem in der Autoindustrie legte die Produktion zu.
3: Industrie, Bau- und Energieversorger stellten damit das dritte Mal in Folge mehr her als im Vormonat. Besonders erfreulich, nach den Einbrüchen in der Vergangenheit stieg die Produktion in der Autobranche im Juni deutlich, um 3,6%. Auch andere Bereiche im Fahrzeugbau legten zu, wie die Produktion von Flugzeugen, Schiffen, Zügen und Militärfahrzeugen. Ökonomen sehen die Talfahrt der Industrie damit beendet. Katrin Müller, Nachrichtenredaktion.
1: Wegen technischer Probleme ist die beliebte Fernverkehrsverbindung zwischen Berlin und Paris bis auf Weiteres unterbrochen. Grund dafür sind technische Probleme mit dem europäischen Zugsicherungssystem der Firma Alstom. Das teilte die

0: Deutsche Bahn mit. Wer mit dem ICE von Hauptstadt zu Hauptstadt fahren möchte, muss aktuell in Frankfurt oder Mannheim umsteigen.
1: Das Wetter.
2: Der Freitag geht größtenteils trocken zu Ende. Morgen sind die Wolken dann weg und die Temperaturen, die steigen auch wieder. Es wird sonnig und trocken bei 26 bis 30 Grad.
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2: Auf der A3 Köln-Frankfurt gab es einen Unfall zwischen dem Kreuzband Siegburg und Siebengebirge. Und hier staut es sich noch A1 Münster-Osnabrück zwischen Lattbergen und Lengerich. 3 Kilometer, eine knappe Viertelstunde müsst ihr mehr einrechnen. A2 Dortmund-Oberhausen zwischen Kreuz-Recklinghausen und Herten. 1 Kilometer, 11 Minuten plus. Dann A4 Köln-Olpe zwischen Bergisch Gladbach, Frankenforst und Untereschbach, 4 Kilometer Stau. Eine gute Viertelstunde dauert es länger. A40 Duisburg-Essen zwischen Mülheim-Heißen und Mülheim-Heimaterde, 1 Kilometer, 4 Minuten plus. A44 Dortmund-Kassel zwischen Erwitte-Anrechte und Geseke, 1 Kilometer, 6 Minuten plus. Und noch die A45 Aschaffenburg-Gießen zwischen dem Gambacher Kreuz und dem Gießener Südkreuz, 1 Kilometer Stau, 3 Minuten plus.
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Einen schönen Freitagabend. Da sind wir schon wieder. Freitagabend. Zeit für die Club Business Radio Show. Zeit für elektronische Musik. Hier, wie jeden Freitagabend, um kurz nach 21 Uhr auf den Wellen von Radio Bielefeld und Radio Gütersloh. Ja, heute Abend, ihr hört es schon im Hintergrund, ein wenig technoiderer Sound. Heute Abend hier für euch. Ich habe euch viele lustige Geschichten mitgebracht, ein paar gute neue Tracks, denn am letzten Wochenende war die Nature One. Und was ich bzw. was wir dort so erlebt haben, erzähle ich euch hier in der kommenden Stunde bei der Club Business Radio Show live hier für euch auf den Wellen von Radio Bielefeld und Radio Gütersloh. Wie gesagt, ganz OWL kann uns hören. Mein Name ist Mike Palzmeier und ich wünsche euch jetzt viel Spaß mit meinem Sound. In der kommenden Stunde dreht die Musik richtig laut. Genießt den Freitagabend zusammen mit mir und ich wünsche euch jetzt viel Spaß.

Ja, verehrte Zuhörer da draußen. Heute Abend die Club Business Radio Show in einer kleinen Techno-Edition am Freitagabend hier. Aufgelegt von mir, die Musik im Übrigen von mir, Mike Palzmeier. So, ich wollte euch ganz kurz berichten, wie das letzte vergangene Wochenende so gelaufen ist. Es war Zeit für die Nature One im Hunsrück auf der Püttner. Eins vorab, ich finde es immer wieder sehr, sehr, sehr gut und schön, dass dieses Festival, wo sehr viele Leute gemeinsam Spaß haben, sehr viel Liebe haben und so weiter, um es mal ganz salopp auszudrücken. Es war damals eine Raketenbasis der Amerikaner, wo damals im Kalten Krieg tatsächlich Atomwaffen gelagert waren. Und heute, wie gesagt, ein Platz der Freude, des Tanzens. Und um gemeinsam eine gute Zeit zu verbringen. Das schon mal vorab. Wie gesagt, damals aufrüsten, heute ein Ort des Friedens. So, ich möchte anfangen von den Geschichten vom Campingplatz. Der Campingplatz öffnet mittlerweile schon am Mittwochnachmittag vor dem Festival. Dort sind die ganzen Stages, die privat organisiert und aufgebaut werden. Und ich muss sagen, es ist wirklich krass, was Leute da LKW-weise an Technik hinfahren. Also Soundanlagen, Lichtanlagen, unfassbar. Quasi ein eigenes Festival beim Festival. Was ich allerdings kritisieren möchte, ist, die Musik auf dem Campingplatz ist mittlerweile so hart, so extrem und so schnell, dass ich wirklich mir Gedanken mache, wo soll die Reise noch hingehen? Ja, heute Abend spielen wir hier, ich gucke mal gerade, 140 Beats per Minute. Für Techno ein schön smoother laufender Sound. Aber auf dem Campingplatz, da läuft Minimum 160 Beats per Minute. Nach oben keine Grenze, würde ich mal sagen. Also wirklich sehr, sehr, sehr krasser Sound, den ich persönlich gar nicht mag. Aber die, ich nenne mal die Jugend von heutzutage, die feiern dieses Zeug wie verrückt. Naja, wie gesagt, ich bin gespannt darauf, wo das irgendwann mal enden wird, weil irgendwann ist es ja nur noch ein Gebrumme und ein Geschrebbel und hat Musik meiner Meinung nach gar nichts mehr zu tun. So, dann ging es los am Freitag auf der Püttner, die offizielle Nature One. Jasmin Blust hat geöffnet, eröffnet den Open Air Floor, ein sehr, sehr gutes Set gespielt, die Dame. Dann waren wir bei dem Sven Fate im Century Circus. Da muss ich sagen, der Svenny hat wieder alles gegeben. Er ist ja mein Hero, das wisst ihr alle mittlerweile. Und es hat wirklich sehr, sehr viel Spaß gemacht, ihm zuzuschauen und zuzuhören, wie er die Leute wieder mitgenommen hat auf eine musikalische Reise. Und ich finde es ja sehr faszinierend, was für eine gute Atmosphäre der Sven Fate dort immer wieder auf dem Dancefloor kreiert. Unfassbar gut, ganz ehrlich. Ja, dann Freitag, wie gesagt, Sven Fate für mich das Highlight. Paul Kalkbrenner haben wir auch noch live gesehen auf der Nature One. Auch ein sehr, sehr cooles Set gespielt. Und am Münster vergangene Woche war er ja in Münster. Er war vergangenen Sonntag in Münster, der Paule. Ja, dann, wie gesagt, Samstag das Highlight natürlich Sven Fate im Century Circus und Paul Kalkbrenner auf dem Open Air Floor. Und am Samstag zum einen hat der Gregor Thrasher den Century Circus eröffnet und er hat wirklich ein phänomenal gutes Set gespielt. Meiner Meinung nach Gregor Thrasher sowieso einer der besten Musikproduzenten, die es aktuell so gibt im Bereich der elektronischen Musik. Wie gesagt, sehr, sehr, sehr guter Sound, sehr, sehr, sehr, sehr coole Musik. Da waren wir noch, wo ich wirklich sehr, sehr, sehr begeistert von war, auf dem Floor von He, She, They, No Exit Records rund um Juliet Sikora. Und Juliet Sikora hat dort einen Floor und da war eine junge Dame, eine Newcomerin, eine Künstlerin, die hat ein so phänomenal schönes Set gespielt.
Ihr müsst euch das, so vorstellen, schön Afro-House, schön langsamer, ruhiger, treibender Beat. Auf dem Bunker oben auf dem Berg bei Sonnenuntergang und diese Dame hat da so ein verzauberndes Set hingelegt. Wir waren alle schwer begeistert und jedoch direkt am Anfang den Floor gefüllt. Die Name ist von Frau Beji und die Dame kommt demnächst hier zu uns ins Studio, zu der Club Business Radio Show. Die haut euch um, ehrlich. Full Support von unserer Seite auf jeden Fall. Frau Beji, richtig, richtig guter Sound. Dann war noch Mr. Fatboy Slim auf dem Open Air Floor, der auch ein phänomenal geiles Set gespielt hat. Der Fatboy Slim, ein alter Hase der ersten Stunde elektronische Musik, ne? Mit seinen guten alten Klassikern Rockefeller, Skunk und so weiter und so weiter. Braucht man nicht viel zu erzählen. Und Fatboy Slim hat wirklich von Techno gemischt über Rock'n'Roll, über die Beatles und so weiter und so weiter und wirklich richtig, richtig guten Sound gespielt. Und für mich ein Highlight, eine Ehre, ihn endlich mal live gesehen zu haben auf der Nature One. Richtig, richtig cooler Sound. Sehr, sehr, sehr viel Spaß hat es gemacht am Wochenende. Meinen Dank möchte ich ausrichten natürlich an dieser Stelle an die Leute vom Club Campery Circus auf dem Campingplatz, wo ich wieder in diesem Jahr ein schönes, feines Techno-Set spielen konnte. Wie das hier im Hintergrund ungefähr. Die Leute auch alles privat organisiert, alles privat finanziert. Und haben auch eine massiv gute Bühne hingestellt und ein Team. Phänomenal. Wirklich vielen, vielen Dank an den Club Campery Circus, dass ich in diesem Jahr wiederholt bei euch spielen durfte. So, kommen wir mal zu ein paar Geschichten in naher Zukunft. Morgen zum Beispiel, da ist Off-Grid Festival in Hamburg. Und dieses Off-Grid veranstaltet ja unser guter alter Freund der Club Business Radio Show, Ben Champel. Und morgen, wie gesagt, in Hamburg mit Drumkomplex, Nana K, Rumination, Frau Holle und so weiter, Off-Grid in Hamburg. Dann haben wir demnächst einen Gast hier, einen Interviewgast bei der Club Business Radio Show und zwar der Veranstalter des Festivals hier bei uns in der Region. Der Ursprung dieses Festivals liegt darin, einen 50. Geburtstag zu feiern und mittlerweile, über die Jahre, ist das so dermaßen eskaliert, dass in diesem Jahr bereits 5.000 Gäste erwartet werden. Das Ganze findet statt in Enningerloh, nennt sich Besen bebt und der Veranstalter, der Heinz, der ist bald hier bei uns, zu Gast bei der Club Business Radio Show und wird euch mal diese skurrile, lustige Geschichte rund um dieses Festival erzählen. So, jetzt gibt's weiter Sound von mir. Ich bin Mike Palzmeier. Das hier ist für euch die Club Business Radio Show.

Ja, verehrte Techno-Freunde, das war's heute Abend von der Ausgabe der Club Business Radio Show für diesen Freitagabend, für diese Woche und heute Abend. Schönen, feinen, knackigen Techno. Heute habe ich euch erzählt vom letzten Wochenende von der Nature One. Wenn ihr euch mal ein paar Eindrücke von unserem Wochenende machen wollt oder generell von der Nature One, könnt ihr zum einen auf unsere Club Business Radio Show Instagram-Seite gehen. Dort sind einige Bilder und Videos hinterlegt, die wir selber gemacht haben, aber natürlich auch Nature One Official, könnt ihr mal schauen. Wirklich phänomenal gutes Festival, was sie da Jahr für Jahr auf die Beine stellen. Mittlerweile seit 31 Jahren. So, das ganze Set von mir könnt ihr auch nochmal im Nachgang hören. Auf Soundcloud. Ganz einfach soundcloud.com/clubbusiness. Instagram, wie gesagt, habe ich gerade schon genannt. Club Business Radio Show. Genauso wie Facebook. Oder sucht mich als Künstler, als DJ, als zivilisierter Mensch unter Mike Palzmeier. Und dann habe ich noch ein paar Dates für euch. Und zwar, wie gesagt, morgen Off-Grid, Hamburg, Nana K, Drum Complex, Rumination und so weiter und so weiter. Und am 29.08. Besen bebt in Enningerloh. Hier gar nicht so weit weg von uns. Und der Heinz, der Veranstalter, ist bald zu Gast hier bei uns bei der Club Business Radio Show in den nächsten Wochen. So, ich bin raus. Vielen Dank fürs Zuhören. Wenn ihr selber mal auflegen wollt hier bei der Club Business Radio Show, dann schreibt uns eine E-Mail an die Adresse email@clubbusinessradioshow.de. Ich wollte euch dieses Break eigentlich nicht vorenthalten, aber egal. email@clubbusinessradioshow.de. Ich bin Mike Palzmeier. Nächste Woche sind wir wieder hier. Gleiche Stelle, gleiche Welle. Ciao. Und bis deine Antenne.

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1: Ich bin Tanja Wagner. Schon wieder sorgen Drohnen an einem sicherheitsrelevanten Ort für Aufsehen. Über einem Bundeswehrstützpunkt im nordrhein-westfälischen Mechernich sind zwei Drohnen gesichtet worden. Das bestätigte die Bundeswehr. Inzwischen ermittelt die Polizei.
2: Was die beiden Drohnen über dem Bundeswehrgelände gemacht haben und wer sie gesteuert hat, ist bislang unklar. Am Anfang haben Feldjäger den Vorfall untersucht, danach übernahm die Polizei. Besonders auffällig ist der Zeitpunkt. Erst vor wenigen Tagen wurde am Flughafen Leipzig-Halle eine Drohne mit Sprengstoff entdeckt. Dort ermittelt inzwischen die Bundesanwaltschaft. Innenminister Dobrindt spricht von einem hybriden Anschlag auf den Flughafen und schließt auch fremde Mächte als Drahtzieher nicht aus. Zoe Tassovali, Redaktion.
1: NRW, Rheinland-Pfalz und das Saarland setzen wegen des anhaltenden Niedrigwassers am Rhein das Sonn- und Feiertagsfahrverbot für bestimmte Lkw-Transporte vorübergehend außer Kraft. Damit könnten Güter, die aufgrund der niedrigen Pegelstände derzeit nicht oder nur eingeschränkt über die Wasserstraße transportiert werden, leichter auf der Straße befördert werden, teilten die Ministerien mit. Die Ausnahmeregelung gilt bereits an diesem Wochenende. In Österreich haben heftige Unwetter im Westen des Landes Straßen überflutet und Schlammlawinen ausgelöst. Laut der Tiroler Polizei trifft es auch Regionen, in denen gerade viele Urlauber unterwegs sind.
3: Im Zillertal sind drei Muren abgegangen und haben Straßen blockiert. Und in Kitzbühel musste die Feuerwehr mit Wasserpumpen ausrücken. Dort waren innerhalb einer Stunde 30 mm Regen gefallen. Auch das Bundesland Salzburg war von schweren Unwettern betroffen. Mehrere Brücken wurden zerstört. Bei Bad Gastein mussten Wanderer wegen einer Mure von einer Berghütte ausgeflogen werden. Früher gab es dort noch einen Gletscher, der den Regen wie einen Schwamm aufsog. Doch mit dem Klimawandel ist das Eis mittlerweile geschmolzen. Aus Wien, Albert Otti.
1: Der Streit um die muslimischen Ganzkörperbadeanzüge spaltet Frankreich weiter. Das Verwaltungsgericht in Nizza hat ein in einem schicken Badeort verhängtes Strandverbot für Burkinis gekippt. Den Richtern zufolge beeinträchtigt das Verbot Grundfreiheiten in schwerwiegender Weise. In Frankreich wird auch schon seit vielen Jahren um ein Kopftuchverbot gestritten. Und das waren die Nachrichten mit Tanja Wagner.
4: Das Wetter.
5: Es bleibt trocken in der Nacht und bei Temperaturen um 12 Grad ist es recht frisch. Aber das nutzen wir, um durchzulüften, denn morgen wird es wieder deutlich wärmer. Die Temperaturen steigen auf 26 bis 30 Grad in der Spitze und dazu ist es sonnig und trocken.
4: NRW Verkehr.
5: Hier staut es sich noch. A1 Köln-Dortmund zwischen Hagen-Nord und dem Westhofener Kreuz. 1 Kilometer, 9 Minuten dauert es länger. A45 Gießen-Hagen zwischen Herborn-West und Dillenburg. Auch 1 Kilometer, eine knappe Viertelstunde müsst ihr mir einrechnen. Und nochmal die A45 Gießen-Hagen.

0: Und zwar zwischen Lüdenscheid Nord und Hagen Süd. Da 1 Kilometer Stau und 3 Minuten plus.
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0: Kurz nach 10 von der Sonne sieht man, ja, ich sag mal, nicht mehr so viel. Aber was hindert mich das? Gleich spiele ich euch einen neuen Sommersong von Loy und David Puentes. Direkt nach der Mutter des Autotune.

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So, jetzt durchkreuzen wir akustisch drei Jahrzehnte. Ja, die 90er mit Donna Lewis. Dann spiele ich euch einen Sommersong aus dem letzten Jahrzehnt und den Start, den macht eine Nummer aus diesem Jahr von einer großartigen Stimme aus Hamburg. Tiffany Ares, Vertigo.

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0: Rosie und Bruno Mars, Aparte. Jetzt lese ich euch mal hier einen Klappentext zu einem neuen Song vor. Heute rausgekommen und ihr könnt ja mal raten, von wem der wohl sein könnte. Ich fand ihn nämlich irgendwie, ja, interessant beschrieben. Also, betörend tiefenentspannter Singalong in die West Coast Sound, irgendwo zwischen Teenage Fan Club und Weezer, mit Streicherteppich-Intro, wunderschönen Gitarrenlinien und einem extra süßen Wattebällchen-Background-Chor. Ja, mir ging es auch so. Ich konnte mir unter einem Streicherteppich-Intro mit wunderschönen Gitarrenlinien auch erst nichts vorstellen. Aber wenn man das hier so hört, dann passt es irgendwie auch, ne? Auf den extra süßen Wattebällchen-Chor, da könnt ihr euch auch noch freuen. Der kommt von Fahr in Urlaub. Der singt ihn selbst alleine, solo, ohne seine erste Kollegen. Ist nämlich seine neue Single hier. Kein Pardon heißt die. Viel Spaß.
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1: Ich bin Tanja Wagner. Wegen des extrem Niedrigwassers können viele Frachtschiffe zurzeit weniger Ladung befördern als üblich. Darunter leiden die Lieferketten. Mit Nordrhein-Westfalen, Rheinland-Pfalz und dem Saarland haben jetzt die ersten Bundesländer das Sonn- und Feiertagsfahrverbot für bestimmte Lkw-Transporte aufgehoben.
2: Erst am Donnerstag hatten Vertreter von Wirtschaftsverbänden mit Bundesverkehrsminister Bilger über Sofortmaßnahmen beraten, um die Lieferketten auf wichtigen Wasserstraßen wie Rhein, Donau und Elbe aufrechtzuerhalten. Denn die anhaltende Dürre stellt viele Unternehmen aktuell vor immense Herausforderungen. Es kommt einfach nicht genug Nachschub an, weil die Frachtschiffe zu wenig Wasser unterm Kiel haben und nur einen Bruchteil der üblichen Ladung transportieren können. Durch die Lockerung des Fahrverbots sollen nun vorübergehend mehr Gütertransporte vom Wasserweg auf die Straßen verlegt werden können. Dirk Zeitler, Nachrichtenredaktion.
1: Die schwarz-rote Koalition diskutiert heftig darüber, ob zwingend eine Frau die Nachfolge von Bundespräsident Steinmeier antreten sollte. Einem Dreiviertel der Bürger ist das laut einer Umfrage im Auftrag von RTL und NTV aber egal. Gerade mal jeder Fünfte wünscht sich nach der Wahl am 30. Januar eine Frau und nur die wenigsten bestehen erneut auf einem Mann. Brot, Milch oder Gemüse könnten deutlich teurer werden. Dafür sollen Menschen mit wenig Einkommen Geld vom Staat bekommen. Genau das schlägt IFO-Präsident Fuß vor. Politiker von Union und SPD lehnen die Idee allerdings laut dem Tagesspiegel ab.
3: An der Supermarktkasse würde man den Vorschlag des IFO-Präsidenten ziemlich schnell merken. Auf Lebensmittel wären statt 7 künftig 19% Mehrwertsteuer fällig. Menschen mit wenig Einkommen sollen dafür 360 Euro im Jahr vom Staat bekommen. Der SPD reicht das nicht. Wer jede Woche für 100 Euro Lebensmittel kauft, zahlt nach ihrer Rechnung rund 600 Euro mehr im Jahr. Auch die Union sagt deshalb, erst den Einkauf verteuern und dann Geld zurückzahlen, das mache es weder für Familien noch für die Verwaltung einfacher. Zoe Tassovali, Redaktion.
1: Hertha BSC ist mit einem Sieg in die neue Saison in der zweiten Fußball-Bundesliga gestartet. Die Mannschaft von Trainer Leitl gewann das wegen eines Fanbanners unterbrochene Eröffnungsspiel beim VfL Bochum mit 1:0. Und das waren die Nachrichten mit Tanja Wagner.
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4: Kurz nach 11 und für alle, die noch nicht schlafen können oder vielleicht auch wollen, schauen wir gleich mal, was es Neues zum Streamen gibt. Ich bin Natascha Wittmark.

0: ist epischer an einem Freitagabend. Nein, aber warum sollte es auch? Queen, the show must go on. Und damit kommen wir zu Kartoffelknödeln und Technomusik. Es sind ja so zwei Dinge, auf den ersten Blick und eigentlich auch auf den zweiten, passen die ja so gar nicht zusammen, ne? Aber eine neue Serie in der ZDF-Mediathek bringt jetzt beides zusammen. Jörg Albrecht ist das mit dem Seriencheck zu München Beats.
1: Papa, ich ersticke hier.
2: Jetzt machst du halt erstmal deine Zahnarztlehre fertig und dann schauen wir weiter.
1: Nichts mit Lehre.
3: Nur weg vom elterlichen Bauernhof. Raus aus Ismaning, vor den Toren Münchens. Ihr Vorname ist zwar auch der einer Kartoffelsorte, aber Linda hat überhaupt keinen Bock darauf, in die Fußstapfen ihrer Eltern zu treten. Die fahren seit Jahren ihre Ernte für die Firma Pfanni ein.
1: Genau, ich bin die Tochter vom Pfanni-Bauern. Der Theo zahlt euch eh viel zu wenig.
3: Dieser Theo ist der Chef von Knödelfabrik Pfanni. Außerdem ist er Lindas Patenonkel. Auch Theo hat einen Spross, der sein eigenes Ding machen will. Marius ist gerade aus New York zurück, will dort mit diesem neumodischen Internet Geld verdienen. Ich sollte noch erwähnen, dass wir uns mitten in den 90ern befinden.
4: Nur weil ein Geschäft nicht funktioniert, heißt das nicht geistig, dass man gezockt hat. Aber du hast leicht reden. Kartoffelknödel gehen immer.
5: Mach einmal endlich irgendwas richtig.
4: Mach ich doch. Was, ja, aber was Gescheites.
3: Während Marius immerhin schon einen Plan hat, ist Linda noch auf der Suche. Sie haut nach München ab, wo in der Clubszene die Post abgeht. Techno ist gerade schwer angesagt. Genau Lindas Musik.
6: Warum eigentlich Techno?
3: Fragt sie Marius, der ihr natürlich, die Welt ist ja so klein, in München über den Weg läuft.
7: Weil Techno das Beste ist.
8: Ich dachte mir auch erstmal so, was ist das denn? Aber du musst es laut hören und mit anderen Menschen zusammen.
3: Techno mag Marius zwar nicht, dafür aber umso mehr Linda. München Beats mit Jule Herrmann, Klaus Steinbacher und Tobias Moretti in den Hauptrollen ist ein gelungener Mix aus Soap, Familiendrama und Techno-Beats. Die Serie taucht ab in eine Zeit, in der München die Hauptstadt des Techno hätte werden können. Womit wir wieder bei den Kartoffelknödeln wären. Denn es ist das Areal des 1996 dichtgemachten Pfanni-Werks, auf dem sich legendäre Techno-Clubs wie das Ultraschall oder das KW ansiedeln werden.

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Und wir springen direkt wieder rein hier in unseren besten Mix. Ganz entspannt geht's da jetzt weiter mit Hozier, Take Me to Church. Ich bin Natascha Wittmark. Einen schönen Abend euch.

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0: Ja, bis zum allerletzten Ton muss man diese Nummer genießen. So, jetzt darfst du, Atze.
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3: Ja, nee, ist klar.
4: Jetzt war doch Jubiläum. Hä? 25 Jahre Wer wird Millionär? Und ich weiß noch, wie im Jahr 2000 bei der RTL-Jahresprogrammvorstellung damals die Sendung präsentiert wurde. Ich weiß das wirklich noch. Ja, ich war dabei. Da wurde auch alles Atze vorgestellt. Und ich war da und habe vollmundig in jedes Mikrofon vor der Kamera gesagt, das Quiz mit dem Jauch, das wird nix. Tja, da habe ich mal wieder einen guten Riecher gehabt, oder? Ist die Sendung eigentlich schon Weltkulturerbe? Der Moderator steht auf jeden Fall unter Denkmalschutz. Ich selbst war ja auch mal da, wurde aber mit einer 500.000 abgespeist. Wirklich wahr. Die Millionenfrage war aber auch echt unfair. Ich wusste die Antwort ja gar nicht. Naja, irgendwann gehe ich nochmal hin und dann gewinne ich 2 Millionen. Ja, dann wollen wir mal sehen, wer der Idiot ist. Der Einzige, der immer gewinnt, zu Recht, ist ja unser Bundesgünter. Der Jauch ist mittlerweile so reich, der zahlt die Gewinne schon aus eigener Tasche, nur damit es schneller geht.
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1: Ich bin Tanja Wagner. Schon wieder sorgen Drohnen an einem sicherheitsrelevanten Ort für Aufsehen. Über einem Bundeswehrstützpunkt im nordrhein-westfälischen Mechernich sind zwei Drohnen gesichtet worden. Das bestätigte die Bundeswehr. Inzwischen ermittelt die Polizei.
2: Was die beiden Drohnen über dem Bundeswehrgelände gemacht haben und wer sie gesteuert hat, ist bislang unklar. Am Anfang haben Feldjäger den Vorfall untersucht, danach übernahm die Polizei. Besonders auffällig ist der Zeitpunkt. Erst vor wenigen Tagen wurde am Flughafen Leipzig-Halle eine Drohne mit Sprengstoff entdeckt. Dort ermittelt inzwischen die Bundesanwaltschaft. Innenminister Dobrindt spricht von einem hybriden Anschlag auf den Flughafen und schließt auch fremde Mächte als Drahtzieher nicht aus. Zoe Tassovali, Redaktion.
1: NRW, Rheinland-Pfalz und das Saarland setzen wegen des anhaltenden Niedrigwassers am Rhein das Sonn- und Feiertagsfahrverbot für bestimmte Lkw-Transporte vorübergehend außer Kraft. Damit könnten Güter, die aufgrund der niedrigen Pegelstände derzeit nicht oder nur eingeschränkt über die Wasserstraße transportiert werden, leichter auf der Straße befördert werden, teilten die Ministerien mit. Die Ausnahmeregelung gilt bereits an diesem Wochenende. In Österreich haben heftige Unwetter im Westen des Landes Straßen überflutet und Schlammlawinen ausgelöst. Laut der Tiroler Polizei trifft es auch Regionen, in denen gerade viele Urlauber unterwegs sind.
3: Im Zillertal sind drei Muren abgegangen und haben Straßen blockiert. Und in Kitzbühel musste die Feuerwehr mit Wasserpumpen ausrücken. Dort waren innerhalb einer Stunde 30 mm Regen gefallen. Auch das Bundesland Salzburg war von schweren Unwettern betroffen. Mehrere Brücken wurden zerstört. Bei Bad Gastein mussten Wanderer wegen einer Mure von einer Berghütte ausgeflogen werden. Früher gab es dort noch einen Gletscher, der den Regen wie einen Schwamm aufsog. Doch mit dem Klimawandel ist das Eis mittlerweile geschmolzen. Aus Wien, Albert Otti.
1: Der Streit um die muslimischen Ganzkörperbadeanzüge spaltet Frankreich weiter. Das Verwaltungsgericht in Nizza hat ein in einem schicken Badeort verhängtes Strandverbot für Burkinis gekippt. Den Richtern zufolge beeinträchtigt das Verbot Grundfreiheiten in schwerwiegender Weise. In Frankreich wird auch schon seit vielen Jahren um ein Kopftuchverbot gestritten.
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4: Hi zusammen, Johanna Tänzer ist hier. Ich wünsche euch eine ganz schöne, angenehme Nacht. Ich bin bei euch und sage herzlich willkommen im ganz frühen Wochenende. Das ist Kamrad mit Hug Yourself.

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0: Nico Santos, Why Don't You Stay? Hallo, eine schöne Nacht mit uns. Eine Woche lang hat sich bei uns jetzt alles um Fahrrad gedreht. Wir haben euch Tipps gegeben, worauf ihr beim Kauf achten solltet, wie ihr sicher unterwegs seid. Und natürlich haben wir hier auch jeden Tag richtig schöne Radrouten für euch getestet und vorgestellt. Aber eine Frage wollen wir jetzt noch klären. Nämlich, warum liebt ihr eigentlich euer Fahrrad so sehr?
1: Ich liebe mein E-Bike. Ich liebe Fahrradfahren. Bin ja viel schneller in der Stadt mit dem Fahrrad, mit dem Auto. Brauche keinen Parkplatz suchen. Super. Und für die Gesundheit tue ich auch noch was.
2: Aus drei Gründen. Einmal wegen des Geldes, zweitens wegen der Umwelt und drittens wegen der Gesundheit.
1: Es ist unkompliziert. Man hat keine Parkplatzsuche. Es macht Spaß. Frische Luft. Man sieht mehr, als wenn man mit dem Auto fährt.
3: Weil ich mich fit halten möchte. Das ist auch gut für den Kreislauf und alles, was damit zusammenhängt. Damit der Bierbauch etwas weggeht.
0: Ja, auch guter Punkt. Aber zur Belohnung, nachher so ein Bierchen im Biergarten, das hat schon auch was, ne? Wenn ihr jetzt Lust habt, selbst mal wieder ein bisschen öfter mit dem Rad unterwegs zu sein, alle Radrouten, die wir euch vorgestellt und getestet haben, findet ihr bei uns im Netz.
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Hallo zusammen, ihr hört die Nacht. Ich bin bei euch, Johanna Tänzer, und begrüße euch gerne mit einem guten Morgen. Und Somba macht weiter mit einem

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1: Ich bin Tanja Wagner. Wegen des extremen Niedrigwassers können viele Frachtschiffe zurzeit weniger Ladung befördern als üblich. Darunter leiden die Lieferketten. Mit Nordrhein-Westfalen, Rheinland-Pfalz und dem Saarland haben jetzt die ersten Bundesländer das Sonn- und Feiertagsfahrverbot für bestimmte Lkw-Transporte aufgehoben.
2: Erst am Donnerstag hatten Vertreter von Wirtschaftsverbänden mit Bundesverkehrsminister Bilger über Sofortmaßnahmen beraten, um die Lieferketten auf wichtigen Wasserstraßen wie Rhein, Donau und Elbe aufrechtzuerhalten. Denn die anhaltende Dürre stellt viele Unternehmen aktuell vor immense Herausforderungen. Es kommt einfach nicht genug Nachschub an, weil die Frachtschiffe zu wenig Wasser unterm Kiel haben und nur einen Bruchteil der üblichen Ladung transportieren können. Durch die Lockerung des Fahrverbots sollen nun vorübergehend mehr Gütertransporte vom Wasserweg auf die Straßen verlegt werden können. Dirk Zeitler, Nachrichtenredaktion.
1: Die schwarz-rote Koalition diskutiert heftig darüber, ob zwingend eine Frau die Nachfolge von Bundespräsident Steinmeier antreten sollte. Einem Dreiviertel der Bürger ist das laut einer Umfrage im Auftrag von RTL und NTV aber egal. Gerade mal jeder Fünfte wünscht sich nach der Wahl am 30. Januar eine Frau und nur die wenigsten bestehen erneut auf einen Mann. Brot, Milch oder Gemüse könnten deutlich teurer werden. Dafür sollen Menschen mit wenig Einkommen Geld vom Staat bekommen. Genau das schlägt IFO-Präsident Fuest vor. Politiker von Union und SPD lehnen die Idee allerdings laut dem Tagesspiegel ab.
3: An der Supermarktkasse würde man den Vorschlag des IFO-Präsidenten ziemlich schnell merken. Auf Lebensmittel wären statt 7 künftig 19% Mehrwertsteuer fällig. Menschen mit wenig Einkommen sollen dafür 360 Euro im Jahr vom Staat bekommen. Der SPD reicht das nicht. Wer jede Woche für 100 Euro Lebensmittel kauft, zahlt nach ihrer Rechnung rund 600 Euro mehr im Jahr. Auch die Union sagt deshalb, erst den Einkauf verteuern und dann Geld zurückzahlen, das mache es weder für Familien noch für die Verwaltung einfacher. Zoe Tassovali, Redaktion.
1: Hertha BSC ist mit einem Sieg in die neue Saison in der zweiten Fußball-Bundesliga gestartet. Die Mannschaft von Trainer Leitl gewann das wegen eines Fanbanners unterbrochene Eröffnungsspiel beim VfL Bochum mit 1:0.
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4: Hallo zusammen. Grüße gehen raus an alle, die jetzt im Nachtdienst arbeiten, im Schichtdienst sind oder vielleicht kommt ihr ja auch gerade erst von der Party zurück? Kann ja auch sein. Auf jeden Fall herzlich willkommen im frühen Samstag. Johanna Tänzer ist hier jetzt mit Nick Kamen. 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

0: Hey, gleich für euch gibt's Temper City mit Self-Aware. Vorher müssen wir aber noch über den nervigsten Teil des Sommers sprechen.
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2: Wer hat sich eigentlich sowas wie Mücken ausgedacht? Ey, dass die stechen, okay. Dass die Blut saugen, geschenkt. Ne, dass die Stiche auch noch jucken wie Schwein, auch das nehme ich in Kauf. Aber dass die so summen, boah, das ist eine sadistische Laune der Natur, Freunde. Wenn ihr mich schon fresst, lasst mich wenigstens pennen. Wie oft habe ich mir nachts im Dunkeln schon selbst eine gepfeffert, weil so ein Mistvieh mir direkt am Ohr vorbeigesummt ist. Ich habe gelesen, dass Frösche und Fledermäuse natürliche Feinde von Mücken sind. Aber ich kann mir doch keine Kröten ins Zimmer holen, nur um im Sommer meine Ruhe zu haben. Und Fledermäuse gibt's ja auch nicht in der Zoohandlung. Gegen das Jucken habe ich auf jeden Fall jetzt was Neues. Diese Dinger, die so heiß werden, ja, die hältst du auf den Stich, drückst auf den Knopf und fertig. Dann juckt's zwar nicht mehr, aber du hast dir die Epidermis weggeschröckelt. Trotzdem immer dran denken, wenn's in den Fingern juckt, womit kratzt man dann eigentlich?
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Hallo zusammen, ich wünsche euch eine ganz schöne Nacht. Und ja, wenn ihr durchhalten müsst und jetzt noch arbeiten müsst, dann machen wir das mit der passenden Musik. Die hält euch auf jeden Fall wach. Bebe Rexha mit New Religion. Los geht's.

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